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1: Was kostet der Frieden im Iran? Vermutlich ist er teurer als der Krieg, obwohl der schon Unsummen verschlungen hat. Wieso? Darüber spreche ich gleich hier bei Was jetzt, dem Nachrichtenpodcast der Zeit am Donnerstag, dem 18. Juni. Außerdem blicken wir hinter das Kürzel SB64. Das ist der Code für die, Achtung, Tagung der Nebenorgane des Klimasekretariats in Bonn. Klingt zwar nach Bürokratie, hat aber möglicherweise einen großen Schritt hin zu mehr Klimaschutz ermöglicht. Wieso? Auch darüber spreche ich gleich. Mein Name ist Hanna Heim. Ich freue mich, dass Sie heute mit dabei sind und wünsche einen sehr guten Start in den Tag. Wir hören uns gleich wieder nach den Kurznachrichten.
2: Ich bin Christina Felschen. Guten Morgen. Der Iran-Krieg ist erst einmal beendet. Fast zwei Tage früher als erwartet haben US-Präsident Donald Trump und der iranische Präsident Masoud Pezeshkian das Rahmenabkommen für ein Kriegsende unterzeichnet. Trump bei einem Dinner mit Frankreichs Staatschef Emmanuel Macron im Schloss Versailles. Pezeshkian hat laut dem iranischen Außenministerium digital unterzeichnet. Ursprünglich geplant war, dass das Abkommen am Freitag in der Schweiz unterzeichnet wird. Den Text des Abkommens haben Vertreter der US-Regierung kurz vorher offengelegt. Es sieht vor, dass alle Kämpfe eingestellt werden, auch im Libanon. Außerdem sollen Schiffe erstmal 60 Tage lang gebührenfrei durch die Straße von Hormus fahren dürfen. An einer langfristigen Lösung wird noch gearbeitet. Das iranische Atomprogramm kommt im Abkommen kaum vor. Der Iran verpflichtet sich aber, seine Vorräte hochangereicherten Urans zu verdünnen. Das soll unter Aufsicht der Internationalen Atomenergieorganisation geschehen. Auch Geld für den Wiederaufbau des Iran ist geplant. Mehr dazu gleich hier. Das Gespräch wurde gestern Abend aufgezeichnet, bevor die US-Regierung den Text offengelegt hat. Die US-Notenbank Fed lässt den Leitzins auch unter ihrem neuen Chef Kevin Warsh erstmal unverändert. Damit stellt sich Warsh gegen den Willen von Donald Trump. Der hatte seinen Vorgänger Jerome Powell immer wieder dazu gedrängt, den Zins zu senken, um die Wirtschaft kurzfristig anzukurbeln. Weil Powell sich weigerte, ersetzte Trump ihn durch Warsh, der den Zins nun aber auch nicht senken will. Und zwar, weil sonst die Inflation in den USA noch weiter steigt. Würde. Wegen des Iran-Kriegs waren die Preise zuletzt sowieso schon stark gestiegen. Redaktionsschluss für diesen Podcast ist 5 Uhr.
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1: Bei den Friedensverhandlungen im Iran geht es nicht nur um das Atomprogramm, um Sanktionen oder Zusicherungen. Es geht auch um Geld. Denn Krieg ist teuer und Frieden auch. Immer. In den Iran-Verhandlungen gibt es jetzt sogar eine erste Summe, die die Kosten des Friedens beziffert. Laut Insidern und Nachrichtenagenturen soll ein privater Investitionsfonds für den Iran aufgesetzt worden sein, um Infrastruktur wieder aufzubauen. Darin liegen 300 Milliarden Dollar. Dabei hatten die USA Reparationszahlungen eigentlich immer ausgeschlossen. Mein Kollege Michael Thumann kann uns erklären, wie das zusammenpasst. Michael, was wissen wir über diese 300 Milliarden Dollar?
5: Da ist die Rede von einem Investitionsfonds von mindestens 300 Milliarden US-Dollar, also eine für ein Land wie Iran gigantische Summe. Und das wollen die USA mit noch nicht genannten Partnern aufbringen. Der Iran hatte immer Reparationen gefordert für die Kriegsschäden. Das Wort will man natürlich unbedingt vermeiden, aber offenbar soll Iran eben sehr viel Geld bekommen. Aber wie und auf welche Weise, das ist noch nicht genau festgelegt.
1: Diesen privaten Investitionsfonds sollen vor allem Unternehmen aufgesetzt haben, und zwar von verschiedenen Kontinenten, allen voran aber den USA. Ist das ein eleganter Umweg für Trump, um nicht direkt eine Niederlage in Form eben von Reparationszahlungen eingestehen zu müssen?
5: Ja, ganz gewiss. Man hat sich natürlich alle möglichen Hilfskonstruktionen überlegt, damit weder Reparation noch die klare Niederlage, die er ja eigentlich erlitten hat in diesem Krieg, weil er seine Kriegsziele nicht erreicht hat. Um alles das zu bemänteln, überlegt man sich jetzt solche Konstrukte. Und dabei ist halt ganz wichtig, dass Iran ja nicht nur diesen Fonds bekommt, sondern dass es eben auch auf andere Weise Geld bekommt. Und hier scheint mir ein Fall vorzuliegen von ganz klarer Beschwichtigung des Irans. Und auch darin zeigt sich, dass Donald Trump seine wahren Kriegsziele nicht erreicht hat.
1: Jetzt kommt ja Geld nicht immer nur in Form von Dollarscheinen oder Investitionsfonds daher, sondern hat viele Gesichter. Wo gibt Trump noch Geld für Frieden aus?
5: Das beginnt mit den Ölsanktionen, die sofort ausgesetzt werden sollen. Das soll verhindern, dass dieses Land wiederum Geld hat, um Raketen zu bauen, was es tut, oder seine Verbündeten in der Region wie die Hamas oder die Houthis zu bedienen. Und ein anderes Mittel, um Iran Geld zu beschaffen, sind natürlich die Aufhebung anderer Sanktionen, auch derer, die gar nicht die USA, sondern andere Nationen verhängt haben. Und auch dazu gibt es in den vorläufigen 14 Punkten, die man jetzt in den Medien so liest. Ein Punkt, der sagt, auch die sollen dann im Zuge der Verhandlungen aufgelöst werden. Das heißt also, da kommt richtig viel Geld zusammen.
1: Jetzt stand ja schon im Raum, gleich zu Beginn dieses neuen Friedensanlaufs, dass es zu Zöllen in der Straße von Hormuz kommen könnte. Jetzt ist das aber, also meines Wissens, gegen internationales Seerecht und man kann jetzt nicht einfach hergehen und sagen, so ab hier bitte zahlen, oder? Also ist das möglich, dass das kommt, und wenn nicht, kostet das dann auch wieder?
5: Wenn es, und wir wissen das tatsächlich noch nicht, wenn es tatsächlich zu irgendeiner Form von Gebührenerhebung durch den Iran kommen sollte, dann wäre das ein Verstoß gegen das internationale Seerecht, das allerdings weder die USA noch der Iran ratifiziert haben, das muss man wissen. Weil aber eben eine Maut oder Zölle oder was auch immer, Durchfahrtsgebühren so illegal wären, hat man sich jetzt, und das ist auch in aller Vorläufigkeit, auf etwas geeinigt, was so viel heißt wie Dienstleistungsgebühr. Also ich weiß nicht, was der Iran dann da macht. Die schauen dann durch ein Fernglas und beobachten, dass ein Schiff vorbeifährt, und nehmen dafür eine Dienstleistungsgebühr. Wie auch immer man das bemänteln wird, wenn es dazu käme, hätten die Amerikaner eine weitere Niederlage erlitten.
1: Also deine Einschätzung, das ist ein richtig teurer Frieden?
5: Dieses ist ein wahnsinnig teurer Krieg gewesen und der Frieden wird noch teurer.
1: Ich danke dir vielmals.
5: Danke dir, Hanna.
2: Und sonst so?
1: Ein Gedankenexperiment. Was wäre, wenn in unserer schönen Sprache das Vogel-V fehlte? Dann wäre der Vogel ein Ogel und die Viererkette eine Iererkette. Vor genau diesem Problem steht Adidas aktuell. Denen ist das V für die Trikots ausgegangen, weshalb die Fans von Dennis Undar, Kai Haerz und Alexander Pavlovic jetzt leider ertröstet werden müssen. Der Buchstabe wurde nachgeordert, hat Adidas versprochen, und bald wird es wieder die entsprechenden Trikots geben. Manchmal werden entscheidende Schritte für Großes etwas unterhalb des Radars gegangen. So auch in diesen Tagen, denn von außen ist es nur eine von 1000 Konferenzen in Bonn. Sogar nur eine Vorbereitungskonferenz. Von außen gesehen sondieren sie nur die Teilnehmerstaaten des Weltklimagipfels im Herbst. Und sie fragen, was könnte auf der Agenda stehen? Und Weltklimagipfel ist ja ohnehin jedes Jahr, diesen November halt in Antalya. Aber bei genauerer Betrachtung, sagt mein Kollege Stefan Schmidt jedenfalls, ist bei diesem Treffen, das heute zu Ende geht, ganz schön Großes passiert. Was denn?
3: Ja, hallo Hanna. Bei der UN-Klimakonferenz SB64, so heißt die tatsächlich, die Tagung der Nebenorgane des Klimasekretariats in Bonn.
1: Spannend.
3: Super Begriff, ne? SB64. Da hat der Umweltminister der Türkei, Murat Kurum, vorgeschlagen, dass sich die Welt auf ein globales Elektrifizierungsziel einigen soll. Und das soll so aussehen, bis zum Jahr 2035 solle weltweit 35% der genutzten Energie Strom sein.
1: Das klingt jetzt sehr technisch. Was ist denn daran so toll?
3: Stell dir vor, wenn wir über erneuerbare Energien sprechen, über Windkraft, vor allem über Solar, dann sind wir mittlerweile dran gewöhnt, dass es da Rekorde gibt, dass jedes Jahr mehr auf diese Art erzeugt wird, mehr grünen Stroms in die Netze eingespeist wird. Das ist keine News mehr. Allerdings ist ja der Stromhunger der Menschheit nur eine Facette unseres Energiebedarfs. Und die Größenordnung, so zum Vergleich, wir haben im Moment wahrscheinlich so 21% der genutzten Energie in Form von Strom auf der Welt. Alles andere ist Kohle, Öl, Gas etc. Und wenn so ein ambitioniertes Ziel wie das, was der türkische Umweltminister vorgeschlagen hat, wenn das erreicht würde, würde das zwingend bedeuten, dass nicht nur im Bereich Elektrizitätsversorgung, sondern auch in den anderen sogenannten Sektoren, also zum Beispiel Industrie, Verkehr, Gebäude, viel mehr Strom verwendet wird, wo wir bisher noch verbrennen.
1: Also die Idee ist 35% Stromnutzung bis 2035. Jetzt ist das ja nur eine von vielen Konferenzen und wir alle wissen, dass in Kriegs- und ökonomischen Krisenzeiten eher nicht so viel auf Klimaschutz geachtet wird. Siehe zum Beispiel auch das Pariser Abkommen, was so handstreichartig mal eben geköpft wurde vor ein paar Jahren. Für wie wahrscheinlich hältst du es denn, dass das Vorhaben tatsächlich umgesetzt wird?
3: Also ich glaube, dadurch, dass die Türkei das jetzt auf die Agenda für den Klimagipfel setzt, hat es tatsächlich gute Chancen, am Ende auch in

0: was war dein letzter Bye-bye-Fossile-Moment, den du hattest?
1: Ich bin passionierter Radfahrer und ich habe mir bisher immer vorenthalten, aufs E-Bike umzusteigen. Ich bleibe lieber beim Muskelbike, weil an der Stelle ist es ja gar nicht nötig und vielleicht noch nicht mal sinnvoll zu elektrifizieren.

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1: Dass die Welt zum Verrücktwerden kompliziert ist, traut man sich gar nicht mehr zu sagen. So zum Verrücktwerden war ist es. Deswegen kein Gejammer, wie schwer es deswegen fällt, Entscheidungen zu treffen, sondern her mit den einfachen Lösungen. Es reicht nämlich, das schönste Lied aus den Pippi-Langstrumpf-Filmen vor sich hin zu singen und sofort aufzuhören, sich permanent über Donald Trump aufzuregen, weil das nichts bringt, außer hohem Blutdruck. Stattdessen sollte man sich fragen, was man von Pippi und Donald lernen kann. 2 mal 3 macht 4, witte, witte, witte und 3 macht 9, ne? Ich mach mir die Welt, witte, witte, wie sie mir gefällt. Die starke Pippi, die allein in der Villa Kunterbunt wohnt, und der starke Donald, der gerade das Weiße Haus zu seiner Villa Kunterbunt macht, haben verstanden, wie man in einer unklaren Welt klarkommt. 3 mal 3 macht 6, witte, witte, wer will's von uns lernen? Alle groß und klein, tralalala, lad dich zu uns ein. Ja, das klingt einladend, aber wie macht man das genau? Der US-amerikanische Präsident hat am Rande des G7-Gipfels im französischen Evian laut der deutschen Presseagentur zu Katars Emir Tamim bin Hamad Al Thani gesagt, von Katar aus könnte er nach Iran buchstäblich laufen. Von jedem anderen Ort müsse man nach Iran fliegen, nur von Katar aus sei der Fußweg möglich. Katar liegt zwar auf der anderen Seite des Persischen Golfs, die direkte Luftlinie zur iranischen Küste beträgt an der schmalsten Stelle 200 Kilometer. Damit hat Trump aber jedem Katarer ein großes Kompliment gemacht, weil es für ihn das einzige Land ist, wo alle Menschen auf dem Wasser gehen können. So sammelt er in der Region dringend benötigte Pluspunkte. Bereits im Oktober hatte Trump ja gesagt, man könne in einer Sekunde von Iran nach Katar laufen. Wer das für geografische Unkenntnis hält, sollte genauer hinschauen. Bei Trump steckt ein wasserdichtes Konzept dahinter. In seiner ersten Amtszeit hatte er Belgien als Stadt bezeichnet und Albanien mit Armenien verwechselt. So machte der Stadtmensch Trump jedem klar, dass er Belgien für wichtig hält und Länder, die mit A anfangen, für ihn eine hohe Priorität haben, spätestens in seiner dritten oder vierten Amtszeit. Ständig sagen die Philosophen und die Psychologen, dass jeder Mensch in seiner eigenen Welt lebt. Aber wehe, einer nimmt sie beim Wort und macht das für ihn Beste daraus. Sofort wird das als egozentrisch und narzisstisch abgetan. Dabei haben wir alle was davon, weil jede geografische Aussage von Trump eine Aufforderung ist, unser schwammiges Halbwissen zu hinterfragen. Wo liegt Katar eigentlich? Aus wie vielen Stadtteilen besteht Belgien? Und hat Albanien wirklich mal zur Sowjetunion gehört, als sie noch Jugoslawien hieß? Lernen mit Trump macht Spaß. Witte, witte, witt.
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1: Kunst wieder vermehrt live erleben. Das ist eines der Versprechen der diesjährigen Art Basel, die vom 18. bis 21. Juni wieder Kunstbegeisterte aus aller Welt in die Schweiz lockt. Messeleiterin Maike Kruse setzt auf die persönliche Begegnung mit dem Werk, um den Vor-Ort-Moment noch mehr zu stärken. Mit 290 der führenden Galerien weltweit ist die Art Basel eine der wichtigsten Kunstmessen weltweit. Mittlerweile hat sie 4 Ableger, und zwar in Miami Beach, Paris, Hongkong und seit Anfang des Jahres auch in Katar. Über die Art Basel in Basel, wie es auf dem Kunstmarkt gerade generell eigentlich so aussieht und auf welche Werke ihr euch freuen könnt, darum geht es in dieser Folge. Mein Name ist Sarah-Marie Plikat. Hallo.
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1: Was die diesjährige Art Basel inhaltlich alles bereithält und wie es dem Kunstmarkt generell so geht, darüber spreche ich jetzt mit dem Leitungsduo des Monopolmagazins Elke Buhr und Sebastian Frenzel. Erstmal hallo ihr beiden.
3: Hallo.
4: Hallo.
1: Überall heißt es momentan sparen, sparen, sparen. Gilt das jetzt eigentlich auch für den Kunstmarkt? Wie geht's dem eigentlich gerade?
3: Also dem Kunstmarkt geht es sehr durchwachsen. Die letzte Nachricht, über die wir uns in der Redaktion interessiert unterhalten haben, war zum Beispiel, dass die große Pace Gallery, das ist eine Galerie in New York, eine der Mega-Galerien, was haben Sie gesagt, 1/3 ihrer Künstler und wie viel Prozent ihrer Mitarbeiter, also auf jeden Fall ganz, ganz viele, also 20 oder 30% ihrer Mitarbeitenden einfach mal rausschmeißt. Also eine richtig krasse Bereinigung des Marktes. Und der Chef von Pace hat in einem Interview dann auch gesagt, die hatten vor ein paar Jahren ein ganz teures Riesending in New York eröffnet. Das würde man unter den heutigen Bedingungen nicht mehr machen. Und das sagt schon, wie die Lage ist. Also die Lage ist nicht so einfach.
4: Ja, ich glaube, er hat das Galeriesystem an sich in Frage gestellt und sagt irgendwie, in den vergangenen Jahren haben wir alle noch so ein bisschen geflickt und geschustert und versucht, die Lecks irgendwie zu dämmen. Aber das System ist eigentlich unrettbar kaputt, laut Arne Glimscher.
3: Naja, das ist hart, weil ich meine, er ist ja Teil des Systems, er hat es mit aufgebaut. Aber man muss auch sagen, dass der auch immer wieder Experimente gemacht hat und Sachen halt aufgemacht, wieder zugemacht, und so soll es ja auch sein. Auf der anderen Seite ist es aber so, dass die letzten Auktionen, also die Frühjahrsauktionen in New York, sind eigentlich sehr gut gelaufen. Und da waren also zumindest im hochpreisigen Segment, waren dann auf einmal doch wieder Käufer da. Weil, wenn man sich mal umschaut auf der Welt, aufgrund des funktionierenden Kapitalismus und der Umverteilung von unten nach oben, gibt es ja viele Leute mit Geld und die kaufen halt auch weiterhin Kunst.
1: Ähnliches beschreibt ja auch Maike Kruse, Leiterin der Art Basel. Wir hören sie hier auch nochmal im O-Ton.
5: Nach 2 rückläufigen Jahren hat sich der Kunstmarkt im letzten Jahr eher wieder erholt und 4% zugelegt. Wir beobachten seit einigen Jahren einen Kunstmarkt, auf den sich die Weltlage, die Zölle, die Kriege auswirken. Die Leute warten ab, die Preise für Transporte und Reisen steigen und die Märkte werden aufgrund dessen regionaler. Und trotzdem erleben wir gerade wieder einen Aufwärtstrend, der sich bereits letztes Jahr angedeutet hat und in den starken Mai-Auktionen in New York weitergeführt wurde. Was wir gesehen haben, ist, dass hochkarätige Arbeiten einen starken Markt haben. Und zur Art Basel haben die Galerien nicht nur exzellente Werke angekündigt, sondern es kommen auch zahlreiche Sammlerinnen aus über 90 Ländern und vor allem aus Asien kommen seit einigen Jahren jedes Jahr mehr Gäste nach Basel. Wir sehen der Art Basel und dem Kunstmarkt also momentan sehr optimistisch entgegen.
4: Genau, und auch die Galerien, also diese Erzählung von der Galerienkrise hat sich auch nicht so bestätigt im vergangenen Jahr. Also es haben genauso viele Galerien geschlossen, wie auch aufgemacht haben. Das heißt, so einen generellen Trend kann man daran nicht erkennen, außer dem, was Elke gerade angedeutet hat. Also ganz oben, am oberen Ende des Marktes läuft es gut, im unteren Segment auch. Die Mitte muss ein bisschen mehr kämpfen, sowohl was den Auktionsmarkt als auch was die Galerien anbelangt. Und dann hat der Art Basel Market Report aber auch noch herausgefunden, dass der Online-Handel nicht mehr so gut läuft. Also dessen Volumen ging um 11% im vergangenen Jahr runter. Und auf der anderen Seite werden gerade hochpreisige Transaktionen wieder eher im persönlichen Austausch gemacht.
1: Okay, also der Online-Handel geht runter, der Trend geht mehr wieder in Richtung Live-Treffen. Wie reagiert denn jetzt die Art Basel darauf?
3: Na, das hat uns auch Maike Kruse im Interview erzählt.
5: Basel Exclusive ist eine neue Initiative, in der Galerien darauf verzichten, einzelne Werke bereits vor der Messe online zu promoten oder auch zu verkaufen. Nachdem während der Pandemie die Galerien mehr und mehr Online-Kunst verkauft haben, sind diese Zahlen mittlerweile wieder rückläufig. Das heißt, Verkäufe finden eher dann statt, wenn man dem Werk persönlich begegnet. Und unsere neue Initiative Basel Exclusive verstärkt also diese analoge Strategie der Galerien und ist damit auch eine Rückbesinnung auf Basel als Ort der Entdeckung von Kunstwerken und des persönlichen Austauschs. Die Galerien bringen unter dieser Rubrik bedeutsame Werke mit von Künstlerinnen und Künstlern wie Picasso, Yves Klein, Joan Mitchell, Louis Bourgeois, Bridget Riley, aber auch von zeitgenössischen Künstlerinnen wie Zoe Leonard, Arthur Jaffer, Alvaro Barrington. Und um eben zu erfahren, welche Werke dieser Künstler zu sehen sind oder wie sie aussehen, muss man nach Basel kommen.
1: Es feiert aber auch noch eine andere Plattform seine Europapremiere auf der Art Basel, und zwar die Zero Ten. Was verbirgt sich denn dahinter?
3: Das ist eine Digitalinitiative, über die Maike Kruse uns auch erzählt hat.
5: Ja, Zero Ten ist eine globale Initiative, die wir auf unseren Messen in Miami und in Hongkong gelauncht haben, Anfang des Jahres, und die Künstlerinnen zusammenführt, die digital arbeiten. Die Ausstellung in Basel wird erstmalig von Künstler Trevor Paglen und dem Kurator Eli Scheinmann kuratiert und findet in einer eigenen Halle auf dem Messeplatz statt, gegenüber von der Halle, in der die Unlimited gezeigt wird. Es werden hier 20 historische und zeitgenössische Positionen vorgestellt und zusammengeführt, wie unter anderem Arbeiten von Vera Mollner, eine Pionierin der Computerkunst, das HEC, also das Haus der elektronischen Künste Basel, präsentiert bei Zero Ten Werke früher Netzkunst aus seiner eigenen Sammlung. Und Esther Schipper und Andrew Krabs zeigen eine experimentelle Installation von Hito Steyerl.
4: Ich finde das mit Zero Ten interessant, weil wir ja gerade darüber sprachen, dass so das Digitale ein bisschen rückläufig ist und diese Exclusive-Sache eingeführt wird, wo die Menschen also wirklich vor Ort sein müssen. Gleichzeitig gibt es quasi diese Europapremiere dieser Digitalplattform. Und dann kam auch vor ein paar Tagen, Elke, du hast das vielleicht auch bekommen, so eine Einladung von der Art Basel First Look. Und da kann man nur über die Art Basel App wiederum vorab sich einige Werke in der App anschauen. Also man merkt daran, dass die Art Basel eigentlich auch so ein bisschen in alle Richtungen testet, was jetzt eigentlich möglich ist. Man will das Live-Erlebnis wieder stärken und wirklich Werke haben, die es nur da gibt. Aber man will natürlich auch mit der Zeit gehen und digital natürlich auch alle Möglichkeiten den Sammlern geben. Und eigentlich in Zeiten von so einem unsicheren Markt muss eine Messe auch genau so agieren. Also, dass man alle Optionen offen hält und dass man die bespielt mit neuen innovativen Formaten.
3: Also ich will so wenig App wie möglich, wenn man mich fragt.
4: Aber bist du auch First Look?
3: Ich weiß nicht. Ich muss mal in meinen E-Mails gucken. Oh Gott, habe ich die First Look-Einladung verpasst? Oh
4: die
3: nein.
4: Haben ja auch schon, das ist ja auch so lustig, die haben ja schon gar keine Begriffe mehr, um deutlich zu machen, wie privilegiert man ist. Also First und VIP und Exclusive und Pre irgendwas. Die kommen da schon gar nicht mehr hinterhin. Aber es ist natürlich toll. Es gibt immer wieder Neues und da sind wir immer dabei und freuen uns, das auch zu entdecken.
1: Ich habe mich auch gerade so ein bisschen gefragt, naja, wie ist das? Also gucken sich dann Leute das an, um zu sagen, okay, ich überlege, ob es sich überhaupt lohnt, hinzufahren? Weil eigentlich ist es ja grundsätzlich erstmal ein Erlebnis, so großartige Kunst dann auch zu sehen, jetzt ungeachtet dessen, ob man jetzt First Look hatte oder nicht, oder?
4: Auf jeden Fall. Also ich kann mir generell nicht vorstellen, wie Menschen Kunst kaufen, die sie nicht wirklich gesehen haben. Du, Ecke?
3: Ja, ich hoffe, dass Menschen das tun, weil wir verkaufen ja selber unsere Editionen an Leute, die hoffentlich nur angeklickt haben. Nee, aber ich empfinde auch, ich würde das auch nicht so gerne machen. Es sei denn, man kennt halt die Künstler total gut und kann sich das halt super gut vorstellen, wie das aussieht. Aber eigentlich, ich finde es auch zum Angucken immer besser. Gut, wir kaufen ja eh nichts bei der Art Basel, ist ja nicht unsere Preiskategorie.
1: Anfang des Jahres, da feierte ja der Ableger der Art Basel in Katar seine Premiere. Ist das Original in der Schweiz jetzt immer noch die wichtigste Messe der Welt oder verschiebt sich das gerade in andere Regionen der Welt?
3: Also Basel, wie man sagt, bleibt einfach die wichtigste Messe der Welt oder für den zumindest westlich orientierten Kunstmarkt. Und da rüttelt sich auch nichts dran. Also auch für die Messe selber ist Basel immer noch so der Goldstandard. Das heißt, wir haben Glück, wir müssen nicht so weit reisen. Wir können einfach nach Basel und haben da die Top-Veranstaltung vor der Nase.
1: Ja, lasst uns im zweiten Teil dieser Folge noch ganz konkret über die Kunst sprechen, die dann dort zu sehen sein wird. Im vergangenen Jahr, da wurden die iranisch-deutsche Künstlerin und Bildhauerin Nairi Bagramian und der ghanaische Künstler Ibrahim Hama mit dem Art Basel Award ausgezeichnet. In diesem Jahr bespielen sie deswegen zwei zentrale Plätze in Basel. Was wisst ihr da eigentlich schon über diese Werke?
4: Also Nairi Bagramian ist eine ganz renommierte Bildhauerin und bespielt den Messeplatz, das heißt den zentralen Ort, den man da nur haben kann. Sie hat jetzt aber gesagt, dass sie das nicht so auf super Spektakel drehen will, sondern so ein bisschen subtiler angehen will. Bei ihren Skulpturen muss man generell sagen, das ist so die Art Kunst, wo man hinkommt und denkt, hä, ich verstehe es gar nicht. Und dann bleibt man halt ein bisschen länger und schaut sich das nochmal an und nimmt vielleicht auch die Materialien wahr, weil das so ein irrer Mix eigentlich ist. Da ist so ein bisschen wie, ja, das erinnert an Gliedmaßen, manchmal an organische Körper, ist dann aber auch futuristisch, sieht aus irgendwie wie so der der Moderne, ein bisschen kaputt, dann sind es geometrische Formen und das alles bleibt so wunderbar in der Schwebe und eigentlich vermittelt das einen guten Eindruck für den Irrsinn der Gegenwart, in der wir leben. Da braucht man auf jeden Fall Zeit, aber das macht sie ganz bewusst auch am Eingang der Messe, wo man eigentlich keine Zeit hat, damit man sich die vielleicht gerade dann doch mal nimmt.
1: Und das ist ja auch direkt an einem Brunnen, wo sie das installiert, ne?
3: Genau, es gibt da diesen großen rechteckigen Brunnen und naja, sie hat gesagt, der würde sonst ja nicht so beachtet, was irgendwie, also kann ich, das finde ich irgendwie nicht, weil man sitzt da doch die ganze Zeit, also an diesem Brunnen. Das ist jetzt nicht so, als hätte den noch nie jemand gesehen, aber ich bin gespannt. Also letztes Jahr war das ja Katharina Grosse, die wirklich den Messeplatz super spektakulär und auch, fand ich, wirklich schön bespielt hat mit so einer riesen Malerei da drauf, vollgesprüht in Pink. Das wird jetzt, glaube ich, wirklich ganz anders. Also das wird jetzt so total reduziert und vielleicht auch so ein bisschen zugeknöpft. Mal gucken.
1: Und Ibrahim Hama?
3: Ibrahim Hama ist auf dem Münsterplatz. Das ist der zentrale Platz in der Altstadt, also so ein paar Schritte weiter weg. Aber ein sehr, sehr, sehr schöner Platz. Also diese Altstadt von Basel ist ja so super sauber renoviert und ganz toll. Und da macht er eine abstrakte Skulptur, wie so eine Rauminstallation. Das wird so ein Raum, der ist aus gewebten Stoffen, die aus Ghana stammen und dann auch aus ganz vielen gefundenen Materialien. Also wie das ganz konkret aussieht, hat er nicht so richtig verraten. Aber Ibrahim Hama ist bekannt geworden mit Installationen aus so Kohlesäcken und er hat so ganze Gebäude damit verhängt, auch mal bei einer Documenta und in Venedig die Gänge zum Arsenale. Und bei ihm geht es immer darum, dass er die Materialien nimmt, die die globalisierte Wirtschaft benutzt, also mit der Säcke oder andere Sachen, die halt hin und her transportiert werden zwischen Europa und Afrika und wo man dann praktisch an den Materialien so die Geschichte dann erkennen kann, wenn man weiß, wie es funktioniert.
4: Genau, ich glaube, bei der Schweiz wird auch eine Rolle spielen. Also er hat oft diese Jutesäcke, in denen Kakao oder Reis oder so transportiert wird. Und die Schweiz ist ja bekanntermaßen berühmt für ihre Schokolade und die muss ja auch irgendwo hinkommen. Ich weiß jetzt nicht, ob das da direkt auch eine Rolle spielen wird, aber das Thema hat er auch schon mal bearbeitet auf jeden Fall.
3: Also wir haben ja so ein Sonderheft zur Art Basel gemacht und dafür hat unser Autor Oliver Körner von Gustav mit Ibrahim Hama gesprochen und da hat er ihm auch erklärt, was das eigentlich für ein Material ist, was er da benutzt in seiner Installation.
6: The primary material for the installation is these traditional hand-woven textiles, which are traditionally historically woven in the northern part of Ghana. They were made for royalty and subsequently they were made as garments for the everyday person. And in Ghana, it around the period of independence, when our first president was declaring independence, he wore that material together with like his comrades. It's called the batakari, the smock material, and it's very symbolic in Ghana.
1: Ja, also er sagt hier, eines der zentralen Werke sind diese traditionellen handgewebten Textilien, die vor allem in den nördlichen Teilen des Landes in Ghana hergestellt wurden und ursprünglich für die Royalty, also für die Adligen und dann

0: Menschen, die eben nicht royal sind. Und vor allem in der Zeit rund um die Unabhängigkeit, als der erste Präsident von Ghana die Unabhängigkeit erklärt hat, da hat er dieses Material, also Kleidung aus diesem Material getragen mit seinen MitstreiterInnen. Und das wird Batakari genannt, das Material. Das ist so gesmoked und ist halt sehr symbolisch für Ghana, sagt er hier. Mahama, du hattest es auch gerade schon gesagt, Elke arbeitet vor allem viel mit gefundenen Sachen. In dieser Installation sind es vor allem eben diese Textilien, Gummireste und auch sogenannte Headpans und alte Plan. Im Zentrum steht dieser Arbeit, weil das sind ja immer sehr große, monumentale Werke, die er da auch schafft, steht außerdem auch immer das Kollaborative, wie er hier im Gespräch mit Oliver Körner von Gustav nochmal erzählt.
1: And I was also very much interested in what it means to share this work whilst we're producing it, because my studio is very vast in a way that when I'm producing work, it's not so much about making an object in isolation. It's more or less about taking an object which carries a very powerful history, collective memory, and then inviting school kids and just the general public, people come in there to witness the production.
2: Er sagt da, es geht eben nicht darum, ein Objekt alleine zu machen, sondern dass immer ganz, ganz viele Leute dabei sind, dass da Schulkinder dabei sind, weil es auch eine Geschichte trägt, die eine gemeinsame Geschichte ist. Es ist halt die kollektive Geschichte, die er verhandelt. Deswegen soll das auch mit dem Kollektiv gemacht werden. Und es gibt ein ganz schönes Foto, wo man sieht, wie das hergestellt wird. Diese Arbeit, The God of Small Things, heißt die, nach einem Roman von Arundhati Roy. Und das sieht total schön aus. Also da liegt halt so ein riesiges Stück Textil auf dem Boden und sitzen so ganz viele Leute drauf, die daran arbeiten, und genauso kann man sich das vorstellen. Und dieses kollektive Arbeiten, das passt halt auch zu dem, was er sich in Ghana aufgebaut hat. Also ich habe mal mit Ibrahim Mahama gesprochen über sein Kunstzentrum da im Norden von Ghana, und da hat er so eine alte Fabrik gekauft und hat da so permanente Installationen drin, macht aber ganz, ganz viel mit den Leuten vor Ort. Also da kommen dann halt immer Schulklassen hin und er macht Workshops und er lädt auch Künstler zu Stipendiensaufenthalten ein und so weiter. Und das ist also, muss man sozusagen als Kontext immer sehen von allen Arbeiten, die er macht.
0: Genau, und was er da ganz konkret macht und welche Verstrickungen das auch einfach mit den globalen Handelsstrukturen, aber auch vor allem mit der Kolonialgeschichte hat, das erklärt er hier auch nochmal selber.
1: I know Switzerland is one of the highest traders of, they buy some of the cocoa from Ghana. And then with that money, some of these infrastructures were built. But now, as an artist, I might be using the residues of, let's say, bags that have been used to transport cocoa that goes to Switzerland, and then use that to create another kind of excess capital from the arts market, from the West. And then you use that money to come and then acquire the remnants of, let's say, this post-independent promise, like industrial promise, which has somehow collapsed and failed. And then you buy the dreams and the potentials through the materialities that are left.
0: Ja, Ibrahim Mahama sagt hier, die Schweiz, die gehört ja zu den wichtigsten Handelspartnern und kauft einen großen Teil des Kakaos aus Ghana. Sie zählt ja damit zu den größten Abnehmern des Landes, und mit diesen Einnahmen wurde auch ein Teil der Infrastruktur errichtet. Und als Künstler verwendet er jetzt nun ja womöglich die Überreste jener Säcke, in denen eben der Kakao für die Schweiz transportiert wurde, und nutzt sie, um auf dem westlichen Kunstmarkt eine neue Form von Überschusskapital zu generieren. Ja, und dieses Geld, das benutzt er dann, um die Überbleibsel jenes Versprechens der Zeit nach der Unabhängigkeit zu erwerben, zu bekommen, zu kaufen. Nämlich zum Beispiel dieses industrielle Versprechen, das letztlich gescheitert ist und ja, sich zusammengebrochen ist. Also es ist im Grunde, sagt er hier zum Schluss, man kauft sich also die Träume und Potenziale über die verbliebene Materialität dieser Dinge. Also wirklich ein sehr vielschichtiges Werk, was er dort schafft, auf ganz unterschiedlichen Ebenen. Sehr interessant sicherlich auch anzusehen, sehr monumental bestimmt auch. Was gibt es denn noch zu sehen? Also worauf freut ihr euch jetzt noch, wenn ihr nach Basel fahrt und sagt, okay, mit diesem Werk im Kopf muss ich auf jeden Fall zurückkommen?
2: Oh Gott, das ist so viel.
0: Also große Frage.
2: Ja, ich bin total gespannt einfach auf die Messe selbst. Das ist halt immer so ein schöner Moment, wenn die aufmacht und alle so ein bisschen aufgeregt sind. Also das ist eher so sozial irgendwie so ein interessanter Moment. Und was immer toll ist, ist ja die Unlimited. Das ist ja die Halle mit den ganz, ganz großen Installationen. Ich weiß gar nicht, ob die in diesem Jahr so spektakulär wird, weil ja alle nicht so viel Geld haben und so weiter. Aber das ist auf jeden Fall immer was wert. Und nebenbei, ich gehe auf jeden Fall zum Basel Social Club. Das ist die lustigste Nebenveranstaltung und das ist diesmal, das ist so von ein paar Unabhängigen, also von ein paar Galerien und auch Sammlerinnen und Sammlern und Künstlern organisiert.

0: organisiert und das ist immer so eine Mischung aus Ausstellung, Party und Event und Performance und so. Und das ist diesmal in einem alten Bürogebäude und es geht ums Thema Büro. Das ist jetzt mal irgendwie komplett unsexy als Thema, aber ich glaube, das wird trotzdem gut und außerdem soll es diesmal auch mehr zu essen geben als beim letzten Mal. Das war nämlich beim letzten Mal ein echtes Problem.
1: Oh, seid ihr nicht satt geworden?
0: Nee, es gab dieses ganze, gab eine Riesenschlange und dann versuch mal in Basel abends um 9 noch irgendwo was zu essen zu bekommen, wenn du nichts gekriegt hast, wo du gerade warst. Es geht leider nicht.
1: Ja, okay. Sebastian, du?
2: Ja, also der Social Club auf jeden Fall. Dann gibt es noch den Parcours. Das ist ja so auf der Clara-Straße, so einer alten Shoppingstraße, die aussieht wie so 80er-Jahre-Shoppingstraßen aussehen. Und da gibt es halt viele Installationen oder Projekte in Geschäften, in Banken, manchmal auch in leerstehenden Gebäuden. Und das ist irgendwie auch immer toll. Und dann am Samstagabend, da gibt es noch eine Mega-Party. Bisschen geheim, aber wir können es andeuten. Also Julian Chayer, der Künstler, und Thomas Bangalter, ein Teil von Daft Punk, machen da so eine immersive Installation gegenüber der Messehalle. Die wird am Samstagabend mit einer Party eröffnet und es gibt einen Secret Act, der da als DJ auftreten wird. Und man kann sich ja vielleicht denken, wer das sein könnte.
0: Wer wird das sein?
2: Also das dürfte auf jeden Fall die beste Party in diesem Jahr werden.
1: Ja. Was ich mich gerade noch gefragt habe, auf der Clara-Straße, die leerstehenden Orte, die bleiben aber nicht mit Absicht leer, damit dann da auch tolle Kunst sein kann. Nee. Das ist schon wirklich ein echtes Problem, der Leerstand in der Innenstadt, oder?
2: Ja, ja, genau. Das ist eigentlich immer auch Thema vom Parcours, so Urbanität. Wie gehen wir um? Wie gestalten wir die Innenstädte jenseits von Shoppingmöglichkeiten? Und dass die Geschäfte nicht mehr da sind, liegt einfach wie überall am Strukturwandel, am Onlinehandel und so weiter. Und die Frage, was man mit solchen Orten macht, ist aber natürlich total wichtig und relevant. Ja, durch den Parcours sieht man halt auch, was man da machen könnte, nämlich irgendwie Kunstprojekte, Leute kommen zusammen und haben eine gute Zeit und nehmen Anregungen mit.
0: Es sind aber auch viele Sachen vom Parcours in Läden, die noch funktionieren. Also es gibt auch zum Beispiel so einen Afro-Shop, wo immer was drin ist, oder es gibt so ein Restaurant oder es gibt irgendwie ein Hinterzimmer von irgendwas. Und so. Also man sieht dadurch auch echt lustige Orte in Basel unter irgendeine Unterführung, irgendeine Garage und so. Also das lohnt sich total.
1: Dann wünsche ich euch auf jeden Fall sehr, sehr viel Spaß bei diesem längeren Wochenende. Vom 18. bis zum 21. Juni findet in der Schweiz die Art Basel statt, und zwar in Basel. Darüber gesprochen habe ich mit Elke Buhr und Sebastian Frenzel vom Monopol Magazin. Euch vielen lieben Dank für das Gespräch.
0: Gerne.
2: Gerne.
1: Kunst und Leben, den Podcast in Kooperation mit dem Monopol-Magazin, den gibt es immer zweimal im Monat, und zwar am Dienstag immer hier bei uns bei Detektor FM und natürlich auch überall da, wo ihr sonst gerne Podcasts hört. Sagt also gerne allen Menschen, die Kunst mögen oder vielleicht auch gerne sich das erste Mal mit Kunst beschäftigen möchten, was wir hier machen. Da freuen wir uns auf jeden Fall sehr. Ist auf jeden Fall auch ein schöner Einstieg, aber es gibt auch immer schöne Hintergrundgespräche mit GaleristInnen, mit KünstlerInnen und so weiter. Also genau. Genau, wenn ihr eintauchen wollt in die Welt der Kunst, die ja wirklich sehr groß und auch sehr vielschichtig ist, dann ist das auf jeden Fall eine Empfehlung. Macht auch immer sehr, sehr viel Spaß, hier diese Gespräche zu führen. Und genau, an dieser Stelle auch ein großes Dankeschön an meine KollegInnen aus der Audioproduktion, denn diese Folge hat Benjamin Zerdani produziert. Und mein Name ist Sarah Marie Plikat. Ich bedanke mich bei euch fürs Zuhören, sage Tschüss und bis zum nächsten Mal.
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1: Im Frühjahr 2020 gilt der Finanzdienstleister Wirecard noch als das deutsche Unternehmen der Zukunft. Mit seinem digitalen Zahlungsdienst hat Wirecard innerhalb weniger Jahre den deutschen Aktienindex erobert. Dann kommt der Crash. 1,9 Milliarden Euro fehlen in der Bilanz. Sie sind offenbar erfunden. Ein spektakulärer Wirtschaftskrimi, in der Hauptrolle ein untergetauchter Manager mit Verbindungen zu mehreren Geheimdiensten.
2: Erfolgskonzern, Betrug, Geheimdienste. 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
1: Das ist die Journalistin Laura Terberl von der Süddeutschen Zeitung und ihr hört den Podcast von Detektor FM. Heute empfehlen wir euch Wirecard, 1,9 Milliarden Lügen. Wie kann es sein, dass ein börsennotiertes Unternehmen 1,9 Milliarden Euro einfach so erfindet und damit über Jahre Gewinne macht? Im Podcast Wirecard 1,9 Milliarden Lügen rollt Laura Terberl den Fall Schritt für Schritt auf. Sie spricht mit ehemaligen Mitarbeitenden von Wirecard und KollegInnen aus dem Investigativressort der Süddeutschen Zeitung, die den Fall von Anfang an begleitet haben. Im Zentrum des Skandals steht der Mann, der für die gefälschten Zahlen verantwortlich sein soll, Jan Marschalek. Die Recherchen der Süddeutschen Zeitung zeichnen ein ominöses Bild von ihm. Marschalek besitzt Zementwerke in Libyen, feiert rauschende Partys in einer geheimen Villa in München und hat ein Netzwerk aus einflussreichen Kontakten. Nur so ist ihm wohl in letzter Minute die Flucht vor den Behörden nach Belarus gelungen. Während sich andere führende Mitarbeiter von Wirecard vor Gericht verantworten müssen, ist Marschalek bis heute einer der meistgesuchten Männer der Welt.
2: Als er untergetaucht ist, sind viele große Fragen offen geblieben, die vermutlich nur er beantworten kann, die uns bei der Süddeutschen Zeitung aber heute schon sehr beschäftigen. Auch solche Fragen, die den Wirecard-Skandal nochmal in ein ganz anderes Licht rücken.
1: Über welche Verbindungen verfügt Marschalek, dass er unter laufender Fahndung unentdeckt spurlos verschwinden konnte? Im Podcast spekuliert der SZ-Journalist Jörg Schmidt in Richtung eines Spionagefalls.
3: Wenn ein Geheimdienst die Möglichkeit hätte, eine Firma zu gründen, dann hätte sie eine Firma gegründet wie Wirecard. Meine feste Überzeugung. Warum ist Wirecard für die Dienste so interessant? Für die Dienste hat sich ja, ich sag mal, die Sichtweise auf die Welt verändert. Es geht nicht mehr nur Russland gegen USA. Es gibt einen neuen Feind, das ist ISIS. Es gibt das Thema Terror. Und überall, wo Terror ist, ist immer die Frage, wie finanziert sich Terror? Also ist eines der wichtigsten Instrumente der Dienste inzwischen die Analyse von Finanzdaten. Und da ist natürlich Wirecard ideal. Wirecard ist ja eine Firma, über die ganz viele Millionen Finanztransaktionen laufen.
1: Wo ist Jan Marschalek heute? Hat er womöglich selbst im Auftrag eines Geheimdienstes gearbeitet? Und wer trägt die politische Verantwortung dafür, dass die gefälschten Zahlen von Wirecard so lange unentdeckt blieben?
3: Also es gab einen Hinweis, dass sich auch die amerikanischen Sicherheitsbehörden, in allererster Front natürlich irgendwie die Auslandsnachrichtendienste dort, für Wirecard und für Jan Marschalek interessiert hätten.
2: Okay, aber wenn das rauskäme, also dass ein befreundeter ausländischer Geheimdienst, zum Beispiel die CIA, über ein deutsches Unternehmen an sensible Informationen rangekommen ist.
3: Wenn das rauskäme, dann wäre Wirecard nicht nur ein Wirtschaftsskandal und es wäre nicht nur ein Geheimdienstkrimi, sondern dann hätten wir in Deutschland eine richtig handfeste politische Affäre.
1: Der Podcast Wirecard 1,9 Milliarden Lügen zeichnet die Entwicklungen eines spektakulären Wirtschaftsskandals nach, der längst noch nicht aufgearbeitet ist. Staffel 1 des Podcasts widmet sich dem Aufstieg und Fall der Wirecard AG. In der zweiten Staffel geht es um den Prozess gegen den ehemaligen Vorstandsvorsitzenden Markus Braun und die anhaltende Suche nach Jan Marschalek. Wirecard 1,9 Milliarden Lügen ist eine Koproduktion von Spotify und der Süddeutschen Zeitung. Und wer diesen Podcast hört, hat sein Geld analog angelegt in einer exklusiven Briefmarkensammlung mit dem Schwerpunkt Altdeutsche Staaten. Das war der Podcast-Podcast von Detektor FM für heute. 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Dieser Tipp kam von Johanna Voss, Redaktion Caroline Breitschädel und Doreen Rothmann, Produktion Tim Schmutzler. Und ich bin Ina Lebetjew. Morgen empfehlen wir euch Typfrage, der Diabetes-Podcast. Wir hören uns.

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1: Ich beobachte, lassen Sie mich das hier so ganz offen sagen, beobachte ein wenig mit Sorge, dass gerade viele Ostdeutsche das Gefühl haben, dass das nicht ihr Jubiläum ist. Verstehen Sie mich nicht falsch, es gibt keine staatliche Erwartung, die Verfassung zu feiern, das ist allenfalls Pflicht für den Bundespräsidenten. Aber für keinen Menschen, der hier lebt, darum geht es nicht. Mir geht es eher um die Frage, ob wir unsere Verfassung wirklich als gemeinsame Errungenschaft betrachten können.
2: Ihr habt es bestimmt erkannt. Der sich da Sorgen macht, das ist Bundespräsident Frank-Walter Steinmeier. Und er macht sich Sorgen darum, ob 75 Jahre Grundgesetz den Menschen in Ost- und Westdeutschland gleich viel bedeuten. Denn statt eine neue Verfassung für BRD und DDR zu schreiben, wurde das Grundgesetz der BRD vor fast 34 Jahren für das wiedervereinigte Deutschland übernommen. Hat man damals eine historische Chance verpasst, sich eine gemeinsame Verfassung zu geben? Und hätte eine solche gemeinsame Verfassung strukturelle Unterschiede zwischen Ost und West verhindert? Diesen Fragen gehen wir in der 9. Folge des Grundgesetz-Podcasts nach. Ich bin Rabea Schlotz. Schön, dass ihr zuhört. Hi.

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1: Eine meiner wichtigsten Erinnerungen, und ich glaube, das war auch für mich biografisch sehr prägend, ist, dass ich mit meiner Mutter nach dem Klavierunterricht bei den Montagsdemonstrationen war in Weimar. Und es gab damals auf dem Dorf dann auch viele Gespräche so, was vorher nicht so gab. Das kriegen Kinder ja auch mit. Ich würde jetzt nicht sagen, dass ich da schon im reifen Teenageralter war. Aber eins der Gespräche war, können wir uns das wirklich trauen, da hinzugehen mit unseren Kindern? Werden sie nicht doch irgendwann schießen? Und das können sich bestimmt noch viele daran erinnern, die das auch erlebt haben, dass das eine Frage war, ja, die im Raum stand und ja auch nicht ganz unberechtigt.
2: So erinnert sich Maria Wersig an die Zeit kurz vor der Wende, an die Montagsdemos der friedlichen Revolution, die sie mit 11 Jahren in einem kleinen Örtchen in Thüringen erlebt hat. Heute ist sie an der Hochschule Hannover Professorin für rechtliche Grundlagen der sozialen Arbeit an der Fakultät Diakonie, Gesundheit und Soziales. Außerdem ist sie ehemalige Präsidentin des Juristinnenbundes. Auf der anderen Seite der Grenze wächst quasi zeitgleich ein Mann auf, der heute ebenfalls Jurist ist, nämlich Alexander Thiele. Ihr kennt ihn vielleicht, denn er hat Hajo Schumacher und mich in der ersten Staffel des Grundgesetz-Podcasts in vielen Folgen unterstützt. Alexander Thiele ist Professor für Staatstheorie und öffentliches Recht, insbesondere Staats- und Europarecht an der BSP Business and Law School in Berlin. Er ist im Westen aufgewachsen, in Niedersachsen, keine 10 Kilometer von der Grenze entfernt. Sein Vater ist damals aus der DDR geflohen und ein Teil seiner Verwandtschaft hat damals immer noch in der DDR gelebt.
3: Das Thema DDR und diese Veränderung da waren also dementsprechend sehr präsent einfach. Ich habe die nicht verstanden, ich war noch zu klein, aber ich habe gesehen, da ist irgendwas, was die bewegt. Und wirklich verstanden, dass hier was passiert, habe ich dann mit der Wende. Denn weil wir so nah an der Grenze wohnten, wurden wir quasi bombardiert mit Trabis. Ich habe Bilder vor mir, wie sozusagen die gesamte Stadt voll ist mit Trabanten, mit dem klassischen Zweitakter-Geräusch und dem Zweitakter-Geruch.
2: Ziemlich unterschiedliche Perspektiven. Einerseits Eltern, die Angst haben, dass ihre Kinder eventuell bei einer Demo erschossen werden könnten, und andererseits die Erinnerung an den blauen Dunst stinkender Trabis. Inzwischen ist die Wende mehr als 30 Jahre her. Es gibt eine ganze Generation Menschen, die nach der Wende geboren sind. Ich gehöre dazu, ich bin jetzt auch schon erwachsen. Da sieht man mal, wie lange das tatsächlich schon her ist. Und trotzdem ist es so, dass wir immer noch über Ost und West sprechen. Osten und Westen nähern sich zwar an, es gibt aber bis heute immer noch strukturelle Unterschiede, etwa bei den Löhnen. Das sagt zum Beispiel der Bericht zum Stand der deutschen Einheit, der im Oktober 2023 vom Ostbeauftragten der Bundesregierung vorgestellt wurde. Anfang September haben wir für diesen Podcast unser 2. Live-Event veranstaltet, in den Räumen der Stiftung Forum Recht in Leipzig. Und ich habe damals die BesucherInnen auch nach der Einigkeit von Ost und West befragt. Repräsentativ ist meine kleine persönliche Umfrage natürlich nicht, aber die Ergebnisse waren trotzdem zu spannend, um euch das vorzuenthalten.
4: Deswegen würde ich mich gerne mal an unser Publikum wenden, das, wenn ich es richtig sehe, alterstechnisch durchwachsen ist mit Vor- und Nachwendemenschen. Und deswegen, ihr habt alle auf euren Sitzen solche Kärtchen. Da steht drauf Ja oder Nein. Und ich würde gerne mal die Einschätzung unserer ZuschauerInnen wissen, ob ihr und sie denn der Meinung sind, dass wir dieses Ost-West, dieses Wende, dieses zwei Völker werden eins, ob wir das überwunden haben. Ja oder nein? Okay, es gibt ein Ja-Stimme und sonst nur ein Stimmen.
2: Warum ist das so? Warum haben wir es in den mehr als 30 Jahren nicht gebacken gekriegt, diese ehemalige Mauer, diese Grenze im Kopf, die es ja mittlerweile nur noch ist, zu überwinden? Damit könnten wir, glaube ich, mehrere Podcasts füllen und wären immer noch nicht am Ende. Aber hier geht's ja ums Grundgesetz. Und das hat vielleicht auch was damit zu tun. Denn es gibt immer wieder Stimmen, die sagen, man hat bei der Wiedervereinigung die Chance verpasst, sich eine gemeinsame Verfassung zu geben. Das findet zum Beispiel die Grünen-Abgeordnete Katrin Göring-Eckardt hier in einem Facebook-Video im Mai dieses Jahres.
5: Das wäre ziemlich klug gewesen, damals parallel zur deutschen Einheit zu sagen, doch, lass uns über eine gemeinsame Verfassung reden. Lass uns überlegen, wie wir gemeinsam in diesem Land leben wollen. Lass uns vor allen Dingen schauen, welche Erfahrungen der Diktatur wichtig sind für unser gemeinsames Leben, vor allen Dingen aber auch der Überwindung der Diktatur, also der friedlichen Revolution.
2: Hat man damals tatsächlich eine historische Chance verpasst für eine gemeinsame Verfassung und damit für das gesamtdeutsche Identitätsgefühl? Das gucken wir uns in dieser Folge mal genauer an. Und ich würde sagen, wir springen dafür erst einmal ein bisschen in der Zeit zurück. Und zwar in den Herbst des Jahres 1989. Da versammeln sich in verschiedenen Städten der Deutschen Demokratischen Republik Menschen, um friedlich gegen das SED-Regime zu demonstrieren. Markus Meckel ist damals einer von ihnen. Er ist Theologe und engagiert sich seit den 1970ern in der Opposition der DDR. Er erinnert sich noch gut daran, vor allem auch an den 9. Oktober 1989, den Tag, an dem die wöchentlichen Montagsdemonstrationen der friedlichen Revolution ihren Durchbruch zur Massendemonstration haben, als sich in Leipzig 70.000 Menschen versammeln. Auch in anderen ostdeutschen Städten kommen an dem Tag tausende Menschen zusammen, um friedlich zu demonstrieren.
4: Markus Meckel ist an diesem Tag beim Friedensgebet im Dom in Magdeburg und sagt:
6: Ich war von dem Tag an überzeugt, wir schaffen es mit der Demokratie. Für mich hat sich an diesem Tag dann auch die Mauer ihre Schrecken verloren, weil völlig klar war, wenn wir eine Demokratie schaffen, dann ist eine Mauer zwischen zwei demokratischen Staaten völlig absurd.
2: Und tatsächlich, nur 4 Wochen später fällt die Mauer. Die friedlichen Massendemonstrationen erzwingen das Ende der SED-Diktatur. Da hat Markus Meckel gerade gemeinsam mit seinem Freund Martin Gutzeit frisch die Sozialdemokratische Partei in der DDR, die SDP, gegründet. Ihm wird klar, jetzt muss beides gleichzeitig passieren. Demokratie für den Osten und die Wiedervereinigung von Ost und West.
6: Am 9. November bereitete ich mit einer Gruppe von Leuten, unter anderem dem späteren Oberbürgermeister von Magdeburg, die regionale Parteigründung vor, kam abends nach Hause, sah die Bilder von der offenen Mauer und sagte zu meiner Frau etwas nüchtern: Jetzt wird alles schwieriger. Weil mir mit einem Mal schlagartig klar war, jetzt geht es nicht, dass man erst sagt Demokratie und dann die Frage der deutschen Einheit, sondern mit dem Fall der Mauer steht die Einheit mit auf der Tagesordnung. Und da wollen ja, da müssen viele mitreden.
2: Und geredet wird auch. 4 Wochen nach dem Fall der Mauer wird der zentrale runde Tisch ins Leben gerufen. In Ost-Berlin verhandeln Vertreter der DDR-Regierung, SED-Massenorganisationen, Blockparteien, Opposition und Kirchen. Sondern über die Zukunft der Demokratisierung der DDR. Markus Meckel sitzt damals für die SDP mit am runden Tisch.
6: Und damit waren wir uns in der Opposition einig. Das Erste war, wir wollen eine Demokratie.
2: Ab Dezember 1989 trifft sich eine Arbeitsgruppe mit Mitgliedern aus allen am runden Tisch vertretenen Parteien, Gruppen und Organisationen. Sie hat von der Volkskammer, also dem Parlament der DDR, eine wichtige Aufgabe bekommen, eine neue Verfassung für die DDR zu entwerfen. Für Oppositionelle wie Markus Meckel ist damals klar, dass eine demokratische DDR eine neue Verfassung braucht.
6: Das heißt, die DDR-Verfassung war nichts wert. Man muss sich ja deutlich machen, auch im kommunistischen Selbstverständnis war Recht bei Karl Marx schon das Instrument der herrschenden Klasse. So haben wir es auch in der Schule gelernt. Und das Recht war dann etwas, was, wo man sagte, ja, die herrschende Klasse war die Arbeiterklasse, also waren wir alle die Arbeiterklasse und haben dieses Recht gehabt, hat natürlich keiner geglaubt. Das heißt, Recht war in der DDR keine Kategorie, mit der man sich identifizierte oder auf die man in irgendeiner Weise vertraute. Und deshalb war uns wichtig, die wir diesen Prozess dann vorantrieben, dass wir sagten, Demokratie, dazu gehört eine Verfassung.
2: Im März 1990 legt der runde Tisch der Volkskammer dann einen ersten Verfassungsentwurf vor.
7: Eine der großen Aufgaben einer neuen Verfassung wird es sein, die so lange vorenthaltenen Freiheitsrechte in besonderem Maße zu gewähren.
2: Das betont Gerhard Weigt von der Bürgerbewegung Demokratie Jetzt, als er im März 1990 am runden Tisch die Grundlagen des Verfassungsentwurfs erläutert. Die Präambel wurde zwar von der ostdeutschen Schriftstellerin Christa Wolf geschrieben, der Verfassungsentwurf orientierte sich aber am Grundgesetz. Artikel 1 war mit dem des Grundgesetzes identisch. Auch die DDR-Verfassung sollte an erster Stelle die Würde des Menschen schützen. In manchen Aspekten ging der Verfassungsentwurf aber über das Grundgesetz hinaus. So sah der Entwurf zum einen soziale Grundrechte, wie zum Beispiel ein Recht auf angemessenen Wohnraum oder das Recht auf Arbeit vor, und zum anderen Elemente einer direkten Demokratie, wie Volksabstimmungen. Diese Verfassung ist allerdings nie in Kraft getreten. Denn größer als der Wunsch nach einer neuen DDR war der Wunsch der Ostdeutschen nach einer möglichst schnellen Vereinigung mit der BRD. Das zeigt sich deutlich bei der ersten und letzten freien geheimen Volkskammerwahl in der DDR.
6: Dann hatte sich aber mit der Wahl am 18. März die Situation völlig verändert.
2: Bei der Wahl stimmen die DDR-BürgerInnen vor allem für die Parteien, die eine möglichst schnelle Wiedervereinigung anstreben. Meckel wird damals zum letzten Außenminister der DDR und zum ersten frei gewählten. Die freien Wahlen und die Selbstdemokratisierung der DDR waren die Voraussetzungen für die Verhandlungen zur deutschen Einheit, betont Markus Meckel. Er leitet die ostdeutsche Verhandlungsdelegation bei den sogenannten 2+4 Gesprächen. Darin verhandeln die beiden deutschen Staaten und die vier Siegermächte des Zweiten Weltkrieges, also die USA, Großbritannien, Frankreich und die Sowjetunion, über die Bedingungen der Wiedervereinigung. Dass die Ostdeutschen damals treibende Kraft in diesem Prozess waren, das fällt in Gesprächen und Debatten bis heute zu oft hinten runter, findet Meckel.
6: Das heißt, wer völlig so unterschiedliche gesellschaftliche Strukturen zusammenbringen will, das ist nicht eine Sache, die man im Westen alleine entscheiden kann, das müssen wir behandeln. Das heißt, es braucht eine legitime Vertretung des Ostens. Und das ist etwas, was mir ehrlich gesagt heute fehlt, an der üblichen Gedenkrede oder an den Reden am 9. November oder am 3. Oktober, weil man ja so ein bisschen den Eindruck hat, dass man sagt, okay, ihr im Osten habt die friedliche Revolution gemacht und dann kam Helmut Kohl und hat die deutsche Einheit gemacht.
8: Ja, und dann hatten die ehemaligen DDR-Bürger plötzlich nichts mehr damit zu tun, sondern dann war das der Einheitskanzler und so weiter. Ärgert Sie das heute?
6: Das ärgert mich erst heute, weil es erstens falsch ist und zum Zweiten ist das auch ein Stück Beleidigung, sag ich mal.
2: Um diese Erinnerung gerade zu rücken, sagt er:
6: Wir Ostdeutschen sind aufrechten Ganges selbstbewusst und selbstbestimmt in die deutsche Einheit gegangen. Das möchte ich öfter hören. Und das möchte ich auch in der Erinnerungskultur stärker wahrgenommen wissen. Mhm.
2: Gleichzeitig erinnert sich Markus Meckel auch an die Dominanz des Westens in diesen Verhandlungen.
6: Wir waren ja unerfahrene Leute. Wir hatten auch keine gut funktionierende Administration. Das waren alles die kommunistischen Ministerien, mit denen ich zu tun hatte. Das heißt, dieser Verhandlungsprozess war wirklich wie so ein Drahtseilakt.

0: hätte es also ermöglicht, eine gemeinsame neue Verfassung für die BRD und die ehemalige DDR zu schreiben und das Grundgesetz damit abzulösen. Die zweite Option, und Spoiler Alert, das ist die, die es dann tatsächlich geworden ist, ist Artikel 23. Da stand damals drin: Dieses Grundgesetz gilt zunächst im Gebiete der Länder Baden, Bayern, Bremen, Groß-Berlin, Hamburg, Hessen, Niedersachsen, Nordrhein-Westfalen, Rheinland-Pfalz, Schleswig-Holstein, Württemberg-Baden und Württemberg-Hohenzollern. In anderen Teilen Deutschlands ist es nach deren Beitritt in Kraft zu setzen. Das, was heute Baden-Württemberg ist, waren damals noch drei unterschiedliche Länder, die habe ich eben in dem Artikel auch genannt. Und das Saarland taucht in der Auflistung hier auch nicht auf, weil das erst später beigetreten ist. Übrigens genau über diesen Artikel 23. Man hat ihn also zweimal verwendet. Zwei Artikel also, die eigentlich dasselbe wollen, aber eben auf ganz unterschiedliche Weise. Klingt für mich irgendwie nach einem Widerspruch, diese Artikel beide ins Grundgesetz zu schreiben. Diesen Widerspruch sieht Alexander Thiele nicht, sondern er sieht einfach zwei Möglichkeiten.
1: Erstens, der Artikel 23 wurde genutzt übrigens auch für Saarland. Also der galt nicht nur für Ostdeutschland, sondern der wurde eben auch für Saarland genutzt. Aber losgelöst davon sind es schlicht und ergreifend zwei verschiedene Möglichkeiten, den territorialen Geltungsbereich einer Verfassung in dem Falle auszuweiten. Mhm. Und der Artikel 23 ist der in Anführungsstrichen einfachere Weg, der schnellere Weg, indem man einfach genau das tut. Man erweitert den bestehenden Geltungsbereich des Grundgesetzes territorial auf die 5 Ostländer, die damals dann formal in den Beitrittsvertrag auch beigetreten sind. Das ist kein Widerspruch zum Artikel 146, der eine ganz fantastische Norm ist, ja, an der wir uns als Staatstheoretiker und Theoretikerinnen immer wieder so ein bisschen die Zähne auch ausbeißen und heiße Diskussionen führen. Der adressiert nämlich das sogenannte verfassungsgebende Volk als einer Gemeinschaft, die außerhalb der Verfassung steht. Den Artikel 146 braucht es gar nicht, um eine neue Verfassung zu machen. Das kann die verfassungsgebende Gewalt, die sozusagen über dem Grundgesetz immer so ein bisschen schwebt, jederzeit tun. Der 146 öffnet nur eine Brücke zu einem legalen Weg ohne Revolution, die bestehende Verfassung abzulösen, wenn man so will, und sagt, wenn das gemacht wird, dann kann man sich quasi insgesamt eine völlig neue Verfassung geben. Darüber hinaus ist aber fast alles unklar bei dem 146. Denn da steht ja, wenn wir uns, das deutsche Volk, sich eine neue Verfassung gibt, wie das geht, wer das bestimmt, wie das abläuft, welche Verfahren es da geben soll, alles nicht geregelt. Hätte man alles überlegen müssen, es hätte Ewigkeiten gedauert, um das erstmal überhaupt nachvollziehbar zu begründen, welche Nationalversammlung jetzt hier in welcher Form, welche Art von Verfassung beschließt. Also es hätte mit Sicherheit eher Jahre denn Monate gedauert, sage ich mal. Und deswegen war der Weg über Artikel 23 einfach der schon bekannt war, Stichwort Saarland, und der schlicht und ergreifend sehr schnell durchführbar war.
0: Schnell durchführbar. Das war damals das Gebot der Stunde. Daran erinnert sich auch Markus Meckel.
2: Wir als Sozialdemokraten, auch die Bündnis 90 und so, die Bürgerbewegungen waren eher dafür, dass man sagt, ja, wir haben eine demokratische DDR und dann soll nach Artikel 146, auf den wir nachher gerne nochmal kommen sollten.
3: Also des Grundgesetzes.
2: Das Grundgesetz ist Artikel 146, wo es hieß, das ist die Perspektive der deutschen Einheit. Dann geben sich die Deutschen eine Verfassung, und zwar aus Ost und West eine gemeinsame Verfassung. So war der alte 146. Mhm. Und das war unsere Perspektive. Das sagten auf Augenhöhe, beide Seiten geben sich die Verfassung. Helmut Kohl und dann auch die Blockparteien, die ja dann die gleichen Namen trugen und dann sich auch vereinigt hatten später, die waren für den schnellen Weg.
3: Nach Artikel 23.
2: Nach Artikel 23 einfach als Beitritt, den man schon in den 50er Jahren für Saarland genutzt hatte, nachdem das Saarland dann auch zur Bundesrepublik war und dort aber abgestimmt worden war. Darüber ging die Diskussion und es war dann klar am 18. März, als die Parteien, die den gleichen Namen im Westen hatten, im Osten gewählt wurden, gewissermaßen, obwohl sie Blockparteien waren. Also das heißt, im Grunde vorher mit der SED in einem Bett waren, wenn man so will. Die wurden gewählt, weil sie einer entsprechenden Verbündnis waren für eine schnelle Einheit. Und die Mehrheit der Ostdeutschen wollten das. Und deshalb war wiederum die Situation so, wir haben dann auch als Sozialdemokraten mit verhandelt, weil wir sagten, wir sind bereit,

0: das mitzumachen und auch mitzugestalten, auch schnell und übrigens auch mit Artikel 23. Und für uns war nur zentral in den Koalitionsverhandlungen, deshalb kann man auch sagen, wir sind die Erfinder des Einigungsvertrages, weil wir sagten, ein Artikel 23 wird nicht einfach so beschlossen. Das heißt, man beschließt nicht einfach und dann ist es da, sondern man macht einen Vertrag, der ausgehandelt wird, wo dann die konkreten Bedingungen auch im Interesse der Ostdeutschen hineinverhandelt werden über diesen Prozess, wie das Ganze vonstatten gehen muss. Und es muss dann ja trotzdem nicht hundertprozentig so sein, dass alles aus dem Westen einfach nur übernommen wird. Das war jedenfalls am Anfang die Hoffnung. Und deshalb haben wir gesagt, okay, Artikel 23, aber auf der Grundlage eines Vertrages. Mhm. Und das war das Ergebnis.
1: Der Großteil der DDR-BürgerInnen will damals vor allem eins, eine schnelle Wiedervereinigung und keine langen Diskussionen über eine neue Verfassung. Der Schwerpunkt der juristischen Arbeit liegt dann auf dem Einigungsvertrag, sagt Alexander Thiele. Denn der musste damals ja alle durch den Beitritt der DDR zur BRD notwendig gewordenen Veränderungen regeln.
2: Wenn man da jetzt auch noch eine Verfassung hätte drüber packen müssen erst, die ja dann auch hätte vorher kommen müssen wahrscheinlich, weil man irgendwie ja wissen muss, welche Regeln gelten eigentlich für den Einigungsvertrag. Das wäre zeitlich unter 5 bis 10 Jahren wahrscheinlich nicht denkbar gewesen.
3: Aber grundsätzlich, das Grundgesetz hat man ja auch in weniger als einem Jahr zusammengekloppt. Also
2: ja, aber ich zusammengekloppt. Also der Parlamentarische Rat hat das sehr zügig gemacht in einer Zeit, die nachgerade beeindruckend ist heute. Das gebe ich dir völlig recht. Aber es sind eben auch 9 oder 10 Monate gewesen. Ne? Und die Planung dafür fing ja schon vorher an. Ja, das ist die Sechs-Mächte-Konferenz, 48, davor eigentlich 47 schon. Also das ging jetzt auch nicht sozusagen von heute auf morgen, ja, als es dann gemacht hat. Und das hätte schon eine ganze Weile gedauert, glaube ich, gerade wenn man dann den Anspruch erhebt, es irgendwie auch so zu machen, dass alle sich mitgenommen fühlen.
1: Tatsächlich hatte man aber in der DDR schon einen Entwurf für eine eigene demokratische Verfassung erarbeitet. Da hätte man ja vielleicht auch, statt eine komplett neue Verfassung zu schreiben, das Grundgesetz mit der neuen DDR-Verfassung vermischen können. Das hätte dann vielleicht nicht ganz so lange gedauert wie eine komplett neue Verfassung, sondern es hätte ja auch einfach eine gängige Verfassungsänderung mit einer Zweidrittelmehrheit sein können.
2: Also in der Tat, das, den Prozess, den du ansprichst, den gab es und auf den wird auch immer wieder heute Bezug genommen, insbesondere schon frühzeitig ab, im Grunde schon November, Dezember, Januar, Februar, dann 90. Aber nochmal, die DDR hat sich für was anderes entschieden. Die Parteien, die am Ende die Wahl in der freien Wahl gewonnen haben, haben sich dafür ausgesprochen, dem Grundgesetz, so wie es ist, erstmal beizutreten. Das war im Grunde die erste große demokratische Entscheidung, die die DDR damals die Bürgerinnen der DDR damals treffen konnten. Und dementsprechend war das auch vom Tisch. Nach dem März hat keiner mehr darüber gesprochen, ernsthaft, über diesen zweiten Weg, den du gerade angedeutet hast. Und das heißt aber natürlich nicht, dass man ihn nicht hätte später aufnehmen müssen.
1: Man entscheidet sich damals also für den Weg über Artikel 23, denn das ist der schnellste Weg zur Einheit. Die frei gewählte Volkskammer befasst sich nicht mehr weiter mit dem Verfassungsentwurf des zentralen runden Tisches der DDR. Sondern sie beschließt in einer Sondersitzung in der Nacht vom 22. auf den 23. August 1990 mit großer Mehrheit. Das Grundgesetz soll zum 3. Oktober 1990 die gesamtdeutsche Verfassung werden. Das verkündet Sabine Bergmann-Pohl, die letzte Präsidentin der Volkskammer.
4: Die Volkskammer erklärt den Beitritt der DDR zum Geltungsbereich des Grundgesetzes der Bundesrepublik Deutschland.
1: Dass das Grundgesetz mit der Wiedervereinigung zur gesamtdeutschen Verfassung gemacht wurde, hält Markus Meckel zwar für sinnvoll.
0: Die Mehrheit der Ostdeutschen hat für eine schnelle Vereinigung sozusagen abgestimmt. Das war nun mal die Mehrheit. Und Demokratie heißt, dass das dann auch gelten muss. Sodass es völlig absurd gewesen wäre, wenn wir jetzt statt mit der Perspektive der Einheit zu verhandeln, jetzt eine DDR-Verfassung macht dann. Die Mehrheit hätte uns zum Teufel gejagt und mit einem gewissen Recht, hätte ich beinahe gesagt.
1: In seinen Augen hätte man das Grundgesetz aber nochmal gemeinsam prüfen und gegebenenfalls anpassen sollen.
0: Meine Position war, dass ich sagte, lasst uns auf der Grundlage dieses Grundgesetzes, das war damals schon klar, das ist die beste deutsche Verfassung, die Deutschland jemals hatte, aber lasst uns das nochmal durchgehen und dann, wenn es schon als Beitritt gemacht wird, braucht es auch eine Ebene der Augenhöhe. Und lasst uns dann nochmal das durchgehen und mal gucken, gibt es nicht noch ein paar Dinge, die man verändern muss.
1: Dazu kommt es später aber nicht mehr. Zumindest nicht in diesem Umfang. Die Änderungen infolge des Einigungsvertrags sind minimal. Zwar hat der Einigungsvertrag vorgesehen, dass man sich nach der Wiedervereinigung die Zeit nimmt, zu überlegen, wie man das Grundgesetz nochmal im Sinne der Wiedervereinigung überarbeiten könnte, sagt Alexander Thiele.
2: Das war im Grunde der Kompromiss, der getroffen wurde. Da gab es eine Passage, wo dann drin stand, wir werden innerhalb von 3-4 Jahren Verfassungskommission einsetzen. Das ist auch passiert. 93, 94 gab es diese großen Veränderungen. Aber eine Fundamentalerneuerung ist dann nicht mehr gekommen, weil man tatsächlich gemerkt hat, eigentlich, und das muss man für die damalige Zeit wirklich auch festhalten, eigentlich sind beide Seiten mit dem Grundgesetz, so wie es prinzipiell ist, ganz zufrieden. Das heißt, was als symbolischer Akt fehlte und was, wofür man sich da nicht entschlossen hat, war quasi eine Nationalversammlung zusammen einzuberufen und quasi das Grundgesetz förmlich nochmal neu gemeinsam zu beschließen mit vielleicht kleinen Änderungen, die man dann gemacht hat. Das hat man dann nicht gemacht und gesagt, wir haben gerade vielleicht auch andere Probleme. Ich will es jetzt gar nicht kleinreden, aber wir waren in der Nachwendezeit dann schon auch mit vielen Dingen beschäftigt, sich eine neue Verfassung zu geben, obwohl eigentlich alle mit der damals zufrieden sind, ist auch ein Wagnis. Denn Verfassungsneugebungen sind nie automatisch immer erfolgreich, sondern sie können auch schiefgehen. Auch in Nationalversammlungen kann es manchmal sehr seltsam dann Dynamiken geben, die dazu führen, dass irgendwie Ergebnisse rauskommen, die dann vielleicht eher nicht so befriedend wirken. Also ich glaube schon, dass man damals vielleicht ein bisschen wenig auch auf die Identität der Ostdeutschen geachtet hat, 93, 94, aber dass die Entscheidung prinzipiell am Grundgesetz festzuhalten eine richtige war.
1: Dass man aber ein bisschen wenig auf die Identität der Ostdeutschen geachtet hat und eben keine öffentliche Debatte über das Grundgesetz als gesamtdeutsche Verfassung geführt hat, das ist in seiner Wirkung nicht zu unterschätzen, findet Markus Meckel. Denn dadurch habe man eine Chance verpasst, bei ostdeutschen BürgerInnen mehr Identifikation mit dem Grundgesetz zu stiften.
0: Ich glaube nicht, dass damit die Welt anders gewesen wäre. Aber psychologisch ist es doch ein riesengroßer Unterschied. Und das hat bis heute, wie ich glaube, zu Verletzungen. Das hat bei vielen geführt. Und wenn man mit vielen Menschen spricht, sagt man, Leute, wir finden uns nicht wieder. Und deshalb glaube ich, dass es damals auch wirklich ein Fehler war, dass man es nicht gemacht hat.
1: Diesen Gedanken kann auch Juristin Maria Wersig nachvollziehen. Sich jetzt, 35 Jahre später, aber noch darüber zu ärgern, hält sie nicht für sinnvoll.
5: Ich würde eigentlich sagen, man hat so vieles vertan. Also hat man nicht vielleicht mehr Fehler gemacht mit der Abwicklung der DDR durch die Treuhand?
0: Ja.
5: Wieso sich Eliten bereichert haben, das ist noch nicht abschließend aufgearbeitet.
1: Mhm.
5: Ich könnte noch weitere Sachen aufzählen. Ich meine, ich finde, der Kollege Thiele hat völlig recht. Es war demokratisch nicht gewollt. Und jetzt 35 Jahre später zu sagen, das war eine verpasste Chance. Es gab sehr viele verpasste Chancen.
1: Mhm.
5: Aber man lebt halt nicht rückwärts, man lebt vorwärts. Und manchmal setzen sich eben Stimmen auch nicht durch, die damals vielleicht was Vernünftiges gesagt haben.
1: Die Treuhand, die Maria Wersig hier anspricht, war nach der Wende dafür zuständig, volkseigene Betriebe in Privateigentum zu überführen. Durch den Verkauf sollten unter anderem auch die Kosten der Wiedervereinigung finanziert werden. Die Unternehmen selbst sind nach der Wende aber oft nicht rentabel. Sie müssen plötzlich mit internationalen Unternehmen konkurrieren, oft mehr produzieren und höhere Löhne in D-Mark zahlen. Viele Unternehmen überleben die Wende nicht. Als Folge verlieren Millionen Deutsche im Osten ihre Jobs. Wie Maria Wersig findet auch Alexander Thiele, wir sollten nicht vergessen, dass bei der Wiedervereinigung vieles auf unterschiedlichen Ebenen versäumt worden ist.
2: Die fehlende Parteibindung, die natürlich zwangsläufig im Osten war. Man hatte die SED nun wirklich satt und Parteien hatte man auch satt. Also hat man sich aber nicht darum bemüht, eine parteipolitische Kultur irgendwie da wieder im Osten aufblühen zu lassen. Deswegen sind wir da sehr volatil, was die Parteibindung angeht. Das führt dann eben dazu, dass solche Wahlergebnisse dann zustande kommen, die eben auch teilweise innerhalb von 4-5 Jahren wahnsinnig sich unterscheiden können. Wir haben die Zivilgesellschaft völlig vernachlässigt, die eine Stütze ist, eine Säule quasi auch einer demokratischen Ordnung. Das heißt, man hat ein bisschen versäumt zu verstehen, und jetzt sozusagen gebe ich den Fehler mal in die westliche Seite erstmal, dass das Verhältnis zum Staat natürlich ein völlig anderes war in der DDR und der DDR-Bevölkerung, die ja gerade diesen fürchterlichen Staat abgestriffen hatte und überhaupt kein Vertrauen in staatliche Behörden natürlich hatte. Natürlich auch nicht haben konnte. Und man hat versäumt zu sehen, dass so eine demokratische, zivilgesellschaftliche Kultur aber fundamental wichtig ist für die Stabilität einer demokratischen Ordnung, hat das völlig vernachlässigt.
1: Spitzenpositionen in Medien, Wirtschaft, Justiz und Politik sind auch heute noch selten mit Menschen aus dem Osten besetzt. Die Lohnlücke zwischen Ost und West bleibt auch Jahrzehnte nach der Wiedervereinigung groß. Dass eine Spaltung zwischen Ost und West immer noch in vielen Köpfen vorhanden ist, das liegt in den Augen von Alexander Thiele deshalb nicht in erster Linie daran, dass das Grundgesetz einfach übernommen wurde.
2: Die Debatte, die sie im Augenblick geführt wird, scheint mir so ein bisschen den Schwerpunkt zu verfehlen, wo eigentlich die wirklichen Verfehlungen lagen. Und sie lagen eben da gerade nicht vor dem Hintergrund des demokratischen Mandats. Und ich finde, man tut sozusagen dem Osten auch an der Stelle so ein bisschen Unrecht. Und manchmal tut der Osten dem Westen auch Unrecht, wenn er sozusagen den Eindruck vermittelt, wir hätten das Grundgesetz denen übergestülpt. Nee, das wollten die schon haben.
1: Nach Jahrzehnten unter der SED-Diktatur hatten die DDR-BürgerInnen ein anderes Verhältnis zum Staat und auch zur Verfassung. Markus Meckel sagt dazu,
0: da würde ich insgesamt sagen, dass es nach wie vor einen großen Nachholbedarf gibt. Auch im Osten gibt es nach wie vor wenig Vertrauen in Recht. Recht ist keine Vertrauenskategorie in dieser ideologisierten DDR gewesen. Und es gibt in Ostdeutschland eine größere Skepsis gegenüber dem Recht und übrigens auch ein weniger starkes Vertrauen in Verfassung überhaupt. Weil man ihr nichts zutraut, denn in der DDR war es, konnte man ihr nichts zutrauen. Und dann kommt natürlich die Erfahrung nach 1990, dass Recht Geld kostet. Das heißt, wenn ich mein Recht durchsetzen will, es ist ja toll, dass man das kann, aber dazu muss man so ein bisschen Knete auch haben, einen Rechtsanwalt zu schaffen. Und etwa dieses ganze Prinzip Rückgabe vor Entschädigung habe ich damals schon für einen riesen Lobbytum für Rechtsanwälte gehalten. Jeder meiner Rechtsanwälte verdienen ein Schweinegeld dadurch, dass sie den Bürgern helfen, Recht durchzusetzen. Aber dazu muss man erstmal eine bestimmte Wohlstandsgrenze geschafft haben. Und wer, um es mal zu sagen, Hartz IV hat oder von ABM-Arbeit gelebt hat oder überhaupt von irgendwelcher Art staatlicher Stütze, konnte sich Recht nicht leisten. Das heißt, die eine Dimension, dass Recht nichts galt in der DDR und die zweite, dass man sich Recht nichts leisten konnte, war für sehr viele im Osten eine Kontinuität, nicht auf Recht vertrauen zu können. Das muss man sich, glaube ich, sehr deutlich bewusst machen. Und ich glaube, das ist bis heute ein gewisses Problem.
1: Wir haben die Gespräche für diesen Podcast ja, wie gesagt, nicht allein im stillen Kämmerlein aufgezeichnet, sondern live vor Publikum. Und da wollten wir natürlich auch wissen, was Menschen aus dem Publikum dazu denken. Ob man damals eine historische Chance verpasst hat, eine neue Verfassung zu schreiben oder eben nicht.
6: Ich denke, das ist eine verpasste Chance, ja. Man hätte sich ein bisschen mehr Zeit lassen sollen und das Grundgesetz hat es ja auch hergegeben. Man hätte es ja wahrnehmen können. Aber die Euphorie, und das hat ja auch der Herr sehr gut beschrieben, die war halt da. Und was soll man machen, wenn die Leute da so massiv auf die D-Mark losstürzen? Und das war ja ein ganz wichtiger Punkt. Dann haben die wenigen, Christa Wolf und so, die halt mal gemahnt haben, die haben ja dann keine Stimme mehr bekommen. Die sind ja untergebuttert worden förmlich.
7: Es war so eine Euphorie eigentlich auf beiden Seiten und für mich nicht ganz nachvollziehbar. Klar, ziemlich schnell mit Treuhand ökonomische Entscheidungen gefallen, die da äußerst ungünstig gewirkt haben, wo dann die Leute auch einen offeneren Blick verloren haben, um das real einschätzen zu können, ne? Um in Entwicklung in die richtige Richtung lenken zu können. Und das ist immer einfach vom Westen auch überstülpt worden, muss man letzten Endes so sagen. Das ist tragisch. Für meine Generation ist es sehr tragisch. Und ich frage mich manchmal selber, was hätte man mehr dagegen tun können. Aber wir saßen nicht am Tisch, wo Einigungsvertrag verhandelt wurde oder so. Auch Diesel hat ein schönes Buch schon dazu geschrieben. Und
8: ich würde schon sagen, dass insbesondere mit der vergebenen Chance, eine neue bundesrepublikanische Verfassung auszuarbeiten, in der sozusagen Ansätze, Ideen und Impulse aus der ehemaligen DDR mit aufgenommen worden wären, und das ist alles jetzt natürlich im Konjunktiv formuliert, dass das doch wesentlich hätte dazu beitragen können, dass die Identifikationskraft mit der Bundesrepublik gestärkt worden wäre. Und das sage ich. Ich war gestern bei der Buchvorstellung von Herrn Mau wo er auch nochmal unterstrichen hat, und Sie hatten das ja auch schon gesagt, dass sozusagen Parteienidentifizierung, Identifizierung mit Institutionen, Vereinen, Demokratie als solches enorm schwach ausgeprägt ist in den neuen Bundesländern. Und ich würde denken, ohne dass ich es natürlich empirisch belegen kann, dass hätte es sozusagen eine neue Verfassung gegeben, in der die Bürgerinnen und Bürger der DDR aktiv sozusagen mit einbezogen geworden gewesen wären, dass möglicherweise diesen Verdruss und dieses Schimpfen auf Eliten und ich bin nicht mitgenommen worden, die ich bin Objekt der Geschichte, aber nicht Subjekt gewesen, dass man dem hätte Einhalt gebieten können bis zu einem gewissen Grad. Ob es so gekommen wäre, who knows? Aber ich finde die, und das auch nochmal, die Verfassung ist mehr als ein grüner Abbiegepfeil oder ein ephemeres, sozusagen kleines Detail der Geschichte, sondern da hätte sich sozusagen auch eine aktive demokratisches Empowerment der DDR-Bevölkerung sozusagen auch nochmal in Stein meißeln lassen. Und die Chance ist vertan worden. Und ich glaube, die Konsequenzen dieses Versäumnisses mögen klein sein, ich würde sie eher höher hängen.
1: Maria Wersig und Alexander Thiele geben diesem Argument recht, sagen aber auch:
5: Aber das hätte ja jemand damals organisieren müssen, nämlich die Leute selber. Ja, das ist ja gerade der Punkt bei solchen Prozessen. Und ich will jetzt nicht sagen, oh, wir haben das jetzt versäumt, wir hätten das machen müssen, weil sie hatten genug auf ihrem Tisch, die Leute, in beiden Teilen, aber gerade auch im Osten, denke ich. Und deswegen geht es für mich nicht, also ja, es wäre schön gewesen, wenn wir das gemacht hätten, aber wir haben es nicht gemacht. So. Und
2: wenn ich das ergänzen darf, vielleicht an einer Stelle. Rückblickend gebe ich Ihnen auch völlig recht. Und ich glaube, wenn man sozusagen so rational daran geht, leuchtet das auch unmittelbar ein. Aber Sie sprachen davon, es hätte die Identifikation mit der Bundesrepublik irgendwie erhöht. Wahrscheinlich, ja, aber was Sie meinen, ist aber die langfristige Identifikation. Die kurzfristige hätte überhaupt nicht höher sein können, 1990. Also erinnern wir uns mal an die Bilder. Niemand hätte damals für Möglichkeiten, dass in, sagen wir mal, 10 oder 4, 5 Jahren die Identifikation, die gemeinsam mit der BRD nicht mehr gegeben ist. Also das Bedürfnis wurde noch nicht mal erkannt so richtig, weil gesagt hat, die ganze Bevölkerung der DDR war im Grunde euphorisch. Und es hätte wahrscheinlich keine größeren, um das Wort jetzt mal zu benutzen, Patrioten gegeben, als genau die zu dem Zeitpunkt. Was nicht berücksichtigt wurde, war, ist das nachhaltig? Und was braucht es, um nachhaltig zu sein? Und da ist, glaube ich, viel schlimmer gewesen, das, was du angesprochen hast, die Treuhand, und insbesondere sozusagen diese als Übernahme gefühlte Invasion von Eliten, die im Grunde alles übernommen haben aus dem Westen. Und das hätte aber auch mit einer neuen Verfassung, wahrscheinlich wäre das genauso gelaufen. Das heißt, verfassungstheoretisch gebe ich Ihnen recht, vor dem Hintergrund der Ereignisse, glaube ich, waren andere Dinge vielleicht ursächlicher für das, was wir heute haben, als jetzt die fehlende Verfassung, die gemeinsame.
1: Die gemeinsam geschriebene Verfassung für Deutschland, es gibt sie nicht. Die DDR ist dem Geltungsbereich des Grundgesetzes beigetreten, ohne großartige Änderungen. Was aber hätten denn überhaupt Änderungen sein können? Wie hätte das Grundgesetz anders aussehen können? In dem Entwurf der DDR-Verfassung des Runden Tisches standen zum Beispiel, ich habe es ja vorhin schon gesagt, soziale Rechte drin, wie zum Beispiel das Recht auf angemessenen Wohnraum. Im Grundgesetz gibt es das ja so nicht. Juristin und Sozialwissenschaftlerin Maria Wersig stellt aber in Frage, ob es für soziale Gerechtigkeit entscheidend ist, ob soziale Rechte in der Verfassung stehen. Sie betont, dass sich die Wiedervereinigung in jedem Fall auf die sozialen Rechte der Menschen ausgewirkt hat.
5: Ja, zunächst mal war ja dann diese Wendezeit und die Zeit danach geprägt von absoluten ökonomischen Umbrüchen für die Menschen in der ehemaligen DDR, die ja sehr unterschiedlich damit umgegangen sind. Ja, der Weggang in den Westen wurde schon erwähnt, aber wir hatten natürlich auch ja die große Arbeitslosigkeit, so die Frage, was machen wir jetzt? Und das ist ja bis heute, dass die Löhne niedriger sind oder ja, bevor wir den Mindestlohn hatten, ja, diese ganzen Aufstocker-Themen mit was früher mal Hartz IV hieß und heute Bürgergeld, das ist alles also sozusagen aus einem Gefühl der ja wirtschaftlichen Sicherheit herauszugehen in diese Situation. Das hat mich jetzt als Kind nicht so betroffen, ja, aber ich habe es ja gesehen bei meinen Eltern und bei den Leuten in ihrem Dorf und so weiter, was das heißt. Und es ist ja nicht so, dass wir ökonomisch irgendwie gleichgezogen hätten, ja, so. Die Löhne sind immer noch niedriger und so weiter und so weiter. Und das das muss mit berücksichtigt werden, wenn man dann über soziale Rechte spricht. Mhm. Und gleichzeitig hat die Bundesrepublik Deutschland natürlich einen Sozialstaat anzubieten, der sehr, sehr ausgefeilt ist in seiner Komplexität, versucht, Gerechtigkeit herzustellen. Das ist so ein typisch deutsches Phänomen. Ich glaube, das spielt Ost und West keine Rolle, dass man juristisch dann immer denkt, wenn wir es noch komplizierter machen, irgendwann haben wir dann den Stein der Weisen gefunden. Und das, je länger ich in diesem Bereich tätig bin, desto mehr stelle ich auch das in Frage, muss ich sagen, weil ich glaube, es gelingt halt eben nicht, auch wenn es ein schöner Anspruch ist. So, und das Ökonomische und das Kulturelle, das wirkt auch zusammen. Mhm. Und insofern würde ich jetzt nicht sagen, dass wir, und da wird der Verfassungsrechtler mir vielleicht auch nicht widersprechen, wenn ich sagen würde, die sozialen Rechte sind jetzt auch nicht das Kernstück des Grundgesetzes. So, ja, das stabilisiert auch eine andere Wirtschaftsordnung. Und ja, das will ich auch nicht kritisieren. Aber da kann man jetzt nicht, ja, man kann nicht alles aus dem Grundgesetz herausholen. Mhm. Man kann nicht alle Probleme damit lösen.
1: Der Verfassungsentwurf des Runden Tisches hat ja aber nicht nur soziale Rechte, sondern auch Elemente der direkten Demokratie vorgesehen. In der letzten Folge haben wir schon ein bisschen über die direkte Demokratie gesprochen. Markus Meckel hätte sich das damals auch für das vereinte Deutschland gewünscht.
0: Meine These war zum Beispiel, lasst uns mehr unmittelbare Demokratie, also das heißt mehr Referenda schaffen, auch auf der Bundesebene.
1: Heute, also knapp 35 Jahre später, sieht Markus Meckel Elemente der direkten Demokratie skeptischer. Ich kann euch an dieser Stelle deswegen auch empfehlen, nochmal die letzte Folge, also Folge 8 unseres Podcasts zu hören. Da haben wir ja nämlich ausführlicher über die direkte Demokratie gesprochen und vielleicht werden die Bedenken von Markus Meckel dadurch ein bisschen leichter verständlich. Für Alexander Thiele stellt sich die Frage, ob man damals mehr Elemente direkter Demokratie hätte einbauen sollen, gar nicht. Aus einem einfachen Grund.
2: Deswegen werde ich auch immer etwas sozusagen hellhörig, wenn jemand dann beispielsweise davon spricht, dass im Osten die Möglichkeiten der Direktdemokratie ausgeweitet werden müssen. Alle, die Verfassungen auf der Landesebene kennen, die direkte Demokratie. Und auch Steffen Maubend, das macht diesen Punkt ja in seinem Buch. Direkte Demokratie müsste ausgeweitet. In den Landesverfassungen ist die drin und sie wird einfach nicht genutzt. Also ich meine, das kann man jetzt schwerlich sozusagen als Defizit dann ansehen. Es wird dann, wenn es dann nicht genutzt wird, ist das die Schuld der Bürgerinnen und Bürger selbst, die das da offensichtlich nicht wollen. Und ob dann weitere Instrumente in der Bundesverfassung das ändern würden, weiß ich eben nicht so ganz genau.
1: Soziale Rechte oder direkte Demokratie wurden also mit der Wiedervereinigung nicht ins Grundgesetz übernommen. In Sachen Gleichberechtigung wurde das Grundgesetz aber angepasst. Maria Wersig hätte allerdings noch mehr Potenzial gesehen.
5: Also da kann ich eigentlich jetzt nur aus meiner Erfahrung nennen, das ganze Thema Frauenrechte, Emanzipation, Artikel 3 Absatz 2, dass ja zwei Staaten aufeinander getroffen sind, die doch sehr unterschiedliche Modelle hatten, was Geschlechterverhältnisse angeht. Ich will jetzt nicht sagen, dass in der DDR alles super war, keineswegs. Was aber zumindest erreicht war auf einem Niveau von ja Schweden zum Beispiel, war eben die Frauenerwerbstätigkeit und der Zugang zu Bildung und auch ja, jetzt vielleicht nicht zu allen Machtpositionen der Gesellschaft, aber schon auf einem anderen Niveau als der Westen vorzuweisen hatte. Ja, inklusive das Recht auf Schwangerschaftsabbruch und diese ganzen Dinge. Was nicht so war, war ja Care-Arbeit. Man teilt sich das gleichberechtigt, das darf ich glaube ich sagen. Das war auch noch nicht erreicht, aber gut. Und das war natürlich ein Clash der Kulturen, glaube ich, der auch Frauen durchaus bewegt hat. Es gab auch...
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1: 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Durch die Folge führt euch Frank Dahlmann von Brand 1.
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3: Wie funktioniert eine gute Nachfolge? Diese Frage ist nicht nur wichtig für einen Betrieb, sie ist existenziell für unsere Wirtschaft. Mehr als 60% aller Betriebe in der EU sind Familienunternehmen. Das sind rund die Hälfte aller privaten Arbeitsplätze. Und jedes Jahr müssen etwa 480.000 dieser Betriebe einen Führungswechsel schaffen. Das läuft nicht so glatt wie bei einer Thronfolge. Da wird um neue Ideen und alte Werte gerungen, die Generationen prallen aufeinander. Oft entsteht ein Tauziehen, nicht gut für den Betrieb. In Südtirol spitzt sich dieses Problem noch einmal zu. Es gibt über 60.000 Betriebe. Das sind vorwiegend Klein- und Kleinstbetriebe, oft mit nur 2-3 Personen. Viele dieser Betriebe existieren gerade in der ersten Generation und müssen nun erstmals eine Nachfolge regeln, ohne jede Erfahrung. Wenn das nicht gelingt, wird es zu einer Gefahr für die gesamte Region. Wie also kann eine Nachfolge gelingen? Diese Frage will ich heute mit zwei Unternehmen und einem Manager erörtern und sie führt mich zuerst nach Brunneck, zu Lena Franz und ihrer Firma Team Dr. Josef, die Naturkosmetik herstellt. Das heißt, eigentlich führt sie mich zuerst zu einem Geburtstagskuchen, denn die Mutter feiert Geburtstag und ich platze mitten rein. Hat den Vorteil, dass die ganze Familie da ist. Der Vater und Firmengründer Josef Franz verwickelt mich zuerst in ein Gespräch, besser gesagt in einen einstündigen Flug durch Themen wie die Kommunikation von Pflanzen, Heilkunde, Biochemie, Quantenmechanik bis zu kybernetischem Denken. Und zum Schluss zeigt er mir noch seinen Kräutergarten. Der Mann ist kaum zu stoppen und wäre eine eigene Podcast-Folge wert. Danach zeigt mir Bruder Viktor das Labor mit Produktionsstätte und lässt mich an

0: Und wir sind eigentlich immer mit diesem, man baut selbst auch ein bisschen das an, was man auch konsumiert, aufgewachsen. Das war für uns eine Selbstverständlichkeit. Und ich muss sagen, leider hat meine Mutter auch ein bisschen den Geschmack für jede andere Tomate ruiniert, weil sobald du ihre Tomaten gegessen hast, konntest du keine andere Tomaten mehr essen. Okay. Also das.
1: Und vor allen Dingen ist das aber ein großes Spielfeld für deinen Vater gewesen. Und der hat daraus ein Geschäftsmodell gemacht. Er hat ein Unternehmen gegründet. Erzähl mir kurz einmal, was ihr macht.
0: Also wir sind Team Dr. Josef, ist das Unternehmen. Wir sind ein Familienunternehmen aus Südtirol und wir produzieren und entwickeln seit mittlerweile 40 Jahren Naturkosmetik und auch ganzheitliche Behandlungsmethoden.
1: Und dass du jetzt heute hier sitzt und mit mir redest, das ist eigentlich Zufall, weil du wolltest, hatte ich so das Gefühl, von deiner Biografie her mit diesem Unternehmen eigentlich gar nicht so viel zu tun haben.
0: Das würde ich vielleicht gar nicht so sagen, dass ich gar nicht so viel damit zu tun haben wollte. Es war irgendwie nicht so auf meinem Radar. Da auf jeden Fall nicht so bewusst. Ich habe natürlich während dem Studium, ich habe Theater, Film und Medienwissenschaften und Philosophie studiert, habe auch während meinem Studium in Wien immer schon Texte geschrieben für das Unternehmen, habe die ganze Creative Direction betreut, aber es war für mich mehr so wie ein kleiner Nebenjob. Meine Brüder waren dann schon immer so, ja Lena, wir brauchen das noch, wir brauchen das noch. Ich wollte aber irgendwie, für mich war auch Südtirol nie auf dem Radar, dass ich irgendwie zurückkomme nach Südtirol. Und das ist dann eigentlich relativ, ja, durch eine Aneinanderreihung von scheinbaren Zufällen, muss ich heute sagen. Ich wollte eigentlich meine Masterarbeit musste ich schreiben und war da ein bisschen so, okay, ich hatte nicht mehr so Lust auf Wien. Ich war doch 11 Jahre lang in Wien und dachte mir dann, okay, bin im Sommer, war ich eigentlich meistens in Südtirol, weil es hier einfach angenehm ist. Und ich muss auch sagen, weil man Wien im Sommer schwer aushält, ist wirklich sehr heiß. Und dann war das hier eigentlich so eine Zwischenstation und aus dieser Zwischenstation, ich war eigentlich auf dem Weg nach Lissabon, habe ich mir dann gedacht, okay, irgendwie Masterarbeit in Lissabon könnte sich dann doch vielleicht ein bisschen zu lange hinziehen, deshalb bleibe ich mal hier, bin nicht so abgelenkt und schreib sie dann hier und irgendwie ist dann das eine zum anderen gekommen und ich bin dann hier geblieben und dann kam Corona und das war dann wirklich auch der Grund, wo dann nochmal zwei, drei Jahre, ja, durfte ich nicht weg. Und jetzt so retrospektiv war das natürlich auch ein, ich will nicht sagen, eine Fügung des Schicksals. Das ist vielleicht ein bisschen zu pathetisch formuliert, aber ich bin sehr froh darum, dass es so gekommen ist, wie es gekommen ist.
1: Du hast zwei Brüder noch, die sind auch hier im Unternehmen. Das hat dir vielleicht auch so ein bisschen die Freiheit gegeben, mit anderen Dingen zu spielen. Und ihr seid ja alle drei, habt ihr euch hier wieder zusammengefunden. Und das ganz ohne den Druck deines Vaters. Der hat gar nicht gesagt, ihr müsst das Unternehmen. War genau das vielleicht der Trick? War das so ein subtiles Lenken hin zu dem, dass ihr jetzt alle hier wieder seid, oder?
0: Das wage ich zu bezweifeln. Ich glaube nicht, dass irgendeine Intention dahinter stand. Ich konnte mich natürlich immer schon auch mit den Werten des Unternehmens identifizieren. Ich meine, ich bin damit aufgewachsen. Mir wurde es sozusagen in die Wiege gelegt. Und man merkt es dann auch erst viel später, was man eigentlich damit hat und was einem eigentlich, was man selbst auch als selbstverständlich erachtet, was überhaupt nicht selbstverständlich ist. Also für mich war es immer selbstverständlich, dass man weiß, was ganzheitliches Denken ist, was, warum es Sinn hat, ein Unternehmen nachhaltig aufzubauen, warum es eigentlich wichtig ist, nicht immer nur zu nehmen, sondern auch zurückzugeben. Das war für mich ganz lange etwas, das ich überhaupt nicht in Frage gestellt hat, weil es mir einfach so von meinem Vater und auch von meiner Mutter einfach beigebracht wurde. Und ich glaube, daraus ist dann auch so ein, unbewusst hat es mich dann wohl irgendwie wieder zurück ins Unternehmen gezogen. Ja, okay. Also da wurde auch von unseren Eltern, und das muss ich ihnen wirklich zugute halten, wurde auch immer ganz frei gesagt, ihr könnt machen, was ihr wollt. Niemand ist gezwungen, im Unternehmen einzusteigen. Und ich hatte es damals schon erwähnt, ich glaube, das ist immer eine sehr gute Möglichkeit, auch jemanden, die Wahl zu lassen und dann offensichtlich haben wir uns dann alle doch letztendlich für das Unternehmen entschieden. Ja.
1: Dein Vater zieht sich so schrittweise zurück, das geht so seit 5 Jahren etwa, dass da immer weniger macht und ihr immer mehr Verantwortung übernehmt. Wie läuft das? Ist das reibungslos oder hakt es da?
0: Also jetzt zu sagen, dass es komplett reibungslos ist,

0: Das wäre vielleicht, ja, das wäre vielleicht zu viel. Wir wollen nicht lügen. Also es ist klar, ein Familienunternehmen ist immer eine Herausforderung. Und ich glaube, dass ein Familienunternehmen komplett reibungslos oder dass überhaupt ein Unternehmen komplett reibungslos funktioniert, das, glaube ich, kann nicht funktionieren. Aber für mich ist Reibung nicht unbedingt ein negativ besetzter Begriff. Das ist auch immer etwas, das einen kurz innehalten lässt, kurz vielleicht seine eigenen Perspektiven, Meinungen mal kurz zu hinterfragen und dann neu auszurichten. Und bei uns ist es so, wir sind sicher sehr direkt auch in unserer Kommunikation, aber das hat einen Vorteil, dass Dinge, die vielleicht Reibung produzieren, auch relativ schnell angesprochen werden und dann ausdiskutiert werden und dann sind sie auch wieder weg vom Tisch. Das heißt, es brodelt nichts im Untergrund, das dann irgendwann explodiert.
1: Genau, das wäre die Gefahr. Ja. Weil im Positiven ist es ja so, durch Familie entsteht wahnsinnig viel Vertrauen. Ne, im Negativen, aber da kommen dann Emotionen dazu, die eigentlich im Geschäftsleben überhaupt gar nichts zu suchen haben und die jetzt alles nur noch komplizierter machen. Und nun habe ich jetzt auch gesehen, ihr wohnt ja fast alle hier in einem Haus. Das heißt, man sieht sich ja dann eben zwangsläufig auch privat die ganze Zeit. Da stelle ich mir tatsächlich sehr schwierig vor.
0: Das hat eben sehr viele Vorteile, hat aber natürlich auch sehr große Herausforderungen. Und ich glaube, auch eine der größten Herausforderungen in einem Familienunternehmen ist auf professioneller Ebene trotzdem diese emotionale, familiäre Rollenverteilung nicht zu sehr mit einfließen zu lassen, weil ich glaube, es ist eine Utopie zu sagen, man kann sich komplett von der eigenen Familienrolle lösen und sagen, okay, wir sind jetzt nur Business.
1: Ja.
0: Das wäre ja auch irgendwo schade, weil irgendwo ist es auch eine positive Komponente, eine Familie zu sein und wirklich auch diese Rollen oder dieses eben, wie du gesagt hast, Vertrauensverhältnis mit ins Unternehmen einfließen zu lassen. Und klar, es ist eine große Herausforderung, ein Familienunternehmen zu führen, aber ich muss sagen, bis dato meistern wir es gut und wir sind alle noch im Unternehmen. Es hat niemand von uns vor, auszusteigen und ich glaube, das ist Beweis genug, dass es funktioniert.
1: Ja. Ein Punkt könnte auch sein, also dass zumindest ihr drei jetzt euch sehr klare Aufgabenteilungen auferlegt habt. Hilft das, dass man dem anderen nicht immer in die Arbeit reinfuscht oder kommt dann doch abends beim Abendbrot mal so ein Kommentar mit, na, der Text hätte aber besser sein können, oder?
0: Das hilft auf jeden Fall. Also auch als ich eingestiegen bin, war das noch so, dass wir viel mehr auch gemeinsame Verantwortungsbereiche hatten. Klar, wenn ein Unternehmen dann wächst, dann muss man das irgendwie auch trennen, weil ansonsten wird das relativ unproduktiv und ich muss sagen, das hilft sehr, dass wir einfach unsere Verantwortungsbereiche haben, aber wir tauschen uns trotzdem sehr viel aus. Wir holen Feedback von den anderen ein und vor allem alles, was das Strategische und die Vision und so betrifft, das ist etwas, was wir natürlich auch zu dritt gemeinsam besprechen.
1: Ja. Ihr habt einen sehr schönen Slogan, hatte ich bei euch im Netz gesehen. Ihr wollt die Nummer 2 sein, weil die Nummer 1 wäre die Natur selber und die so gut wie die Natur selber kann man gar nicht sein. Ich komme nun aus der Stadt. Ich habe so wahnsinnig viele Leute um mich rum, wo ich das Gefühl habe, die haben überhaupt gar keinen Bezug zur Natur, aber die glorifizieren das so. Und gleichzeitig denke ich mir, wenn ich das so draußen rumlaufe und würde mir irgendwas ins Gesicht schmieren, ich würde garantiert eine Allergie bekommen. Also ich finde, also Natur ist natürlich was Schönes, aber dass es per se gut ist, das geht mir irgendwie nicht in den Kopf. Bitte klär mich auf.
0: Also ich würde mal sagen, Natur hat nichts Moralisches, also keine moralische Komponente an sich. Das heißt, die ist per se weder gut noch schlecht, aber es gibt natürlich auch, also die Natur hat, glaube ich, diese Sehnsucht hat damit zu tun, dass die Menschen vor allem in der Stadt sich auch nach einer gewissen Regulation sehnen. Ich meine, es ist einfach evolutionsbiologisch so, dass wir Menschen wesentlich mehr Zeit in der Natur verbracht haben, als jetzt in einem städtischen Umfeld und ich glaube, dieses städtische Umfeld mit Geschwindigkeit, Lärm, einer dauernden Reizüberflutung und so, das ist einfach auch eine Überlastung unseres Nervensystems und es ist auch so, dass Natur wissenschaftlich erwiesen auch auf physiologischer Ebene einfach einen positiven Einfluss auf auf den Menschen und auf unseren Körper hat. Es gibt zum Beispiel in Japan das sogenannte Waldbaden. Das ist ein Ritual, wo man in den Wald geht und einfach dort den Wald genießt, im besten Fall auch die Luft einatmet, und das ist eben sehr gut erforscht, und das senkt nachweislich auch den Cortisolspiegel, die Herzfrequenz wird verlangsamt, der Blutdruck wird gesenkt. Also es gibt auch viele Studien dazu, dass die Natur einfach wirklich einen positiven Einfluss auf den Menschen und auf unseren Körper hat. Und deshalb, vielleicht kommt daher auch diese Glorifizierung der Natur. Ich glaube, es ist mehr eine Sehnsucht nach ein bisschen mehr Gleichgewicht.
1: Ja. Verstehe ich, kann ich nachvollziehen.
0: Die Natur hat natürlich auch sehr scharfe Waffen an der Hand. Also es gibt auch hochtoxische Stoffe. Ich meine, in der Natur geht es auch um Leben. Also es ist ein Kampf um Überleben. Also es gibt auch eben, wie gesagt, toxische Stoffe. Es ist UV-Strahlung, es sind Pilze, es ist Schimmelbelastung und so weiter. In der Naturkosmetik ist es so, wir produzieren unter anderem eben auch zertifizierte Naturkosmetik, und dort ist das sind sehr, sehr strenge Auflagen, wo man einfach geschaut wird, was darf eigentlich alles in die Kosmetik rein, beziehungsweise was darf eigentlich auch alles nicht rein. Mhm. Das heißt, es gibt in der konventionellen Kosmetik gibt es vielleicht eine einseitige Liste an Stoffen, die dort nicht zugelassen sind. In der Naturkosmetik ist diese Liste an Stoffen, die nicht zugelassen sind, wahrscheinlich 300 Seiten lang. Also es ist einfach sehr viel strenger reguliert.
1: Ja, es geht eher ums Weglassen als ums Zugelassen.
0: Auch, ja, sagen wir so, auch, ja.
1: Ja, alles klar. Ich danke dir für die Informationen.
0: Ja, sehr gerne.
1: So nett und familiär es hier auch wirkt, die Firma macht einen Umsatz von 17 Millionen Euro im Jahr. Kunden sind Kosmetikstudios und 5-Sterne-Hotels, die etwas Besonderes in ihrem Wellness-Bereich bieten möchten. So etwas erlebe ich übrigens häufiger in Südtirol. Firmen, die so freundlich und unscheinbar daherkommen, tatsächlich aber eine ganz schöne Wucht haben. Wie steht es um die gesamte Region beim Thema Nachfolge? Um die Frage zu beantworten, brauche ich jemanden mit Überblick. Erwin Hinteregger ist Geschäftsführer der EDM Südtirol, einer Gesellschaft für Wirtschaftsentwicklung in der Region.
2: Hallo, ich grüße Sie.
3: Wir haben einen besseren Verbindung.
1: Moin, Herr Hinteregger.
4: Moin.
1: Ich darf das sagen, weil Sie waren 2 Jahre lang bei Tchibo in Hamburg als Marketingchef, haben aber insgesamt 25 Jahre im Ausland gearbeitet, auch in den USA, in Kanada, haben über 50 Länder bereist. Aufgewachsen sind Sie aber hier in Südtirol in Lüsen. Ich habe nachgeschaut, das ist in der Nähe von Brixen, 1500 Einwohner mit 7 Geschwistern auf einem Bauernhof. Und Sie sind nach dem Auslandsaufenthalt sind Sie nach Südtirol zurückgekehrt. Warum?
4: Das ist eine gute Frage. Ich bin, ich glaube, immer noch ein Bauernbub und sehr verwurzelt mit Südtirol. Deshalb war es für mich eigentlich immer klar, dass ich früher oder später in die Heimat wieder zurückziehen möchte und da auch einen gewissen kleinen Beitrag zu machen. Und das ist mir nach 25 Jahren sich das Glück ergeben. Und deshalb bin ich dann wieder in die Heimat zurückgezogen.
1: Ja, okay. Und Sie sind jetzt Geschäftsführer der IDM. Das bedeutet Innovation, Development, Marketing. Was verbirgt sich da genau hinter?
4: IDM Südtirol ist die Wirtschaftsentwicklungsgesellschaft für Südtirol. Das heißt, unser Job ist eigentlich, Südtirol zukunftsfähig zu machen, in erster Linie wettbewerbsfähig zu bleiben. Und dabei geht es natürlich darüber nachzudenken, wo müssen wir Südtirol weiterentwickeln, damit wir auch in der nächsten Generation einen ähnlichen Wohlstand haben, wie wir heute haben, einen ähnlichen Lebensraum, wie wir heute haben. Und dass eben auch die Südtirolerinnen und Südtiroler auch in der Zukunft gerne hier leben, sich entfalten, entwickeln können. Und Südtirol eben weiterhin so ein schönes Land ist, wie es heute ist. Und dadurch eben auch enkeltauglich bleibt. Das ist unsere Kernaufgabe.
1: Und das ist ein Zusammenschluss mehrerer Gesellschaften. Da geht es um Landwirtschaft, da geht es um Tourismus, da geht es um Gewerbe. Ich kann mir vorstellen, das sind alles Einzelinteressen. Und nicht immer sind die alle so übereinander zu bringen, sondern manchmal laufen die auch konträr. Wie kriegen Sie das hin, dass Sie das dann alles unter einen Hut bekommen?
4: Das ist eigentlich das Spannende von IDM Südtirol. Sind in dieser Hinsicht relativ einzigartig. Ich kenne gar keine andere Organisation, zumindest in Europa, die eben, es gibt ja viele, die dann zuständig sind für gewisse Sektoren, in gewissen Regionen und so weiter. Aber IDM ist einer vielleicht die einzige, vielleicht gibt es noch welche, kennen Sie aber nicht, die wirklich für alle Sektoren und für die gesamte Wirtschaftsentwicklung dieser Region zuständig ist. Und das war auch eigentlich die Hauptmotivation, warum ich auch den Job angenommen habe, weil ich genau darin das große Potenzial sehe. Und zwar liegt das vor allem in der Vielfalt, die wir haben. Das ist eine Stärke von Südtirol. Wir haben viele Sektoren, wo wir relativ innovative Unternehmen haben, klein, mittel wie mittlere, größere. Aber das große Potenzial liegt vor allem, wie kriege ich Synergien zwischen diesen Sektoren? Beispiel zwischen Landwirtschaft und der Hotellerie. Wir haben ganz eine tolle Landwirtschaft hier, wird viel angebaut, um die 17.000 Bauern. Aber dann haben wir auch einen sehr recht gut entwickelten Tourismus. Und da natürlich ist eine schöne Synergie zwischen der Bauer, der was liefert, für den Touristiker oder für das Restaurant, für das Hotel. Das heißt, sektorial gibt es viele Synergien, wo wir zusammen mit einigen Unternehmen und Verbänden, die organisiert sind, wie zum Beispiel Industrieverband, Handwerkerverband, Tourismusverband, Landwirtschaftsverband, definieren wir dann wirklich sozusagen Roadmaps, Planungen, wie können wir diesen Sektor weiterentwickeln, zum einen, und dann transversal sagen wir, was sind die 4, 5 großen Potenziale, diese Sektoren weiterzuentwickeln, aber auch zusammen, im Zusammenschluss mit anderen Sektoren. Das wäre ein Beispiel. Die Marke Südtirol, die vor allem bekannt ist für den Tourismus, Südtirol ist ein schönes Reiseziel, steht mittlerweile nicht nur mehr für den Tourismus wie früher, sondern für, und wir haben sie weiterentwickelt, zu einer Regionenmarke und steht heute in erster Linie für Qualität fürs Leben. Und hat 3 so Kernpfeiler, wir nennen die Qualität natürlich, Innovation und Nachhaltigkeit. Und das funktioniert wirklich über alle 10, 12 Kernsektoren, die wir hier in der IDM auch unterstützen und weiterentwickeln, weil wir wollen, dass alle Sektoren sich qualitativ weiterentwickeln, innovativ sind und natürlich auch nachhaltig sind. Ja? Ja. Und da sind sehr viele Synergien dann, die wir dann über die verschiedenen Sektoren umsetzen können und auf dem Markt Wertschöpfung, Mehrwert eben kreieren können für Südtirol.
1: Ja, und da gibt es gar kein Gerangel? Ich kann mir das gar nicht vorstellen.
4: Natürlich gibt es Gerangel, das macht es auch spannend. Aber wir versuchen dann immer, so eine 1 oder 2 Stufe höher zu gehen, wo man das von einer Südtirol-Perspektive sozusagen sieht. Ja. Und da sind immer spannende Diskussionen. Wir haben auch uns einige so klare Prinzipien gegeben, wie wir da auch zusammenarbeiten. Und damit wir immer sagen, Südtirol sozusagen zuerst. Zuerst müssen wir an Südtirol denken und dann denken wir den Holzsektor und oder den Tourismussektor, den Landwirtschaftssektor. Was ist immer gut für Südtirol ganzheitlich? Und in zweiter Hinsicht spezifisch von der Sektor. Und das hilft ja ein bisschen, sagen wir mal, dann natürlich ja. Gibt es immer auch spannende Diskussionen.
1: Ja, ist ja nur menschlich. Wir wollen ja heute über das Thema Nachfolge sprechen. In Südtirol gibt es über 60.000 Betriebe. Da sind richtige Weltmarktführer dabei. Aber das Rückgrat der Südtiroler Wirtschaft sind kleine und auch Kleinstbetriebe, oft nur 2, 3 Personen pro Unternehmen. Ich kann mir vorstellen, dass das Thema Nachfolge dann noch problematischer ist als bei den Großen.
4: Ja, das ist richtig so, weil ich sage mal, wir sind fast in einer ersten Generation noch der Nachfolge, wenn ich die Masse an Betriebe ansehe, die wirklich so zwischen der ersten und zweiten Generation sind. Es gibt natürlich auch Betriebe, die sind schon in der zweiten, dritten, vierten, aber es sind eher wenige. Und in dieser Hinsicht ist Südtirol eher das Thema relativ noch Neuland, einfach weil Südtirol sich wirklich erst so richtig entwickelt hat in den letzten 20, 30 Jahren und da sehr viel entstanden ist an innovativen kleinen Betrieben, mittlerweile auch mittlere, einige wenige, die relativ groß sind und aber auch sehr international. Und was eigentlich Südtirol stark macht, und das sage ich, ist immer eine gute Voraussetzung für die Zukunft, man muss sich natürlich immer weiterentwickeln, ist die große Vielfalt an verschiedenen Sektoren und, sagen wir mal, Fachgebieten oder Branchen, die wir hier haben. Relativ gleichmäßig aufgeteilt. Ja, bei uns macht zum Beispiel Landwirtschaft um die 18% vom Bruttosozialprodukt, Tourismus um die 10-11% vom Bruttosozialprodukt. Eigentlich ist der größte Teil ist das Produzieren Gewerbe, machen über 20%. Ja. Das heißt, du hast eigentlich schon sehr viel Produktion, ist es dann im kleinen Handwerk oder schon in einem größeren Industriebetrieb und viele von denen sind genau in der ersten, zweiten Generation, wenige schon in der zweiten, dritten. Und natürlich, wenn du das erste Mal sozusagen diese Runde drehst, da hast du ja noch nicht diese Erfahrung, habe ich schon mal gemacht, richtig? Und es gibt schon einen ganzen Haufen, wo du kannst sagen, okay, die haben da schon viel gelernt, was hast du falsch gemacht, was versuch es irgendwie aufzubauen auf Best Practices oder gute Beispiele. Und genau das ist eine Herausforderung für Südtirol sicherlich.
1: Wie sensibilisieren Sie diese Firmen für die Problematik?
4: Ich hatte das Glück, es selber mitzuerleben in fast allen Unternehmen, denen ich gearbeitet habe, die auch Familienunternehmen sind, waren und wo ich eben auch relativ viel gelernt habe, wie die es machen, was sie gut gemacht haben, nicht so gut gemacht haben. So, ich habe eine persönliche Erfahrung, die mir hilft und die nehme ich vielfach auch her, natürlich die Leute in erster Linie auch zu sensibilisieren. Das ist ein wichtiges Thema. Das heißt, einmal die Leute darauf aufmerksam zu machen, denk nicht das drüber nach, wenn du schon in der Pension bist, sondern mindestens 10, 15 Jahre früher. Und ich sage immer, ein Familienunternehmen ist eigentlich ein großer Vorteil in dieser Hinsicht. Generell identifizieren sich Menschen mittlerweile Mitarbeiter mehr mit Familienbetrieben, glaube ich. Und bei der Familie sind es Personen und wir sind alle Menschen und diese emotionale Verbindung mit einer Familie, glaube ich, ist eine große Stärke. Aber auf der anderen Seite kann es auch natürlich eine große Herausforderung sein, auch Schwächen, weil es ist ja nicht ganz einfach, wenn du schon ein mittlerer, größerer Betrieb bist oder ganz egal wie groß, auch sicherzustellen, zum einen, dass in deiner Familie Kinder sind, die überhaupt Bock drauf haben, da weiterzumachen. Unternehmer zu sein ist ja, oder Unternehmerin zu sein, ist ja nicht gerade so einfach. Das heißt, wahnsinnig viel Einsatz natürlich. Und das heißt, zum einen sicherzustellen, dass jemand in der Familie das überhaupt machen möchte, aber dann auch zwei sicherzustellen, dass die Person dann auch die Erfahrung, die Kompetenz wirklich auch hat, zu einem gewissen Moment das Unternehmen zu übernehmen. Und dazu gibt es viel Methodik, Best Practices, Sachen, die man wirklich berücksichtigen muss. Natürlich auch die Balance zwischen Familiennotwendigkeiten und auch Eigentum und so weiter. Und dann wirklich den Betrieb und auch klar zu sein, was ist hier die wichtige Priorität und wie. Zum einen sind die zwei Sachen natürlich connected, aber stellen wir auch sicher, dass wir bei beiden Themen, Familie wie Betrieb, auch die richtigen Entscheidungen treffen.
1: Ja.
4: Und da ist natürlich oft viele emotionale Themen, aber sehr wichtig, dass man das auch richtig sachlich angeht und da auch sozusagen gewisse Erfahrungen von anderen einholt.
1: Sie sprechen die Emotionen gerade an, so stelle ich mir das vor. Da drängt die, wenn sie denn da ist, die junge Generation in das Unternehmen hinein mit neuen Ideen und will Dinge verändern. Und dann gibt es die Gründergeneration, die setzt auf Werte und auf Prinzipien und auf die Mitarbeiter. Und dann prallt das so zusammen und dann entsteht so ein Tauziehen, was für alle irgendwie nicht gut ist. Wie kommt man da raus? Gibt es da so ein Ideal?
4: Ja, das sind genau alle Herausforderungen, die jeder Betrieb hat, jede Generationswechsel. Ich glaube, einer der Prinzipien ist fundamental zu überlegen, was ist die richtige Governance für das Unternehmen. Governance heißt sozusagen Entscheidungsstrukturen. Und das heißt, es gibt die Familienebene ganz oben. Das ist sozusagen der Family Clan, was auch immer. Die haben viele Interessen, klar. Und dann hängst du davon ab, oft hast du ja schon mehrere Familienzweige. Und das ist auch die Ownership dann auf der Ebene. Unten hast du dann das operative Geschäft, Management, ja, der Geschäftsführer, die Geschäftsführung. Und in der Mitte drin, ganz wichtig, in Deutschland nennt man das meistens Aufsichtsrat, bei uns in Italien ist es Verwaltungsrat, die Amerikaner nennen es Board of Directors, wo du dann meistens Familienvertretung drinnen hast, operatives Managementvertretungen drinnen hast, Geschäftsführer, der kann dann unabhängig auch sein, muss ja nicht Familie sein, kann aber auch Familie sein, klar. Und dann hast du aber auch unabhängige Non-Executive Directors, Art Beirat drinnen. Und dann entscheidet das Unternehmen selber, will sie das dann wie ein Verwaltungsrat managen oder mehr ein Beirat. Verwaltungsrat heißt, er entscheidet und ist auch rechtlich verantwortlich. Ja? Das sind dann Fragen natürlich, die der Unternehmer, die Unternehmerfamilie treffen muss. Aber ganz wichtig, eine klare Governance zu haben. Das sieht man selten, sehr selten. Meistens wird es vermischt. Familie ist überall dann drinnen, in der Familienoffice bis ins Operative und einer ist zuständig für was auch immer, Produktion, Vertrieb, was ja okay ist, weil ich glaube, es ist schon auch richtig und gut, dass auch Familie drin ist im Betrieb, wenn die Kinder das dann auch so möchten und die Kompetenz wichtig und die Erfahrung dafür da haben und die restlichen Mitarbeiter dann das auch natürlich unterstützen. Aber wichtig eben vor allem in der Generationswechsel, dass du klare Governance hast, wo wurden welche Entscheidungen getroffen. Du hast Familie, operatives Geschäft, ja, irgendwie neutral in der Mitte und dann hast du auch unabhängige Stimmen, die Familie wie auch das Management gute Ratschläge geben können, Empfehlungen geben können von draußen.
1: Sie haben es eben gerade gesagt, die meisten sind in der ersten Generation, die stehen genau vor diesem Thema jetzt. Ich kann mir vorstellen, die sind tief im operativen Geschäft, die werden sich nicht so sehr um irgendwelche Strukturen kümmern können. Ist das dann eine Gefahr für diese Region? Kann man das so sagen?
4: Das ist absolut eine Herausforderung. Ja. Das muss man proaktiv angehen und natürlich auch diese Unternehmer, wenn sie ein gewisses Alter haben, die denken klar nach. Nicht? Und die erste Sorge ist vor allem, wer übernimmt meinen Betrieb? Habe ich jemanden, der einmal Interesse hat, so viel zu arbeiten wie ich? wir sagen das hier in Südtirol, zu buckeln. Mhm. Right? Das heißt, richtig arbeiten, sich einzusetzen. Und zweitens natürlich auch, dass er die Voraussetzung bringt, Kompetenz bringt, Erfahrung bringt. Und deswegen ist das natürlich eine Sorge, vor allem für eine Region wie unsere, wo wir so viele Erstgenerationsbetriebe haben.
1: Sie sind seit 2019 hier bei der IDM. Sie sind ja auch ein Nachfolger. Wie sind Sie hier angetreten? Welche Akzente wollten Sie neu setzen?
4: 2019 haben wir uns diese Vision gegeben, ambitioniert sicherlich, wo wir sagen, wir wollen dabei, dass der nachhaltige Lebensraum von Südtirol zu sein. Und das in erster Linie für uns Südtirolerinnen und Südtiroler. Die Südtirolerinnen und Südtiroler, die hier leben. Und das heißt, dass eben auch die nächste Generation eben auch die gleichen Chancen hat wie wir heute und ein enkeltaugliches Südtirol weiterzuentwickeln. Dann haben wir verschiedene Strategien festgelegt, wo wollen wir ansetzen, damit Südtirol dann auch wettbewerbsfähig bleibt, zukunftsfähig, ja, und dadurch auch den Wohlstand und den Lebensraum uns auch sozusagen leisten können.
1: Ja, okay. Ich danke.
4: Ich danke auch. Dankeschön.
1: Das Thema ist hochbrisant für die Region. Das nehme ich mit aus dem Gespräch. Und wichtig ist eine klare Entscheidungsstruktur. Wer verantwortet was? Wenn alle irgendwie überall mitmischen, dann wird es schwierig. Besonders bei großen Unternehmen. So ein Unternehmen ist die Oberalpgruppe am Rande des Industriegebiets von Bozen. 300 Millionen Jahresumsatz. Hier hat Ruth Oberrauch gerade die Firma von ihrem Vater übernommen. Vor dem Gespräch bekomme ich aber noch eine Werksführung durch diverse Showrooms für Händler und ein gigantisches automatisiertes Lager mit 14 Meter hohen Regalen, zu denen Roboter hin und her flitzen. Es gibt eine Sonnenterrasse mit Kindergarten und ein Dach voller Solarkollektoren, die den Betrieb weitestgehend energieautark machen. Vor dem Haus können Mitarbeiter einen Gemüsegarten bestellen oder an einer der turmhohen Kletterwände baumeln. Bergsportbegeisterung ist zwar keine Pflicht im Unternehmen, aber irgendwie sehen hier alle so aus, als hätten sie morgen schon einen Gipfel erklommen. Hallo Ruth.
2: Hallo Frank.
1: Wir haben uns auf das Bergdu verständigt. Was ist denn ein Bergdu?
2: Wir sagen Bergdu, weil wenn man bei uns in den Bergen unterwegs ist, dann duzt man sich, egal ob man sich kennt oder nicht. Dann ist es immer Hallo, grüß dich, Bergheil am Gipfel, aber immer im Du. Und deswegen sagen wir auch bei uns im Unternehmen das Bergdu, weil hier bei Oberalp eine Menge Menschen zusammenkommen, die die Berge lieben und in den Bergen unterwegs sind. Und deswegen. Ja.
1: Bergdu. Wieder was gelernt. Du bist jetzt, wo wir das Interview führen, bist du Vizepräsidentin von Oberalp. Wir kommen gleich noch dazu, was für eine Firma das ist. Wenn der Podcast ausgestrahlt wird, dann bist du die Präsidentin. Du übernimmst also die Führung am 1. Juni, glaube ich.
2: Genau, korrekt.
1: Bist du schon aufgeregt?
2: Freudig aufgeregt. Ich würde sagen, eine Mischung aus Respekt, die natürlich schon verbunden ist mit dieser großen und spannenden Aufgabe, aber auch einer wirklich guten Portion an Vorfreude.
1: Ja, ne, du hast immerhin Verantwortung dann für 1200 Mitarbeiter.
2: Genau.
1: 300 Millionen Euro Umsatz habe ich gelesen. Die Zahl ist allerdings nicht ganz aktuell von 2021. Also das ist schon ganz schön viel.
2: Ja, ich muss sagen, für mich ist gerade diese Zahl der 1200 Mitarbeitern die mich meiner Verantwortung bewusst sein lässt. Weil immerhin sind es nicht nur 1200 Mitarbeiter, sondern irgendwo auch 1200 Familien, die irgendwo da dranhängen, und das bringt natürlich sehr viel Freude mit, aber es hat natürlich auch mit Respekt zu tun.
1: Ja, wir erzählen mal kurz, was Oberalp ist. Der Ursprung ist ein Geschäft von einem Tuchhändler Anton Oberrauch, 1846 gegründet. Ihr seid also in der sechsten Generation, du bist wahrscheinlich dann die siebte Generation. Groß gemacht hat es dein Vater, Heiner Oberrauch. 1981 hat er die Oberalp-Gruppe gegründet als Urenkel vom Anton. Und ihr habt gleich mehrere Marken, die alle irgendwas mit Bergsport zu tun haben. Sechs, glaube ich, sind es unter anderem. Die bekannteste Salewa.
2: Genau.
1: Die hat dein Vater, erst hat er in den Anfang der 80er den Vertrieb übernommen, dann hat er die ganze Firma übernommen. Ihr habt aber auch noch weitere Marken im Vertrieb. Fischer, Ski, Under Armour, Sportfirma aus den USA, Burlington, Falke, Socken, vieles mehr. Wir reden also über ein richtig, richtig großes Unternehmen oder man könnte sagen ein Berg von Unternehmen. Denn eure Firmenzentrale, habe ich mir angeschaut,
2: ja?
1: Sieht auch aus wie ein gewaltiger Berg aus Glas. Das ist kein Zufall, oder?
2: Das ist natürlich kein Zufall, genau. Nein, also ich würde sagen, ich komme aus einer Unternehmerfamilie, wie du richtig schon angemerkt hast, dass auch mehrere Generationen zurückgeht. Das war nicht immer dasselbe Unternehmen, im Sinn, dass es auch Unternehmen gab, die es heute nicht mehr gibt, so eben wie der Handel mit Stoffen damals. Mhm. Meine Großeltern haben dann vor allem den Mode-Einzelhandel in Bozen aufgebaut und mein Vater und mein Onkel haben zusammen das erste Sportgeschäft in Bozen eröffnet, Sportler. Das besteht auch nach wie vor fort und ist mittlerweile ein großer Sporteinzelhändler in Norditalien, aber nicht nur, sondern auch in Österreich zum Beispiel. Den führt mittlerweile, aber mein Cousin und meine Cousine führen den und mein Onkel und mein Vater haben sich nach den ersten Gründungsjahren, in denen sie Sportler zusammen gegründet haben, dann aber auch darauf verständigt, dass sie eigentlich zu zweit zu viel Energie hatten für dieses damals einzige Sportgeschäft. Und mein Vater hat sich dann darauf konzentriert, eben aus dieser Erfahrung auch mit dem Sporteinzelhandelsgeschäft heraus, Sportartikel aus dem nordeuropäischen Raum nach Italien zu importieren. Südtirol hat da natürlich eine Brückenfunktion, nicht nur sprachlich, sondern auch im kulturellen Verständnis. Und genau das hat er sich zum Nutzen gemacht. Und so hat er damals dann auch Saleva importiert, selbst begeisterter Bergsportler, hat dann auch angefangen, eine Bekleidungslinie für Saleva zu entwickeln. Damals war Saleva nämlich Hartware und Rucksäcke, also sowas wie Steigeisen, Pickel, Stecken, Rucksäcke. Und hat diese Bekleidungslinie entwickelt unter dem Namen Saleva. Die ist dann sehr schnell gewachsen, war dann bald auch größer als der ursprüngliche Hartwarenteil und die Mutter, das Saleva Sportgeräte GmbH kam damals in Schwierigkeiten, in finanzielle und so hat mein Vater Saleva übernommen. Das waren dann sozusagen die Anfänge der Oberalp im Bereich der Eigenmarken. Ja. Heute ist die Oberalp, wir bezeichnen uns als House of Brands. Wie du schon richtig gesagt hast, vereinen wir mehrere Marken unter unserem Markendach Oberalp. Zum einen eben 6 Bergsportmarken, die uns gehören und wo wir uns ganz bewusst und ganz gezielt auf dieses Segment Berg konzentrieren. Und daneben das House of Distribution Brands, wo wir eben Sportmarken aus aller Welt, vor allem für den italienischen Markt, aber nicht nur, vertreiben und die Marken vor allem auch entwickeln.
1: Und das Lustige ist, du hast lange Zeit gar nicht gewusst, was so in dieser Firma abgeht, weil bei euch zu Hause am Tisch, da war Schweige, das war ein Schweigegebot, also man hat nicht über die Firma geredet, dank deiner Mutter, oder?
2: Ja, Schweigeverbot ist jetzt, oder Gebot ist jetzt vielleicht zu vieles Guten gesagt, aber es war tatsächlich so, dass die Firma nicht allgegenwärtig war zu Hause. Meine Mutter ist selbst nicht im Unternehmen tätig und hat entsprechend auch immer Wert gelegt auf einen neutralen Boden, würde ich jetzt mal sagen.
1: Ja.
2: Und es war tatsächlich so, natürlich war ich das eine oder andere Mal bei einer Feier dabei. Natürlich hatte ich als Kind, ich kann mich erinnern, ich glaube so mit 5 Jahren mal richtig Spaß, bei einer Modeschau teilzunehmen. Aber das waren eher so kleine Momente. Mhm. Aber es war nicht irgendwas, das in unserem Familienleben ständig präsent war.
1: Okay. Lange warst du dir unsicher, ob du überhaupt was mit dieser Firma zu tun haben möchtest. Du bist eher so einen anderen Weg gegangen. Wolltest du was Soziales machen, studieren, ja. Pädagogik und hast so ein bisschen Zickzack-Bio. Sind immer die Besten, finde ich. Und dann hast du den Entschluss gefasst, okay, ich teste das mal 2 Jahre lang. Ich guck mal, wie es mir da geht in dem Unternehmen. Wie war das?
2: Ja, genau. Ich muss sagen, Zickzack-Bio beschreibt es wirklich schön. Werde ich mir merken, den Begriff. Ich würde mal sagen, es sind 2 Etappen gewesen. Das erste war, ne, ich muss mal verstehen für mich, ob mich dieser Bereich Sportmode überhaupt interessiert. Ich habe dann tatsächlich auch in 2 anderen Unternehmen gearbeitet und sehr schnell gemerkt, dass mir das sehr viel Spaß macht. Ich habe eine Passion für die schönen Dinge im Leben. Ästhetik ist mir wichtig, Harmonie ist mir wichtig oder Harmonie in der Ästhetik. Und das waren alles Dinge, die ich in diesem Bereich immer wieder gefunden habe. Und diese Erfahrungen an den beiden anderen Unternehmen, das waren so meine erste Bestätigung, dass mir das Spaß machen könnte. Aber ich habe ja mal im Sommer im Unternehmen, im Familienunternehmen gejobbt, aber so richtig kennengelernt hatte ich das Unternehmen nicht und habe dann tatsächlich irgendwann den Entschluss getroffen, okay, ich werde nie drauf kommen, ob ich irgendwann im Familienunternehmen tätig sein möchte, wenn ich das nicht etwas ernsthafter als jetzt mal 2-3 Wochen im Sommer ausprobiere und bin dann ins Unternehmen gekommen, wie du richtig sagst, eher so in der Annahme, ich schaue mir das jetzt mal an, bin damals von London nach Bozen zurückgekommen, was nicht ganz ein leichter Schritt war und hatte damals auch eher so die Idee, naja, mich wird es auch wieder nach London ziehen oder sonst irgendwo in die Welt. Tatsächlich bin ich hängen geblieben.
1: Und du hast angefangen beim Marketing, das finde ich ganz lustig, weil du hast eigentlich immer nur mit den Verantwortlichen im Marketing zu tun gehabt und sagst selber, die Situation war für die eigentlich viel schwieriger, weil die wahrscheinlich immer gedacht haben, oh Gott, wie gehen wir jetzt mit der um?
2: Naja, ich muss sagen, mein damaliger Verantwortlicher, das war der damalige Italien-Chef und ich war im Marketing von Italien ganz am Anfang tätig, der hat einen unglaublich guten Job gemacht. Im Nachhinein hat er mir manchmal auch gesagt, na, ich kann mich schon noch erinnern, dass das und das jetzt auch für mich nicht immer ganz einfach war, aber der hat einen super Job gemacht und ich werde ihm auch für immer dankbar sein für diese erste Zeit, weil er mich einfach zum einen nicht nur gefordert, sondern auch gefördert hat, vor allem aber unsere Rollen einfach immer sehr strikt eingehalten hat. Das war mir damals auch wichtig. Ich habe immer alles mit ihm besprochen und versucht zu vermeiden, Dinge auch mit meinem Vater direkt zu besprechen und er hat das aber genauso gehandhabt. Und das war einfach ein guter Einstieg für mich.
1: Aber er war dann so ein bisschen so ein Prellbock zwischen euch beiden.
2: Ne? Prellbock würde ich sagen, ist jetzt vielleicht zu viel. Es gab jetzt nicht Themen, wo mein Vater und ich uns uneinig waren. Ich meine, er hatte das Unternehmen aufgebaut und viele, viele, viele Jahre Erfahrung und ich war das Küken, also im Zweifelsfall war schon klar, aber er hat es verstanden, auch meinem Vater mal zu sagen, hey, nein, das besprechen jetzt wir zweimal, ne? Und ich gebe es dann weiter, so eher einfach die Rollen zu respektieren. Ich glaube, das war seine große Aufgabe, die mir wirklich einen guten und einen ehrlichen Einblick in das Unternehmen ermöglicht hat und jetzt vielleicht nicht einen zu sehr getrübten durch irgendwelche Vorteile, die sich ja immer geben können.
1: Und du hast auch ein bisschen Befürchtung gehabt vor den Emotionen, die da so mitschwingen, oder?
2: Ja, ich würde mal sagen, es ist natürlich nicht immer ganz leicht, die Rollen zu trennen. Ich habe von Anfang an darauf geachtet, sehr präzise zu sein, wie ich meinen Vater nenne. Ich habe ihn innerhalb des Unternehmens nie mit Papi angesprochen. Er war für mich immer Heiner und war da sehr klar, wie wir wann über was sprechen. Ich habe auch versucht, zu Hause, wenn wir als Großfamilie zusammengekommen sind, nicht über Arbeit zu sprechen und die Dinge wirklich gut zu trennen, weil es mir einfach wichtig war, dass ich als Person, die Dinge leistet oder auch nicht leistet, Fehler macht, lernt und so weiter gesehen zu werden, im Unternehmen gesamt. Und für das war es auch wichtig, diese Trennung möglichst gut durchzuziehen. Natürlich sage ich jetzt auch nicht, dass es immer 100% gelungen ist, aber ich glaube schon recht gut.
1: Ja, ihr seid auch sehr unterschiedliche Typen. Dein Vater ist so dieser typische Gründer, Macher, aber auch sehr viel Vertrauen in seine Mitarbeiter, aber auch sehr viel aus dem Bauch heraus so Entscheidungen getroffen. Du bist eher so die Struktur braucht, die Konzepte braucht. Könnt ihr da voneinander lernen?
2: Absolut. Ich glaube, uns vereint, dass wir beide im Wesentlichen Bauchmenschen sind. Auch ich würde sagen, ich habe ein relativ großes Vertrauen in meinem Bauch, so das Gut-Feeling, wie man es im Englischen sagt. Der Unterschied ist sicher, dass Heiner sehr schnell an Dinge rangeht, die auch sehr schnell umsetzen will. Ich glaube, das zeichnet ihn einfach auch als Unternehmer aus. Wenn er eine Idee hat, dann verfolgt er die sehr schnell. Ich bin die mein Bauchgefühl dann immer wieder auch mit dem Kopf gegenchecken muss. Ich muss mir dann auch einen Plan zurechtlegen, eine Struktur zurechtlegen, einfach mehr für das, wie setze ich dieses Bauchgefühl um und welche Entscheidungen bringt das mit sich und wie strukturiere ich das, um auch diese zusätzliche Sicherheit zu haben, würde ich sagen, dass es eben so diese Prüfstelle in mir gab.
1: Dein Vater hat sich so Schritt für Schritt dann langsam zurückgezogen. Man muss dazu sagen, er war auch lange Präsident des Unternehmerverbandes in Südtirol. Da hat er bestimmt auch eine ganze Menge zu tun gehabt. Also so ganz raus war er nicht. Aber du hast so Stück für Stück immer mehr Verantwortung übernommen, bist dann Vizepräsidentin geworden. Und du hast dir einzelne Themen geschnappt, unter anderem das Thema Nachhaltigkeit, was irgendwie schon immer so ein bisschen rumwaberte, aber eben ohne richtige Struktur scheinbar bei euch.
2: Ja, ich würde sagen, das Thema Nachhaltigkeit war tatsächlich eines, das ich sehr schnell aufgegriffen habe. Das war sicher so ein Bereich, wo das Management der Oberalp-Gruppe jetzt vielleicht noch nicht überall ganz so mitgegangen ist, dass es da jetzt schon Leute braucht, die sich drum kümmern, Auditierungen braucht, Zertifizierungen braucht, Ziele braucht, über die man dann auch berichten kann. Vielleicht auch mein Vater nicht immer in dieser organisatorischen Denke auch so gesehen, aber hat mir da dann auch wirklich die freie Hand gelassen, dieses Thema aufzubauen.
1: Das zweite Thema, ich weiß nicht, vielleicht bewertet es ja auch gerade über, aber ist das Thema Frauen. Lustigerweise, ihr sitzt die Firmenzentrale ist in der Waltraud-Gebert-Deeck-Straße in Bozen, habe ich natürlich nachgeguckt. Die erste Frau, die im Landtag in Südtirol saß. Und du hast dieses Thema Frauen auch so ein bisschen geschnappt. Du hast nämlich eine eigene Marke gegründet. Ja. Von Frauen für Frauen. Erzähl mal.
2: Ja, ich muss sagen, das ist tatsächlich ein Bereich, der jetzt vielleicht eher passiert ist. Passiert in dem Sinn, dass es keinen strukturierten Businessplan gab, in dem Sinn, um zu sagen, hey, wir brauchen jetzt eine Marke für Frauen, sondern das ist wirklich ein Projekt oder eine Marke, die wirklich aus einem Gefühl heraus entstanden ist. Und zwar kann ich mich noch gut an den Ausgangspunkt dieses Gefühls erinnern. Wir hatten damals einen Workshop mit unserem Management-Team. Wir hatten einen neuen CEO, der gerade eben aus der Christoph Engel, der gerade aus dem Bereich Branding und Markenbildung kam, und der hat uns als Management-Team auch gut darin gechallenged zu sagen, hey, wie positionieren sich die einzelnen Marken im House of Brands und wie differenzieren sie sich voneinander? Und in dieser Diskussion war irgendwann für mich so der Moment, wo ich dachte, hey, keine unserer damals 5 Marken ist mehr weiblich als männlich geprägt. Und das war für mich ein Bild, das aber nicht mehr übereingestimmt hat mit dem Verständnis vom Berg, wie ich es heute habe. Mhm. Ich muss sagen, ich habe mich in einem ersten Moment dabei ertappt, wie ich gedacht habe, naja, ist klar, der Berg ist männlich, also sind auch Bergsportmarken männlicher, weil der Berg war immer schon männlicher geprägt und ist immer schon männlicher erzählt worden. Eben das Erklimmen, das Erobern, dieses Heroische, das jetzt nun mal eher männlich ist. Und in einem zweiten Moment hatte ich dann aber das Gefühl, nein, ich bin jedes Wochenende in den Bergen und ich sehe so viel selbstbestimmte Frauen da draußen, die die Berge auf ihre ganz unterschiedlichen Arten und Weisen leben und die, ja, den Berg auch für sich neu definieren. Mhm. Und dieser weiblichen Perspektive auf den Berg, die ich ja selbst mitbringe, wollte ich mehr Sichtbarkeit geben. Und das war zunächst wirklich ein Gefühl. Dann hat natürlich der Kopf eingesetzt, dann habe ich natürlich Market Research gemacht, habe mich mit Focus Groups auseinandergesetzt, habe viel gelesen, viel studiert, aber entstanden ist das Ganze wirklich aus dem Gefühl heraus.
1: Das sind jetzt so 2 Themen, die du durchaus zum Erfolg gebracht hast. Hast du dir damit Respekt verschafft bei deinem Vater oder war das gar nicht notwendig?
2: Ich glaube, weniger Respekt als Vertrauen darin, dass ich meinen eigenen Weg gehen kann. Hm? Ich glaube, das ist etwas, das ihm immer wichtig war, prinzipiell, dass wir 3, ich habe ja auch 2 Geschwister, unseren Weg gehen. Und ich glaube, für ihn war es wichtiger zu merken, dass ich meine Ideen habe, meine Visionen auch habe und in der Lage bin, diese mit Freude und Spaß zu verfolgen. Ich glaube, das war für ihn wichtiger und ich glaube, das habe ich geschafft, ihm zu zeigen. Ja.
1: Wie wird das jetzt nach dem 1. Juni aussehen? Wird er dir dann noch Ratschläge geben, vielleicht sogar ungefragt? Oder umgekehrt, wirst du Rat bei ihm noch einholen?
2: Wahrscheinlich wird beides passieren. Also es ist ja nicht so, dass sich jetzt von heute auf morgen für mich die Welt ändert. Ich bin heute schon Teil des Executive Boards. Ich bin heute schon Teil, wenn nicht Entscheiderin, bei ganz vielen wichtigen Themen. Und ich bin auch morgen nicht allein. Wir haben ein Executive Board, das sehr eng zusammenarbeitet, das wichtige strategische Entscheidungen für das Unternehmen trifft und mit diesem Team arbeite ich auch morgen sehr eng zusammen. Trotzdem wird es natürlich so sein, dass mein Vater Dinge beobachten wird, sich sicher bei vielen Themen zurücknehmen wird und sich denken wird, nein, das macht jetzt die nächste Generation, aber bei Themen, die ihm ganz wichtig sind, und das ist vor allem, ich würde sagen, Marke und Stimmung im Unternehmen, wird das sicher auch den einen oder anderen Ratschlag haben. Und es wird sicher auch Themen geben, wo ich gerne auf ihn zurückgehen würde oder werde, weil er eine unglaubliche Intuition hat. Und ich glaube, das ist ein großer Schatz, diese auch nutzen zu dürfen.
1: Okay, ich wünsche dir, dass das alles reibungslos läuft und wünsche dir viel Erfolg für die neue Position.
2: Danke dir.
1: Die Firmenzentrale war schon beeindruckend. Die Frau ist es auch. 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Ich wünsche jetzt schon mal viel Spaß. Wir hören uns bis zum nächsten Mal.
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1: Höhere Cholesterinwerte, höheres Diabetesrisiko, verminderte Wirkung von Impfungen, verringerte Fruchtbarkeit, erhöhte Krebsgefahr. Die Stoffe, die das bewirken, nennen sich PFAS oder auch Ewigkeitschemikalien. Wie weit verbreitet PFAS sind und wie die Forschung das Problem der Ewigkeitschemikalien verringern könnte, darum geht es in dieser Folge. Mein Name ist Wieland Mikulajczyk. Wie gut, dass ihr zuhört.
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1: Sie lagern sich in Pflanzen, Tieren und Menschen ab und können von der Natur nicht abgebaut werden. Ewigkeitschemikalien oder PFAS. Ein Team am Helmholtz-Zentrum für Umweltforschung UFZ in Leipzig hat nun ein Verfahren entwickelt, mit dem kurzkettige PFAS aus dem Wasser entfernt werden können. Mit Dr. Annette Georgi und Dr. Katrin McKenzie sind zwei der Forscherinnen hier, die dieses Verfahren entwickelt haben. Frau Dr. Georgi, Frau Dr. McKenzie, herzlich willkommen im Forschungsquartett.
3: Hallo.
4: Hallo.
1: Frau Dr. Georgi, Frau Dr. McKenzie, ich muss leider zugeben, dass Chemie jetzt in der Schule nicht mein stärkstes Fach war. Aber ich kann mich auch nicht daran erinnern, dass jemals dort von PFAS gesprochen wurde. Was heißt PFAS denn überhaupt ausgesprochen?
3: Ja, PFAS, das ist eine große Gruppe von Chemikalien. Große Gruppe heißt, es sind ungefähr 10.000 sogenannte Per- und polyfluorierte Alkylsubstanzen. Klar, das klingt schön chemisch, aber was man sich darunter vorstellen kann, es sind Substanzen, die eine Kohlenstoffkette haben, deren Wasserstoffatome durch Fluor ersetzt sind. Und damit haben sie natürlich ganz andere Eigenschaften als die Kohlenwasserstoffe vorher. Sie sind schmutzabweisend, ölabweisend, das heißt also, sie imprägnieren gut, sind hitzebeständig. Also richtig tolle Eigenschaften eigentlich, ja. Und deshalb sind sie in der Industrie auch so begehrt. Ja, sie werden eingesetzt heutzutage in Feuerlöschschäumen, in Spezialanwendungen wie zum Beispiel ja, Stents in der Medizin oder in der Elektrotechnik werden sie eingesetzt. Sie sind Schmiermittel, selbst in der Raumfahrt. Also in solchen eher Anwendungsgebieten unersetzlich. Ich schreibe das jetzt mal in Anführungsstrichen. Im Alltag finden wir sie aber auch in Outdoor-Bekleidung, Antihaftpfannen zum Beispiel, Lebensmittelverpackungen, die fettbeständige Papiere enthalten zum Beispiel, oder auch Kosmetika. Mascara zum Beispiel findet man sie, ja, oder auch Haushaltselektronik. Also es gibt viele Anwendungen, mit denen wir täglich zu tun haben.
1: Ich habe jetzt in der Vorbereitung gelesen, dass diese PFAS auch Ewigkeitschemikalien genannt werden. Frau Dr. Georgi, warum ist denn Langlebigkeit für unsere Gesundheit und die Umwelt denn jetzt zum Problem geworden?
4: Ja, da muss man vielleicht nochmal unterscheiden zwischen PFAS, die Feststoffe sind, also wie das Teflon, die jetzt Polymere sind und die jetzt bei ihrer Verwendung erstmal keine Gefahr für den Menschen darstellen. Und dann gibt es PFAS, die kleine Moleküle sind, die sehr gut in Wasser löslich sind und die sich eben über die verschiedenen Einträge, die es gibt, ob es jetzt aus eben der Anwendung von einem Feuerlöschschaum direkt auf einem Boden oder über ja die Kläranlage, die alles auswäscht, was wir eben in unseren Haushalten verwenden oder Industrieabwasser geht. Letzten Endes landen die PFAS in Flüssen, letzten Endes dann auch im Meer, verbreiten sich über den gesamten Globus und ja, eine wesentliche Ursache dafür ist, dass eben Mikroorganismen mit den Substanzen nichts anfangen können, dass sie die nicht abbauen können und andere ja Abbauprozesse, die in der Umwelt wirken, die tun sich schwer mit PFAS, weil sie eben durch die vielen Fluoratome im Molekül sind, die unheimlich stabil. Ja, und das ist also einmal dieses Problem, dass sie, wenn sie in die Umwelt gelangt sind, nur ganz langsam ja abgebaut werden, also bestehen über Jahrzehnte. Und ja, sie reichern sich eben auch in, Sie hatten es schon gesagt, in Lebewesen an, auch in uns Menschen. Und sie haben nachgewiesene Wirkungen, die eintreten, auch wenn man eben ganz geringe Konzentrationen, aber über lange Zeiträume aufnimmt. Zum Beispiel einige von diesen wasserlöslichen PFAS stehen in Verdacht, krebserregend zu sein. Für andere gibt's ganz klar nachgewiesene Effekte, dass man eben eine Korrelation aufstellen kann, wie viel PFAS ist in Blutplasma von Kindern zum Beispiel enthalten und wie ist ihre Reaktion auf eine Impfung, ihre Immunantwort. Also je mehr, je höher die Konzentration der PFAS im Blut ist, umso weniger reagiert das Immunsystem. Und das ist eben sehr bedenklich, weil es die Substanzen machen in ganz niedrigen Konzentrationen was mit unserem Immunsystem. Und deshalb sind seit 2026, jetzt seit Anfang des Jahres in Deutschland auch ganz strenge Grenzwerte für das Trinkwasser, für 20 von diesen häufig vorkommenden wasserlöslichen PFAS in Kraft getreten, um eben unser Trinkwasser zu schützen.
1: Wie lange wissen wir eigentlich schon, dass PFAS nicht so gut für unsere Gesundheit sind? Lag es jetzt doch nicht an mir, dass ich in der Schule nicht so gut aufgepasst habe?
3: Ja, die PFAS sind ja, wie gesagt, eine menschengemachte Stoffgruppe. Seit ungefähr 80 Jahren gibt es sie. Und wenn man die akuten Toxizitäten anschaut, dann sind die gar nicht so groß. Das heißt also, da wirklich zu korrelieren, welche Eigenschaften diese Substanzen haben, das dauert immer seine Zeit. Zumal es eben auch sehr viele gibt. Und gerade einige der, ich sag mal, wichtigsten Vertreter, die wir auch in den toxikologischen Untersuchungen kennen, die Perfluoroktansäure und die Perfluoroktylsulfonsäure, die haben also 8 Kohlenstoffatome in der Kette, die sind jetzt auch schon verboten. Ja, das heißt also, hier kennt man schon seit geraumer Zeit die Wirkung, die sind aber immer noch in der Umwelt vorhanden. Also wieder Stichwort Ewigkeitschemikalien.
1: Gibt es eigentlich Dinge, die Sie aufgrund Ihrer Forschung und Ihrer Beschäftigung mit PFAS nicht mehr kaufen?
4: Wenn man die Wahl hat, dann schauen wir, denke ich, schon darauf, dass eben auf einem Etikett zum Beispiel PFAS frei steht.
3: Ja, dummerweise ist es eben nicht so, dass es in Deutschland die Pflicht für die Kennzeichnung gibt von PFAS. Aber es ist auch für den Bürger recht schwierig herauszufinden, wo sich PFAS drin verstecken könnten. Es gibt so ein paar, ich sag mal, Pi mal Daumen Regeln. Also wenn man zum Beispiel Outdoor-Kleidung kauft, war früher für die richtig guten Regenkleidung waren fast immer PFAS drin. Jetzt gibt es schon gute Kleidung auch ohne PFAS. Und hier sind Produzenten wirklich hinterher und sagen, es ist PFAS-frei. Also man guckt auf das Etikett, dann steht entweder PFAS-frei oder fluorfrei oder PFT-frei drauf. Und ich glaube, wir als Konsumenten haben hier wirklich auch die Macht, Produkte zu kaufen, die eben PFAS-frei sind.
1: Lange galten kurzkettige PFAS, also Moleküle mit weniger Kohlenstoffatomen, als die harmlose Alternative zu den verbotenen langkettigen Varianten. Das war, wie wir jetzt schon gehört haben, leider ein Irrtum. Aber weshalb lassen sich gerade diese kurzkettigen PFAS denn so schwer aus dem Wasser entfernen? Weshalb braucht es jetzt so ein neues Verfahren, was Sie entwickelt haben?
4: Wenn man PFAS aus Wasser entfernen will, wird zurzeit vor allem die Adsorption an Aktivkohle eingesetzt. Adsorption heißt Anlagerung einer festen Oberfläche. Also die Aktivkohle, das sind Körner, zum Beispiel in einem großen Schüttbett, so nennt man das, die praktisch die Moleküle aus dem Wasser filtern. Und das funktioniert für diese langkettigen PFAS gut. Diese lange Kette, die liebt es, sich an die Feststoffoberfläche anzulagern. Aber die kurzkettigen PFAS, die haben eben diese Triebkraft nicht. Und die Aktivkohle muss ganz oft ausgetauscht werden, weil sie eben schnell verbraucht wird. Und alles, was mit der Aktivkohle verbunden ist, die Herstellung und auch selbst die Regenerierung, ist mit einem hohen CO2-Fußabdruck verbunden. Wir arbeiten halt an einem neuen Verfahren, wo wir die Regeneration der Aktivkohle leichter machen können, sodass es eben direkt vor Ort passieren kann und dass man es mit elektrischer Energie, im besten Fall mit erneuerbarer Energie betreiben kann.
1: Also ist es nachhaltiger, Ihr Verfahren, als das bisherige? Ihr Verfahren ist ein zweistufiges Verfahren. Also der erste Schritt ist die sogenannte Elektrosorption. Was kann ich mir darunter vorstellen?
4: Ja, Elektrosorption bedeutet, dass man eben diesen Adsorptionsprozess durch das Anlegen von ganz geringen Spannungen, also Spannungen, die im Bereich einer Batterie liegen, steuern kann. Und zwar sind eben diese 20 wasserlöslichen PFAS-Verbindungen, die zum Beispiel im Trinkwasser jetzt reguliert sind, das sind negativ geladene Moleküle. Und das kann ich nutzen, wenn ich die Aktivkohle, wenn ich dir eine positive Ladung gebe, dann kann sie diese negativ geladenen Moleküle besser anlagern. Also ich kann die Adsorption sogar etwas verbessern. Zu den Aktivkohlematerialien. Also ich habe ja auch von Aktivkohle gesprochen, aber wir nehmen eben nicht die üblichen Körnchen, die jetzt so ja in Größenordnung von 2 Millimeter groß sind, sondern wir nehmen faserartige Aktivkohle, die wie zu einem Filz oder Vlies zusammengefilzt sind. Und diese langen Fasern, die ermöglichen eben, dass die leitfähig sind und dass die auf ein bestimmtes elektrisches Potenzial gebracht werden können. Und was halt noch wichtiger ist, wenn man das Potenzial umkehrt, wenn man die Aktivkohle negativ auflädt, dann stößt sie die negativ geladenen Moleküle ab. Und ich kann die ja sozusagen freigesetzten Moleküle mit wenig Spüllösung dann ausspülen. Und die Aktivkohle ist wieder sauber. Ich kann sie wieder einsetzen für den nächsten Schritt der Adsorption, der Entfernung von PFAS aus weiterem Wasser.
3: Ja, Sie müssen sich vorstellen, dass man damit auch sehr große Volumina sozusagen wie eindampfen kann. Ja, also normalerweise kommen ja die PFAS in sehr, sehr geringen Konzentrationen im Wasser vor. Und dann sind sie schon behandlungspflichtig. Ja, und wenn wir da große Volumina nutzen können, um kleine Konzentrate zu erzeugen, die dann auch noch ganz andere Eigenschaften haben als bei herkömmlichen Verfahren, zum Beispiel wie bei der Membranfiltration. Bei der Membranfiltration wird zum Beispiel sehr viel Energie aufgewandt, ja, und wir kriegen ein Konzentrat, das Salze enthält, Huminstoffe, also alles so Substanzen, die sowieso im Wasser vorkommen und die dann mit aufgehalten werden mit den PFAS, ja. Man braucht sehr hohe Drücke, es funktioniert zwar, aber energieaufwendig und man kriegt eine, ich sag mal, matrixbelastete Wasserfraktion. Dieses Konzentrat ist dann auch relativ schwer wieder zu behandeln. Und bei dem Verfahren, was wir jetzt vorstellen, können wir mit sauberem Wasser wieder eluieren, nachdem wir das Potenzial umgeschaltet haben. Und wir kriegen also eine saubere Matrix für das Konzentrat der PFAS. Was ich noch erwähnen würde, ist, dass das Potenzial, was wir brauchen, ganz gering ist. So um 1 Volt, also es reicht eine Photovoltaikanlage, teilweise auch eine Batterie. Also man braucht sehr, sehr wenig elektrische Energie. So. Und das ist auch das Gleiche, wenn wir jetzt umschalten, so dass wir dann auch hier diesen im gleichen Potenzialbereich sind, nur halt negativ.
1: Wir haben also jetzt bei der Elektrosorption die PFAS in einem Konzentrat gesammelt. Jetzt kommt der zweite Schritt, die Elektrooxidation. Oxidation, daran erinnere ich mich noch aus dem Unterricht. Da gibt es einen Ion oder ein Atom und die geben dann ein oder mehrere Elektronen ab. Wie läuft das denn in Ihrem Verfahren?
4: Ja, dafür brauchen wir dann spezielle, ganz stabile Elektroden. Ja, diese harschen Bedingungen, die wir brauchen, um PFAS zu zerstören, auch selbst aushalten. Also da gibt es zum Beispiel bohrdotierte Diamantelektroden. Die sind werden großtechnisch hergestellt schon. Wenn man dort eine deutlich höhere Spannung, aber immer noch im Bereich vielleicht von 3 bis 5 Volt anlegt, dann können die aus so einem PFAS-Molekül Elektronen abziehen und dann wird das Molekül so schrittweise verkürzt von der Kopfgruppe her, bis am Ende nur noch Kohlendioxid und Fluorid übrig bleibt. Und Fluorid kann man mit auch herkömmlichen Methoden aus dem Wasser entfernen. Und ja, man kann damit eben auch diese Konzentrate, die wir in der Elektrosorption erzeugt haben, so behandeln, dass wir sicher die PFAS zerstören können. Also wir haben diesen Schritt der PFAS-Zerstörung, der findet ja praktisch separat statt, unabhängig von der Behandlung des Wassers, das ich dann wiederverwenden möchte oder in die Umwelt entlassen möchte. Ja, damit habe ich mehr Zeit für die Zerstörung der PFAS und kann aber da auch diese Wässer wieder komplett reinigen.
3: Ja, also die Elektrooxidation ist jetzt ein Verfahren, das haben wir nicht erfunden, aber wir können es definitiv effektiver gestalten, eben gerade durch die Kopplung mit der Elektroadsorption, Desorption. Also es ist definitiv eine energieintensive Methode, Ja, also wir brauchen für die Bedingungen der Zerstörung der PFAS wirklich hier relativ viel Energie. Und umso wichtiger ist es, dass das effektiv an den Elektroden stattfindet. Und es kann natürlich nicht effektiv sein, wenn wir ganz viel an Matrixeffekten haben. Also wenn wir noch so viele andere Substanzen drin haben, die eben mit zerstört werden müssen. Und dazu noch Substanzen, die selber wieder ein toxisches Potenzial bilden.
1: Ich habe noch eine letzte Frage an Sie. So ein Blick in die Zukunft. Wo sehen Sie die größte Einsatzmöglichkeit für Ihre Technologie? Und ab wann wird dieses Verfahren im großen Stil im Einsatz sein können?
3: Also ich denke, Hauptabnehmer oder Hauptprofiteure für dieses Verfahren können Anwender sein, die große Wasserströme behandeln. Zum Beispiel in der Grundwasserreinigung tätig sind, die in der Trinkwasserreinigung tätig sind. Also ich denke, aus meiner Sicht wird die Aktivkohleadsorption nicht wirklich ersetzbar sein. Aber wir können sie effektiver machen.
4: Ja, also ich würde noch ergänzen, auch die Behandlung von Industrieabwässern ist eben ja ein zukünftiges Einsatzgebiet. Es gibt im Moment keine bundesweit einheitlichen Regelungen zu PFAS-Konzentrationen im Industrieabwasser. Das wird aber kommen und dafür braucht es kostengünstige und energiesparende Verfahren, die eben im besten Fall mit erneuerbarer Energie betrieben werden können. Also das sind eben die Elektrosorption, auch zur Regenerierung der Adsorbenzien und die Elektrooxidation natürlich auch. Und man kann ja auch dann die verschiedenen Verfahrensschritte auch an das Stromangebot anpassen.
3: Wir sind momentan gerade in dem Stadium des Upscaling. Wir möchten diese Methode natürlich auch auf den Markt bringen. Nicht wir selber, aber natürlich mit Partnern. Dazu suchen wir natürlich Partner, klar. Letzten Endes brauchen wir gute Ideen auch für die Herstellung unserer Module. Und wir würden auch jeden potenziellen Anwender dazu aufrufen, sich mit uns in Kontakt zu begeben und unsere Methode gerne mal vor Ort bei Ihnen ausprobieren.
1: Das sagen Frau Dr. Georgi und Frau Dr. McKenzie vom Helmholtz-Zentrum für Umweltforschung UFZ in Leipzig. Vielen Dank für das spannende Gespräch, für die Einblicke und für Ihre Zeit.
3: Bitteschön, gern.
4: Ja, gerne.
1: Außerdem an dieser Stelle vielen Dank für die Produktion dieser Folge. Die kam diese Woche von Paula Bültemann. Das war's mit dem Forschungsquartett für diese Woche. Immer donnerstags erscheint eine neue Episode. Wir freuen uns, wenn ihr wieder reinhört und einem wissenschaftsbegeisterten Menschen vom Podcast erzählt. Ich bin Wieland Mikulajczyk. Vielen Dank fürs Zuhören. Bleibt neugierig und bis zum nächsten Mal.

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1: Ich muss gerade daran denken, als ich unserer Mutter das zum ersten Mal vorgespielt habe und sie gesagt hat, das ist ja Atombombenmusik.
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1: Ja.
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4: Wie entsteht eigentlich ein Song? Und was steckt da alles drin, was wir beim ersten Hören vielleicht gar nicht wahrnehmen? Antworten darauf gibt's hier bei Tracks and Traces, dem Podcast, in dem Musikerinnen und Musiker ihre Songs Spur für Spur auseinandernehmen. Das ist die 5. Folge mit mir, Gregor Schenk, und mit Hundreds. Hier sind 3 Dinge, die ihr über Hundreds wissen müsst. Erstens, die Musik von Hundreds entsteht auf einem alten Hof im Wendland, in einem selbstgebauten Studio. Zweitens, Philipp von Hundreds ist studierter Jazzpianist und hat mal in der Liveband von Clouseau gespielt. Drittens, Sängerin Eva ist gelernte Sozialpädagogin und hat mal in Kindergärten als Musikerzieherin gearbeitet. Und für alle, die es noch ein bisschen genauer wissen wollen, Hundreds sind Eva und ihr 6 Jahre älterer Bruder Philipp Milner. Zusammen machen sie Synthie-Pop, der mal melodiös und tanzbar daherkommt, mal dunkel und dramatisch. Vor allem live auch immer mit einem amtlichen Bass, der so ganz angenehm im Bauch vibriert. 2010 kommt auf dem Berliner Label Synbus Records ihr Debütalbum raus. Um diesen Podcast aufzunehmen, besuche ich Hundreds im Wendland. Ihr Studio befindet sich in einem alten Gehöft, so ein roter Backsteinbau. Da, wo früher der Schweinestall war, stehen jetzt ganz viele Instrumente und Equipment. Hinten gibt's eine große Wiese mit Obstbäumen und einem wilden Garten. Und passenderweise sprechen wir über Wilderness. Das ist der Titelsong vom 3. Album. 2016 ist das rausgekommen. Und das große Thema darauf ist das Eingreifen des Menschen in die Natur. Viel Spaß mit Hundreds in Tracks and Traces.

0: Ich bin Eva, ich bin die Sängerin von 100 und die Texterin und Miteigentümerin dieser wunderbaren Band.
1: Ich bin Philipp und ich bin live der Keyboarder und ansonsten der Produzent von 100.
0: Es war tatsächlich der erste Song auch, den es gab, oder?
1: Mhm, ja, es war ein heißer Sommertag und ich saß am Klavier und es ist tatsächlich wirklich rein instrumental am Klavier entstanden. Das fängt ja mit diesem Bass an, der ein Dreierverschieber ist und das war einfach so, dass ich mir dachte, das nehme ich jetzt einfach mal wirklich als Grundidee und baue das von dort aus weiter.

0: denn das? Wann kam das?
1: Ich glaube tatsächlich, das war im Sommer 2015, als ich draußen diese ganzen Pakete gepackt habe für die, ja? die Plattenverschickung von, also dem, von der Crowdfunding-Aktion. Und du hast hier drin gebraten, ja. Und ich kam immer wieder rein, mhm. und habe gehört. Und du hast da tagelang an dem Song rumgefeilt und warst auch mhm. total, also wir waren total begeistert davon, was da gerade entsteht. Mhm. Philipp ist ja wirklich einfach der Produzent. Ich sitze tatsächlich eher daneben und sage dann meine Meinung dazu, aber meistens kann ich mich auf Philipp auch sehr verlassen, weil wir einen sehr ähnlichen Approach an das Ganze auf jeden Fall haben. Genau, aber dieser Anfangsarbeitsteil, der Großteil liegt auf jeden Fall bei Philipp, weil du dich mit den ganzen Synthes auskennst.
2: Ja, aber irgendwann kenne ich mich auch nicht mehr aus und dann ist es auch sehr wichtig, dass ich einfach dir das zeigen kann und du mir dann einfach, ja, also wenn wir es zusammenhören, dann weiß ich eigentlich schon meistens, ob es was ist oder nicht.
1: Ja.
2: Dann hatte ich gerade die Bassstation relativ neu und habe mir gedacht, damit kann ich doch den Dreierverschieber von dem Klavier einfach übernehmen. Also der Bass am Anfang ist von einem analogen Synthi. Das ist die Novation Bass Station. Da gibt es noch zwei Möglichkeiten, um Verzerrungen dazu zu drehen. Und dann kommen so schöne Artefakte dazu. Der Bass ist ja eigentlich streng genommen in einem Dreivierteltakt. Das weiß halt nur keiner, weil es eben sonst nichts dazu gibt. Es gibt nur diesen einen Ton, auch harmonisch. Über diesen Dreier läuft dann einfach plötzlich ein Viererschema los, und zwar vom Gesang.

0: Es ist aber halt so, dass der Bass einen kräftig in die Irre führt, weil der Bass ist eben das, worauf man sich normalerweise von der Hörgewohnheit her verlassen kann. Dann kommt der Gesang sozusagen erstmal als Störfaktor dazu. Auf den Gesang kann man sich sonst auch verlassen, aber bis hier ist noch kein Schlagzeug da. Dann setzt diese Verwirrung ein. Worauf kann ich mich jetzt eigentlich verlassen? Auf den Bass? Auf den Gesang? Irgendwas stimmt hier nicht. Und spätestens, wenn dann die Snare im ersten Schlag dazukommt, dann kann man wieder hoffen.
1: Das ist auf jeden Fall sehr fies. Das hat mich auch am Anfang bei den Proben bei jedem Anlauf erstmal rausgeworfen, bis ich dann mal einen schönen Klick bekommen habe und dann ging's.
0: Der erste Schlag von den Drums ist ein Schlag auf die Kalimba, der dann in die richtige Tonhöhe gepitcht wurde, bei dem extrem die Höhen angehoben wurden. Und dann gibt es ja eigentlich keine weiteren Drums außer dieser tiefen, verzerrten Tom, die immer diesen mächtigen Schlag gibt. Es stecken in dem Schlag einen Haufen Toms, die aber alle unterschiedlich bearbeitet wurden. Letztendlich haben alle aber sehr viel Hall bekommen und jeder eine andere Art Verzerrung oder, also ich arbeite auch ganz viel mit Pitchen, dadurch, dass ich eben sehr gerne auch pitche mit so einem etwas billigeren Pitch-Plugin, entstehen da auch viele Artefakte, die interessante Sachen entstehen lassen.

Auch hier ist es so, bei dieser Melodie, dass ich es hoch aufgenommen habe, sowohl das Klavier als auch das Glockenspiel, und es dann eine Oktave nach unten gepitcht habe. Und dadurch klingt das so ein bisschen wie, als ob das Instrumente sind, die unter Wasser gespielt wurden.

Das ist die singende Säge. Das ist hier das Teil da drüben mit dem Ring. Also es ist ein Synthi. Hier ist die Tonhöhe. Und da, dieser kleine Holzklotz, ist die Lautstärke, beziehungsweise das Filter. Und wenn du das dann eben oft genug doppelst, dann klingt es eben streicherartig.

Das ist auf jeden Fall ganz klar inspiriert von Radiohead. Ich habe mir ehrlich gesagt dieses Instrument auch als großer Radiohead-Fan, also genau aus dem Grund auch zugelegt.

Das ist aus unterschiedlichen Songs zusammen inspiriert oder geklaut oder je nachdem, wie man das sehen will. Sowohl von Thom Yorke mit seinem Solo-Projekt.

0: als auch. Da gibt es eine Live-Version bei irgendeiner Fernsehshow, wo.
1: Stimmt.
0: Wo die das mit, ich glaube, 8, also das Instrument heißt Ornes Martenot. Und das haben sie mit 8 Spielern aufgenommen. Und da kriegt es halt auch wirklich diesen abgefahrenen orchestralen Effekt.
1: Also bei dem Song hat sich das so ergeben, dass wir eben keine Klasse

0: übliche Grummeln gehört und dann habe ich versucht, das in die Time des Songs zu kriegen. Ich habe mir gedacht, das könnte passen und ja, dann habe ich es am Ende passend gekriegt.
1: Ich glaube schon, dass wir uns gedacht haben, jetzt müssen wir mal es in die Luft gehen lassen am Ende und möglichst groß machen, aber mit Substanz.
0: Für diesen Part am Schluss haben wir schon ein bisschen gesucht. Es war so, der Song war ja nur bis zu diesem letzten Part geschrieben. Also es hätte genauso auch dort schon zu Ende sein können. Und dann kam eben dieser Arpeggiator noch dazu, der dann die Vorlage dafür gegeben hat, zum Schluss nochmal mit Drums nochmal richtig loszulegen.
1: Der Beat, ja.

0: tatsächlich alles am Rechner entstanden. Da wurde kein Schlag, also die Schläge wurden schon live gespielt von dem Schlusspart. Aber es war, also ich habe keinen Sample-Player, ich setze das wirklich alles ins Arrangementfenster und wird alles gesetzt, die Audioschnipsel. Also es
1: ja, genau. Das ist auf jeden Fall auch eine sehr außergewöhnliche Arbeitsweise, habe ich mir sagen lassen, so wie Philipp das macht, dass das eben alles wirklich per Hand quasi geschnitten und gesetzt wird. Es dauert sehr lange, aber ich finde, man hört den Unterschied auf jeden Fall. Also, es ist
0: also ich arbeite zum Beispiel auch nicht mit MIDI. Ich spiele es lieber per Hand ein und schneide es dann nach.
1: Bedrohlich ist ja, würde ich sagen, auch mal das Wort, das man auf das Lied erstmal super gut anwenden kann.

Das haben wir, glaube ich, gemeinsam ausprobiert einfach, dass ich so ganz tief und ganz schwingend und so tönend singe auf jeden Fall, dass das wichtig ist bei dem Song. Sonst singe ich ja eher ein bisschen zärter und papierener, aber das war auf jeden Fall ganz wichtig, dass es halt diesen bedrohlichen und schweren Charakter hat und den Text dann eben noch unterstreicht.

0: Ja, der ist ganz wichtig. Das mache ich auch beim Konzert tatsächlich so, dass der Atmer ist bei dem Lied genauso wichtig wie der Gesang.
1: Wir nutzen eigentlich eh gerne das Atmen auch als musikalisches Element.
0: Ja, stimmt.
1: Macht Michael Jackson auch so.
0: Stimmt, weil die kommen ja ein paar Mal vor, genervt sind die aber eigentlich nicht, eher resigniert.
1: Frustriert.
0: Bedrohlich.

Das Album geht ja viel um Apokalypse, um Dystopien und das ist im Prinzip die Anfangsdystopie, die ich da entworfen habe. Und man kann es im Prinzip lesen wie ein Gedicht. Ich habe auch ein paar alte englische Wörter verwendet, zum Beispiel Deathless benutzt kein Mensch, aber fand ich in dem Rahmen gut, weil es so wie so ein, es ist ein Abgesang im Prinzip, was da passiert. Also das Ich ist quasi die Menschheit und am Anfang sind wir auf einem Friedhof, der König gibt sein Zepter ab. Und dann kommt was Neues und dann kann man interpretieren, was danach kommt. Aber es ist auf jeden Fall schrecklich, was da passiert.

Zu der Zeit war ich in Hamburg beim Gesangsunterricht bei so einem, ich habe den Namen vergessen, Walter hieß er. Und das ist so eine Koryphäe. Und bei dem war ich so 3-4 Mal und ich bin zu ihm tatsächlich mit diesem Song gefahren und war so, wie mache ich das? Wenn ich das reproduzieren soll, jetzt auf der Aufnahme kriege ich es vielleicht hin, aber wie soll ich das machen? Und der hat mir dann sehr geholfen, wie ich quasi die Energie da nach oben bekomme. Und das ist wirklich geschrien einfach. Aber ich habe es dann so hinbekommen, ohne dass es weh tut. Aber das war das erste Mal, glaube ich, dass ich so Gas gegeben habe auf einer Aufnahme von uns, so extrem. Und die Bruststimme auch so weit nach oben gezogen habe.

0: Ich habe als 8-9-Jährige habe ich diese Bücher von Gudrun Pausewang in die Finger bekommen. Die haben eigentlich Philipp gehört. Ich glaube, du hattest sie in der Schule als Lektüre. Und ich habe schon immer gelesen, was mir irgendwie in die Finger gekommen ist und habe das zu früh gelesen, würde ich sagen. Die Wolke und die Kinder von Schevenborn. Und das hat mich wirklich damals leicht traumatisiert, würde ich sagen, weil ich nicht wusste, dass es eben Atomkraft gibt. Und das war ja Ende der 80er dann einfach schon auch wirklich ein großes Thema, so nach Tschernobyl und so weiter. Und ich fand das ganz schrecklich, weil ich als Kind überhaupt nicht, ich kann es eigentlich bis heute nicht verstehen, aber ich konnte es nicht verstehen, wie man sowas baut quasi, was einem so schaden kann und wo man auch nicht wirklich weiß, wo es einen hinführt. Und das fand ich völlig unverständlich als Kind. Wie kann man das denn machen? Egal wie viele Mauern sie um den Reaktor drum bauen, es kann was Schlimmes passieren. Und das hat mich sehr beschäftigt. Und ich habe dann auch gelesen, was man dann machen kann, wenn der Super-GAU kommt. Und ich habe eigentlich täglich damit gerechnet. Ist dann zum Glück nicht passiert, aber und das ist was, was ich mein ganzes Leben so ein bisschen mitgetragen habe, dieser Gedanke, was machen wir da eigentlich? Und das ist im Prinzip der Schluss davon.
1: Ich muss gerade daran denken, als ich unserer Mutter das zum ersten Mal vorgespielt habe und sie gesagt hat, das ist ja Atombombenmusik.
0: Wirklich?
1: Ja.
0: Hat sie gesagt?
1: Hat sie gesagt.
0: Ja, dann haben wir es ja getroffen. Genau, also es ist keine leichte Kost auf jeden Fall. Aber ich hatte das Gefühl, ich muss das jetzt, es passt dazu, ich muss das jetzt einmal aus dem System kriegen, die Atombombenmusik, dann kann ich mich wieder mit was anderem beschäftigen.
1: Mach doch mal was Schönes.
0: Ja. Also ich freue mich sehr über die Fridays for Future Bewegung und über Greta Thunberg und so weiter und auch alles, was da jetzt gerade getan wird und Plastik weg. Und
1: ja, und der Satz, ich will, dass ihr Panik bekommt. Also das ist eigentlich auch genau die Panik, die schon lange in der Luft ist und die man sich, glaube ich, nur durch komische Gedankengänge ausreden kann.
0: Ja, und ich glaube aber, dass es nicht funktionieren wird. Also ich glaube nicht, dass die Panik gesamtpolitisch, weltpolitisch so einschlagen wird, weil einfach ganz einfach gesagt der Kapitalismus zu wichtig ist. Ja. Ich denke, wir müssen das Ganze erstmal so richtig an die Wand fahren und das ist sehr schade.
1: Und dann auf den Mars.
0: Genau. Also ich finde den fantastisch. Ich performe den auch wahnsinnig gerne live. Also man merkt richtig im Publikum, dass es gerade vielleicht auch nicht so schön ist mit den Bässen. Das ist schon grenzwertig. Ich mag das Experimentelle daran total. Und wie gesagt, er hat ja das ganze Album getragen. Deswegen ist er super wichtig.
1: Ich konnte mich auf jeden Fall in diesem Lied kompositorisch schön ausdrücken. Also so, das war so die Messlatte für die anderen Songs auf dem Album. Und er hat halt auch wirklich was Verstörendes. Er will ja auch verstören in dem Moment und das war auch bewusst so gesetzt. Also das gehört halt wirklich nicht zu der funktionierenden Musik, die für jeden Menschen einfach leicht zugänglich ist.
0: Ja, das mit der Atombombenmusik. Stimmt einfach.
2: Und hier ist Wilderness von Hundreds in seiner Gänze.

Das sind Hundreds in der fünften Folge von Tracks and Traces. Ein Song, sein Sound und seine Geschichte. Wir haben uns ja hier bei Tracks and Traces auf eine Länge von so ungefähr 20 bis 30 Minuten pro Folge eingependelt. Und ich finde, das ist eine ganz gute Länge, um das unterwegs zu hören. In der Bahn zum Beispiel, auf dem Weg zur Arbeit oder wenn man verreist. Meine Empfehlung also, vor der Abfahrt noch fix Tracks and Traces mit der Podcast-App eures Vertrauens abonnieren und die gewünschten Episoden auf das Smartphone oder Tablet runterladen, Kopfhörer auf und eintauchen in die Welt des Songwritings. Ich wünsche viel Spaß beim Musikhören und sage herzlichen Dank fürs Zuhören. Mein Name ist Gregor Schenk, bis zum nächsten Mal.

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1: Einer der vielen, vielen Szenen in der Serie Succession, die sich darum dreht, wer von den Kindern der Familie Roy denn irgendwann mal die Nachfolge des Vaters antreten darf, also CEO des Familienunternehmens werden darf. Ein Spoiler ist diese Szene übrigens nicht, denn der Vater, Logan Roy, der stellt allen seinen 6 Kindern irgendwann mal in Aussicht, dass sie der oder die Auserwählte sein könnten. Und er geht da auch nicht gerade transparent vor, es gibt also jede Menge Drama. Aber wie ist das in realen Familienunternehmen? Führt die Nachfolgeregelung da auch sehr oft zu Streit und Verwerfungen? Und ist es für Söhne und Töchter von FamilienunternehmerInnen überhaupt noch attraktiv, in die Fußstapfen der Eltern zu treten und diese große Verantwortung zu übernehmen? Darum geht's in dieser Folge Ach Mensch. Ich bin Charlotte Thielmann. Schön, dass ihr dabei seid. Hi.
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1: Registrieren, Suchkriterien eingeben, PartnerIn finden. Klingt nach einer Dating-App. Tatsächlich steht das aber genauso auf einer Plattform, auf der man ein Familienunternehmen kaufen oder verkaufen kann. Denn nicht immer bleiben Familienunternehmen auch tatsächlich in der Familie. Wer heute noch Lust hat, Verantwortung in Familienunternehmen zu übernehmen, wie Unternehmer ihre Kinder für die Nachfolge in Stellung bringen und was passiert, wenn die doch lieber verkaufen wollen, das weiß Isabel Stamm. Sie leitet am Max-Planck-Institut für Gesellschaftsforschung in Köln die Forschungsgruppe Unternehmen, Eigentum und Familienvermögen. Und sie ist mein Gast in dieser Folge von Ach Mensch. Hallo Frau Stamm.
7: Schönen guten Tag, hallo.
1: Frau Stamm, ich könnte mir vorstellen, dass Sie auf Partys häufiger auf die Serie Succession angesprochen werden, weil eigentlich ist das ja genau Ihr Forschungsthema. Stimmt das?
7: Das stimmt. Das ist sehr populär. Und da geht es um viel Drama, das häufig mit Familienunternehmen verbunden wird.
1: Das wäre auch gleich meine erste Frage. Ist denn dieses Drama, was in dieser Serie allgegenwärtig ist, ist das realistisch? Passiert das wirklich bei der Nachfolgesuche in Unternehmen, in Familienunternehmen, dass es da wirklich Streit gibt, wer denn übernehmen darf?
7: Also realistisch, es ist auf jeden Fall sehr überzeichnet, aber es hat durchaus seinen wahren Kern. Also die Konflikte, die sich dort abzeichnen, findet man auch in Familienunternehmen, was auch kaum verwunderlich ist, wenn Familienmitglieder so eng zusammenarbeiten und wenn es hier um das Vermögen geht.
1: Mhm. Früher kann ich mir vorstellen, war das einfach, der älteste Sohn übernimmt, dann ist die Sache geregelt, fertig. Hat sich das denn gewandelt und wie wird das entschieden in Unternehmerfamilien, wer dann am Ende wirklich ran darf?
7: Ja, die Vorstellung, dass der älteste Sohn übernimmt, die hat sich viele, viele Jahre gehalten, ist tatsächlich in einigen Familien auch noch heute präsent, hat sich aber durchaus gewandelt mit dem Bild der Familie generell. Also die Norm, dass gleich vererbt werden soll zwischen Geschwistern, die ist sehr stark ausgeprägt und die hat auch Familienunternehmen eingenommen. Also wenn es hier Ungleichheiten gibt in der Vererbung, muss das in der Familie thematisiert und gerechtfertigt werden. Das lässt sich also eigentlich nicht mehr so leicht hinnehmen.
1: Aber die Geschäftsführung, könnte ich mir vorstellen, übernimmt ja dann am Ende doch eines der Kinder. Also wie wird das dann am Ende entschieden, wer daran darf?
7: Na, das sind wirklich zwei verschiedene Dinge. Wie entschieden wird, wer Anteile erhält und wie entschieden wird, wer das Unternehmen leiten soll. Und wer das Unternehmen leiten soll, ist natürlich auch eine Frage der Größe des Unternehmens, weil hier ganz unterschiedliche Kompetenzen gefragt sind, ob man ein kleines oder eben ein sehr großes Unternehmen leitet. Und das ist dann auch eine Frage der Ausbildung, die gemacht wurde. Also von dem her spielt Kompetenz in dieser Entscheidung eine wichtige Rolle. Wem traut man das zu? Wer hat sich entsprechend dafür ausgebildet? Danach wird entschieden, wer jetzt hier das Geschäft übernimmt.
1: Aber dann ist ja das Aufwachsen in dieser Unternehmerfamilie im Prinzip ab der Jugend spätestens so eine Art Assessment Center auch. Wer eignet sich eigentlich?
7: Ja, es ist schon, also gerade unter Geschwistern beobachtet man, dass es so ein ständiges, ja, ich schaue auf meinen Bruder, ich schaue auf meine Schwester, was machen die eigentlich? Es ist ein ständiges Signalisieren von, habe ich Interesse oder habe ich kein Interesse? Und jede Lebenslaufentscheidung wird unter diesem Lichte begutachtet. Aber auch das hat sich stark verändert, gerade in den Familien, die eben viel Vermögen haben und die Unternehmen haben, in denen eine externe Geschäftsführung kein Problem ist, ist dieses Spiel weniger stark ausgeprägt als in kleinen Unternehmen.
1: Sie haben gerade schon angesprochen, Ausbildung spielt auch eine große Rolle. Expertise, wer kann das überhaupt? Bei Succession ist es ja so, da hat man den Eindruck, es gibt diesen einen Patriarchen und der sieht seine Kinder eigentlich immer schon als, ja, eher als Mitarbeiter oder als potenzielle Nachfolger eben. Und die müssen sich beweisen. Wie läuft das denn in deutschen Familienunternehmen? Wie werden die Kinder denn auf eine Nachfolge im Sinne einer wirklichen Übernahme der Geschäftsführung vorbereitet, wenn das der Plan ist?
7: Das ist genau der Punkt, das ist nicht mehr der Plan. Ja, also diese Vorstellung von, du musst mal in die Firma kommen und du musst das übernehmen, die existiert so eigentlich nicht mehr. Ne? Wir leben in einer individualisierten Gesellschaft, wo jeder für sich entscheidet, welchen Berufsweg gehe ich ein. Und wenn jetzt die Eltern sagen würden, du musst aber kommen und ich möchte das aber, das würde dieser Norm extrem widersprechen und würde automatisch zu Verwerfungen in der Familie führen. Gleichzeitig muss man auch sagen, dass die ältere Generation genau weiß, mit welchen Bürden Unternehmertum auch versehen ist und das gar nicht unbedingt für ihre Kinder wollen, gerade in den kleineren Unternehmen. Sie wissen, wie viel Arbeit das ist, wie wenig Urlaub das ist, wie viel Überstunden das sind und so weiter. Und da scheint es, wenn man in großen Konzernen eine Karriere macht, durchaus einfacher zu sein, als selbstständig zu sein. Und das ist ja genau der Punkt, der damit auch verbunden ist. Wenn man ins Unternehmen einsteigt, im Unternehmen aktiv ist, wird man selbstständig, man entscheidet sich für einen spezifischen Beruf und diese Berufswahl kann nicht aufgedrängt werden.
1: Was sind das denn eigentlich für Familienunternehmen, die Sie sich in Ihrer Forschung anschauen? Also gibt es da eher die Big Player, sage ich mal, VW, Aldi, oder geht es da doch eher um die familiär geführte Bäckerei um die Ecke, sage ich mal?
7: Also ich schaue schon sehr breit. Also ich forsche jetzt seit über 10 Jahren zu diesem Thema und habe mir alle Größenklassen, alle Vermögensklassen angesehen und würde schon behaupten, dass ich da sehr ein umfassendes Bild habe, wie Nachfolge funktioniert in den verschiedensten Bereichen in der Wirtschaft.
1: Kann man das denn überhaupt vergleichen? Also die familiengeführte Bäckerei und BMW, das ist ja doch ein sehr anders geführtes Unternehmen.
7: Ja, auf jeden Fall gibt es da sehr, sehr große Unterschiede. Aber meine Einheit ist ja die Familie dahinter. Und die Familien sind dann doch überraschend ähnlich. Ja? Also wenn man sich jetzt die Familie, die hinter einer kleinen Bäckerei steht, anschaut, die seit 4, 5 Generationen geführt ist, gibt es dort ähnliche Dynamiken wie eben in Familien, die ein großes Unternehmen haben. Natürlich lässt sich das nicht 1:1 vergleichen. Besonders wichtig ist hier auch, wie viel Vermögen angehäuft wurde. Das macht nochmal einen großen Unterschied.
1: Inwiefern? Also ich kann es mir vorstellen, genau. Aber welchen Unterschied macht das genau?
7: Naja, genau dieser Punkt, den ich vorhin aufgemacht habe. In kleinen Familien mit wenig Vermögen, in dem es wenig zu verteilen gibt, da ist diese Frage, dass wer übernimmt das Unternehmen, unweigerlich mit dem Beruf verbunden. Während das in größeren Unternehmen und bei viel Vermögen eben nicht der Fall ist.
1: Da ist kann man einfach auch mal sich in den Aufsichtsrat setzen, ein bisschen noch dabei genau. Sein, aber
7: in die Stiftung gehen, genau, externes Management zu haben. Da gibt es einfach mehr Vielfalt, wie man aktiv werden könnte.
1: Jetzt kann ich mir vorstellen, wenn man zur Bäckerei um die Ecke geht, dann kann man mit denen auch einfach mal quatschen. Die erzählen einem dann auch ein bisschen vielleicht, wie es in der Familie abläuft oder wie es ihnen damit geht, mit der Entscheidung, die Bäckerei zu übernehmen. Bei den großen Unternehmerfamilien, industriellen Familien, könnte ich mir vorstellen, das ist ein bisschen schwieriger. Da weiß man ja auch in Deutschland, dass einige nicht so besonders auskunftsfreudig sind. Die Quants fallen mir da ein, die als besonders öffentlichkeitsscheu gelten. Wie kommen Sie da überhaupt an Informationen oder wie forschen Sie zu diesen Familien?
7: Also ich fand die Unterschiede zwischen der Rekrutierung im typischen Mittelstand und unter den sehr vermögenden Familien nicht sehr viel unterschiedlich. Also, weil es ist auch schwierig, an die Kleinen ranzukommen, weil die eben sehr, sehr viel arbeiten und sehr wenig Zeit haben. Und dort jemanden zu finden, der bereit ist, sich die Zeit zu nehmen für so ein Interview, darüber zu sprechen, ist genauso schwierig wie in den großen vermögenden Familien. Also, da würde ich jetzt nicht so große Unterschiede ziehen. Und wie rekrutiere ich, wie gehe ich ran, wie erforsche ich das? Also zum einen natürlich über Interviews. Ich versuche, Personen sehr breit anzusprechen, einfach Kaltakquise sozusagen zu machen, anzurufen, mich vorzustellen. Und da treffe ich auf überraschend große Bereitschaft, sich interviewen zu lassen. Selbstverständlich nutzt man auch Netzwerke, die man über Jahre aufgebaut hat und lässt sich auch weiterempfehlen von Interviewpartnerinnen. Also da gibt es breite Wege. Aber ich nutze nicht nur Interviews für meine Forschung, ich nutze auch sehr viele Dokumente, die sich im Lauf seit der 90er Jahre betrachte ich nachfolge. Da gibt es sehr viele spannende Dokumente, die man sich anschauen kann, von Berichten, Reports, Plakatkampagnen, die gefahren wurden etc. Und darüber hinaus war ich auch jüngst mit dem Institut für Mittelstandsforschung in Bonn an einer Studie beteiligt, in der wir Einkommensteuerdaten ausgewertet haben. Also das Spektrum an Daten, das ich nutze für meine Forschung, ist sehr breit.
1: Wenn wir nochmal ganz kurz an den Anfang springen bei den Interviews, könnte ich mir vorstellen, da haben ja auch Ihre Interviewpartner und Partnerinnen ein Interesse daran, das eigene Unternehmen gut dastehen zu lassen. Also berechnen Sie das ein in Ihrer Forschung, dass es da möglicherweise so ein Bias gibt oder die vielleicht auch manchmal ein bisschen flunkern, wie reibungslos das bei Ihnen abläuft?
7: Na, wie gesagt, mein Schwerpunkt ist die Familie. Und das wissen die auch, wenn ich ins Interview gehe, dass es ein recht persönliches Interview geben wird, in dem wir über Familienverhältnisse sprechen. Da steht weniger das Unternehmen im Vordergrund. Natürlich kommt es immer wieder rein, das Unternehmen, weil sich diese Familien nicht so leicht trennen lassen von ihrem Unternehmen. Aber mir geht es nicht darum, nachzufragen, wann war jetzt besonders viel Gewinn und was ist das Erfolgsrezept des Unternehmens und so weiter. Das ist nicht so sehr Bestandteil meiner Forschung, als herauszubekommen, wie funktioniert denn eigentlich die Weitergabe in diesen Familien.
1: Ein weiterer Teil Ihrer Forschung ist auch nicht nur auf die Nachfolge in der Familie zu schauen, sondern auch darauf zu schauen, was passiert, wenn es eben nicht in der Familie bleibt, wenn verkauft wird. Da haben wir schon im Vorgespräch kurz drüber gesprochen und Sie haben mir erzählt, dass sich dieses Verkaufsvolumen von Familienunternehmen extrem gesteigert hat in den letzten Jahren. Woran liegt denn das? Haben die Kinder keine Lust mehr, da auf Familienunternehmen, auf die Übernahme, da Verantwortung zu übernehmen, oder was sind die Gründe?
7: Ja, also es hat sich sehr, sehr stark gewandelt. Als ich angefangen habe mit meiner Forschung, sind mir noch Interviewpartnerinnen begegnet, die gesagt haben, Verkauf sei das absolute Tabu. Und das war auch so, ja, ich würde sagen, für viele Jahrzehnte so, dass das Verkauf gleichgesetzt wurde mit Versagen. Die Familie hat versagt, sich um das Unternehmen zu kümmern. Weil wir in Deutschland eine sehr, sehr starke Kultur des Treuhänderunternehmertums haben, also der Vorstellung, dass die Familie sich treuhänderisch um das Unternehmen kümmert und es von Generation zu Generation weitergibt.
1: Also das heißt, das Selbstverständnis ist gar nicht so sehr, wir sind eine Managerfamilie, sondern wir sind quasi eins mit diesem Familienunternehmen. Unsere Aufgabe ist es, das anzunehmen und so weiterzutragen, dass auch die nächste Generation davon noch gut leben kann oder das Unternehmen sinnvoll weiterführen kann.
7: So war es sehr lange, wie uns auch Wirtschaftshistoriker zeigen. Und genau dieses Verständnis, das hat sich eben geändert. Also es hat sich nicht nur geändert, dass wir plötzlich mehr Verkäufe sehen, sondern es ist wirklich ein stärkerer kultureller Wandel im Unternehmertum in Deutschland zu beobachten. Und der ging so Ende der 90er Jahre ungefähr los. Da ging es los, dass man nicht mehr so stark die Familie im Mittelpunkt gesehen hat. Und angefangen hat das Ganze mit Beratern in Familienunternehmen und Unternehmen grundsätzlich, also die Unternehmensberater, die Steuerberater, die Rechtsanwälte, die darauf hingewiesen haben, dass wir hier ein Managementproblem haben, in dem Sinne, dass die ältere Generation nicht loslassen möchte. Die sind viel zu lange im Unternehmen, die sind noch mit 80 immer noch Geschäftsführer und geben nicht an die nächste Generation ab, die schon seit Jahren im Unternehmen darauf wartet, endlich übernehmen zu können. Ja?
1: Also es liegt gar nicht an den Kindern, sondern es liegt an den Eltern, die nicht übergeben wollen.
7: Das war das Narrativ, was man sich in den 90er Jahren so erzählt hat. Ja. Und dieses Narrativ hat sich aber dann sehr stark gewandelt. Es gab dann stark politisches Interesse an dem Thema, wo man gesagt hat, naja, übergebt doch endlich mal und schaut doch auch mal auf die Töchter. Da gab es also eine ganze Reihe von Plakatkampagnen, Broschüren etc. auf den verschiedensten Ebenen, Bundesebene, auf den lokalen Ebenen, wo dann auch die Berater aktiver geworden sind, gesagt haben, ihr müsst es hier mal anders managen. So ein Turning Point war dann, als Ende der 90er, Anfang der 2000er das IFM in Bonn das ganze Thema aufgegriffen hatte, eine Studie dazu gemacht hat, um herauszufinden, wie viele Nachfolgen können wir denn eigentlich erwarten? Wie groß ist denn dieses Problem, was hier irgendwie erkannt wird, dieses Nachfolgeproblem? Und was sie damals gemacht haben, ist, sie haben dann das Rentenalter gesetzt und haben geschätzt, wie viele Unternehmer haben wir denn in dem Alter und wie viele Unternehmer werden in Zukunft in dieses Alter kommen und dann geschätzt für die nächsten 5 Jahre, wie viele Nachfolger haben wir denn da eigentlich zu erwarten. Und das war ganz spannend, weil dann wurde zum ersten Mal Nachfolge quantifiziert. Ja, wie viele Nachfolgen haben wir tatsächlich in Deutschland? Und zum anderen aber ist es spannend, weil dann Nachfolge mit dem Ruhestandsalter in Verbindung gebracht wurde, was vorher nicht der Fall war. Vorher wurde Nachfolge wirklich als, ich gebe das in der Familie weiter. Dann, wenn ich gehe, und zwar nicht aus dem Beruf gehe, sondern von dieser Welt gehe, dann erbe ich das, dann vererbe ich das innerhalb der Familie. Und mit diesem veränderten Verständnis, ja, wird jetzt Nachfolge plötzlich oder das Unternehmersein plötzlich zu einem Beruf, bei dem es ein bestimmtes Datum gibt, das Rentendatum, und an dem gebe ich weiter. Und damit sind wir aber sehr, sehr stark eben auf dieser beruflichen Ebene und die Frage, wer ist eigentlich kompetent, meinen Beruf weiterzuführen? Und ab dann beginnt auch diese starke Kompetenzdiskussion mit der nächsten Generation. Ist die nächste Generation kompetent genug, das weiterzuführen? Ja, möchte die Vorgängergeneration überhaupt, dass die Nachfolgergeneration diesen Beruf übernimmt, etc.? Also das fängt erst so in den 90er Jahren an, diese ganze Debatte.
1: Also, dass sich da langsam eigentlich auch so ein Leistungsprinzip innerhalb der Dynastie, wenn man das so will, durchsetzt.
7: Ah, das glaube ich wäre zu übertrieben, weil Leistung gab es vorher auch schon und Leistungsprinzip im Sinne der Geschwisterkonkurrenz gab es auf jeden Fall. Aber eben dieses stärkere Weg von der Familie, dass es in der Familie weitergeführt werden muss, sondern dass es eben einen kompetenten Nachfolger geben sollte. Ja, also das beginnt da sehr, sehr stark. Und was auch in dieser Zeit beginnt, ist, dass sich die Berater in einer anderen Rolle sehen. Während sie vorher die Familie gestützt haben, in dem Sinne, dass es in der Familie weitergeben soll, entsprechende Verträge gemacht haben, versucht haben, das steuerlich zu optimieren, werden die Berater jetzt immer aktiver und sehen da für sich selbst einen Markt in dieser Nachfolgeberatung. Und das ist tatsächlich ein sehr stark wachsender Markt gewesen in den letzten 20 Jahren, dass wir immer mehr Personen sehen, die sich hier spezialisiert haben. Und neben diesem Beratermarkt beginnt dann eben auch, sich Infrastruktur aufzubauen, die jetzt den Unternehmerinnen helfen soll, kompetente Nachfolger zu finden. Wir sehen dann Nachfolgebörsen, wir sehen Beratungsstellen an den IHKs etc. Und so baut sich nach und nach eine Struktur aus, die nicht mehr darauf aufgelegt ist, Nachfolge in der Familie weiterzugeben, sondern an den möglichst kompetenten Nachfolger weiterzugeben.
1: Mhm. Dieser Markt, den Sie da ansprechen mit Verkaufsbörsen, Sie haben das ja auch in einem Paper analysiert, 38 Verkaufsplattformen, eine davon habe ich in der Anmoderation angesprochen, die wirklich so ein bisschen aussehen, als würde man eigentlich einen Datingpartner suchen. Aber nein, man sucht das Unternehmen, das perfekt zu einem passt, das Familienunternehmen, das passt. Was ist das denn für ein Markt? Also wer kauft sich da ein in Familienunternehmen?
7: Also ich würde sagen, dieser Markt ist immer noch im Entstehen. Ich würde nicht sagen, dass der schon voll ausgebreitet ist, auch wenn ich mit den Nachfolgebörsen spreche. Das ist selten, sind es profitable Geschäftsmodelle, die dahinter stecken. Aber da ist Hoffnung, dass das in Zukunft so sein wird, ne? Dass sich dieser Markt konsolidiert und dass das ein gutes Geschäftsmodell wird. Von dem her muss man, wenn man diesen Markt betrachtet, auch immer die Eigeninteressen dieser Marktakteure betrachten. Die haben Interesse daran, dass mehr Leute verkaufen. Die haben Interesse daran, dieses Narrativ weiter zu pflegen. Es ist gut zu verkaufen. Verkauf ist eine gute unternehmerische Leistung, die erbracht wird. Ja, es ist quasi der krönende Abschluss dieses Berufslebens der Familienunternehmer. Von dem her sehe ich diesen Markt im Moment so, dass der also sehr stark zu diesem kulturellen Wandel, den ich am Anfang versucht habe zu beschreiben, beiträgt. Weil diese Nachfolgebörsen funktionieren so, dass sie häufig dann auch große Blogbeiträge haben, sehr, sehr viel Inhalt haben, der Familienunternehmer anspricht. Da geht es häufig darum, ach, sie stehen wie so viele vor dem Problem, was machen sie eigentlich mit der Nachfolge? Wir kennen die üblichen Probleme in der Familie. Haben sie denn schon mal über Verkauf nachgedacht? Also es ist ein sehr, sehr starkes Hereinziehen in dieses Verkaufsnarrativ. Und darin sehe ich im Moment die Hauptfunktion dieser Plattformen, ja, dieses kulturelle Narrativ weiterhin zu verändern und stärker zu Verkauf auch zu motivieren. Und dass dieser Verkauf so angestiegen ist, ist tatsächlich was ein relativ junges Phänomen ist. Die KfW zum Beispiel macht regelmäßig Befragungen von Familienunternehmern, wer sich denn vorstellen könnte, wie das Unternehmen zu übergeben. Und erst im Jahr 2019 war das erstmals mehr als die Hälfte der Unternehmer, die sich einen Verkauf vorstellen konnten. Bis dahin war es immer noch, wir wollen in der Familie weitergeben. Das war das dominante Narrativ. Und es ist erst vor kurzem quasi gekippt. Mhm. Ich habe so ein bisschen den Eindruck, dass das gesellschaftlich dieser Kulturwandel noch nicht so eingesetzt hat. Ich habe immer noch den Eindruck, dass Familienunternehmen, das wirklich in der Familie weitergegeben wird, steht sinnbildlich in Deutschland für verantwortungsvolles Wirtschaften, für nachhaltige Unternehmensentscheidungen, für einen respektvollen Umgang mit Mitarbeiterinnen und Mitarbeitern, die dann auch irgendwie zur Familie gehören. Haben Sie das Gefühl, da ist auch was in Bewegung?
4: Ja, da ist auf jeden Fall was in Bewegung. Das sieht man auch sehr deutlich. Ein Beispiel dafür ist diese ganze Initiative zum Verantwortungseigentum, die darauf aus ist, eine neue Rechtsform zu schaffen,

0: schon zu beobachten sind, ne?
1: Aber ist das denn in diesem Sinne ein Fortschritt, dass es diese Börsen gibt? Weil ich könnte mir vorstellen, vorher war oder auch heute noch ist sehr viel Geld in diesem Markt. Es gibt ja auch, soweit ich weiß, relativ großzügige Erbschaftsregelungen, damit eben das Vermögen dann tatsächlich im Unternehmen und in der Familie bleiben kann. Jetzt kommt dann sehr viel Kapital noch von außen rein. Sorgt das tatsächlich für weniger Ungleichheit?
0: Na, ob es für weniger Ungleichheit sorgt oder nicht, das wissen wir noch nicht. Also was wir auf jeden Fall wissen, ist, dass die Anzahl der Verkäufe enorm zugenommen haben. Also in unserer Studie sehen wir, dass fast von 2001 bis 2018 sich die Anzahl der Veräußerer ungefähr verdoppelt hat und wir jetzt ungefähr 150.000 Veräußerer pro Jahr haben, was eine enorme Anzahl ist. Das sind nicht ganze Unternehmen, die verkauft werden, es können auch Anteile an Unternehmen sein, dennoch ist diese Anzahl ziemlich groß. Wir sehen auch, dass diese Vorstellung von, ich verkaufe mein Unternehmen und werde reich dadurch, sich nicht hält. Ja, das ist nicht haltbar. Also ein ganz großer Teil, das heißt ungefähr die unteren 5% verkaufen mit Verlust. Und ungefähr bis zur Hälfte der Veräußerer, die haben ein paar 10.000 Euro, die sie einnehmen durch diesen Verkauf. Das ist jetzt nicht wenig, aber es sind auch nicht die Millionen, die sich häufig vorgestellt werden.
1: Klingt auch nicht unbedingt nach dem krönenden Abschluss einer Unternehmensfamilienkarriere.
0: Genau. Ja, und es sind dann eben wieder nur sehr, sehr wenige, die zu Millionen verkaufen können. Ja, das ist dann gerade mal das obere 1%, die da im Schnitt zu über 4 Millionen ihre Unternehmen verkaufen können. Also auch hier an der Art und Weise des Verkaufs sehen wir, dass es da eine sehr große Ungleichheit gibt, auch innerhalb der Unternehmerpopulation, was ja auch ganz selbstverständlich ist. Ja, also wenn man sich den kleinen Kiosk anschaut, dann sind das ganz andere Verkaufsaussichten, Verkaufschancen, als es bei einem mittelständischen Handwerksbetrieb ist, als es bei einem Industriezulieferer ist, als es bei einem Internetunternehmen ist. Also das ist einfach sehr, sehr heterogen und entsprechend heterogen sind auch die Aussichten, einen Veräußerungsgewinn zu erzielen. So, was wir jetzt allerdings noch nicht wissen, ist, an wen wird denn eigentlich verkauft? Wer kauft denn da? Und das ist im Moment die große Frage. Und ohne diese Frage abschließend geklärt zu haben, können wir nicht sagen, inwieweit wir hier eventuell Konzentrationsprozesse sehen oder nicht. Weil wenn diejenigen, die kaufen, auch wieder Personen sind, die sich gerne selbstständig machen möchten, ja, dann haben wir das im Endeffekt, wie das bisher war, es wird von einem Unternehmer an die nächste Unternehmerin übergeben und wieder eine kompetente Person, die das Unternehmen weiter, hoffentlich weiter trägt, bis dann irgendwann wieder ein Verkaufsevent kommt. Wird aber jetzt verkauft an größere Unternehmen, die sich verschiedene kleine Unternehmen zusammenkaufen, dann hätten wir einen Konzentrationsprozess und wird verkauft an Private Equity Investoren etc., dann würden wir eine starke Finanzialisierung der Wirtschaft sehen.
1: Also nur ganz kurz, Private Equity quasi Kapital, was sich an Unternehmen beteiligt oder Unternehmen kauft, die nicht an der Börse sind.
0: Genau, das sind Firmen, die kaufen sich Unternehmen mit dem Ziel, sie irgendwann gewinnbringend wieder zu verkaufen und daraus erwirtschaften die ihren Gewinn.
1: Jetzt gab es ja einen Fall in Deutschland, der für sehr viel Wirbel gesorgt hat, nämlich Viessmann, ein Wärmepumpenhersteller, der seine Wärmepumpensparte verkauft hat an einen, ich glaube, US-amerikanischen Investor oder US-amerikanisches Unternehmen. Ist das ein typischer Fall? Da haben ja, glaube ich, gar nicht sozusagen die Elterngeneration, sondern die Kindergeneration auf den Verkauf gedrängt.
0: Also es ist ein sehr interessanter Fall auf jeden Fall. Weil man an diesem Fall zum einen dieses klassische Treuhänderunternehmertum sieht, das über Jahre aufgebaute Unternehmen, das jetzt erfolgreich sogar an die nächste Generation übergeben wurde. Also hier haben sich kompetente Nachfolger gefunden innerhalb der Familie. Und trotzdem wird jetzt verkauft. Und verkauft wird vor allem im Hinblick auf, wie zukunftsfähig ist das Unternehmen, wie können wir das für die Zukunft aufstellen. Interessant ist, dass bei der Aushandlung dieses Verkaufsgeschäftes sehr stark darauf geachtet wurde, wie geht es mit den Mitarbeitern weiter, wie geht es mit dem Markennamen weiter und so weiter. Also dieses Fortführen, dieser Gedanke des Fortschreibens, der sieht sich hier auch, obwohl an jemand Externen verkauft wurde. Interessant ist dieser Fall auch, weil hier die nachfolgende Generation selbst sehr aktiv im Kaufen und Verkaufen von Unternehmen ist. Ja, also die sind sehr stark auch als Investoren in der Startup-Branche aktiv. Also wir sehen hier an diesem Fall so ein bisschen Übergang von einem traditionellen Familienunternehmen hin zu fast schon einem Investorenunternehmen.
1: Also eher eine Investorenfamilie. Die Einheit ist dann doch wieder stärker die Familie und nicht so sehr das eine Unternehmen, an das die Identität als Familie vielleicht auch gekommen.

0: gekoppelt ist.
1: Genau. Und vielleicht, wenn ich da noch dazu ergänzen darf, das geht natürlich nur, wenn ein gewisses Vermögen akkumuliert wurde, dass man sich zur Investorenfamilie wandelt. Ja, das geht jetzt nicht, wenn man für 10.000 Euro sein Unternehmen verkauft.
0: Jetzt war ja aber in Deutschland der Aufschrei trotzdem ziemlich groß nach dem Verkauf dieser Sparte. Eben war mein Eindruck, weil es diesen Ruf gibt, das muss intakt bleiben, so ein Familienunternehmen, das ist das Herz des deutschen Mittelstands, der deutschen Wirtschaft. Und es geht quasi, die ganze Fairness in der deutschen Wirtschaft geht flöten, wenn da Investoren auch noch aus dem Ausland einsteigen in Traditionsunternehmen in Deutschland. Ist es denn was spezifisch Deutsches, wie die Unternehmenslandschaft bei Familienunternehmen aussieht?
1: Ich glaube, es ist was spezifisch Deutsches, dass sehr darauf geachtet wird, dass Organisationen, also Unternehmen, erhalten bleiben. Weil es geht so viel Mühe und Arbeit rein, diese Organisationen aufzubauen. Und es besteht ein großes Interesse, auch politisches Interesse daran, Arbeitsplätze zu erhalten in ihrer vollkommenen Form sozusagen, wie sie eben in dieser Organisation sind zum Zeitpunkt der Übergabe. Das ist ja auch was wir in der Erbschaftssteuerregelung sehr stark sehen, dass diese Befreiung der Erbschaftssteuer gekoppelt daran ist, die Organisation und die Arbeitsplätze zu erhalten. Ich glaube, das ist ein sehr typisch deutsches Phänomen.
0: Und wenn jetzt aber doch mehr verkauft wird und sich dieses Modell wandelt zumindest, haben Sie das Gefühl, dieses klassische Familienunternehmertum ist auch in Deutschland vielleicht ein Auslaufmodell und wird es so nicht mehr geben?
1: Ich glaube, wir müssen zu einer Neubewertung kommen, zu dessen, was eigentlich Familienunternehmertum heißt. Wenn wir uns nämlich die gesamte Unternehmenspopulation anschauen, nehmen wir mal alle neu gegründeten Unternehmen, dann ist es recht unwahrscheinlich, dass die Hälfte davon überhaupt älter als 5 Jahre wird. Also es ist nur ein kleiner Teil der Unternehmenspopulation, die es tatsächlich so weit schafft, dann über Generationen hinweg übergeben zu werden. Ich glaube, das müssen wir uns bewusster machen. Und trotzdem kann man auch diese Unternehmen, die eben es nicht über mehrere Generationen schaffen, in Anführungsstrichen, durchaus auch als Familienunternehmen bezeichnen, weil sie eben privat besessen werden von Privatpersonen, manchmal sogar von oder häufig sogar von Ehepaaren und auch die Familie als Unterstützer im Hintergrund eine wichtige Rolle spielt. Also wir müssen davon weggehen, dass Familienunternehmen automatisch heißt mehrgenerationales Familienunternehmen. Und da bräuchte man eine genauere Differenzierung, um auch besser zu verstehen, wie groß ist denn dieser Anteil der Mehrgenerationalen. Es wird gesagt, dass der in Deutschland sehr, sehr groß ist. Und mit dem Verkauf verändert sich eben diese Mehrgenerationalität. Das heißt nicht unbedingt, dass es dadurch weniger Familie in diesen Unternehmen geben wird. Aber was sich durchaus verändert, ist eben diese lange Frist.
0: Und spielt es dann auch eine Rolle, dass es junge Menschen gibt, die in solchen vielleicht vormals dynastischen Familienunternehmen aufgewachsen sind und sich dann überlegen, ja, ich habe aber gar keine Lust auf ein Unternehmen für Maschinenteile in Schwäbisch Gmünd zu führen. Ich würde viel lieber nach Berlin ziehen und Sozialwissenschaften studieren. Diese Form von individueller Selbstverwirklichung, spielt das eine Rolle bei der Auflösung dieser dynastischen Familienunternehmen?
1: Also zum einen muss man wissen, dass das kein Gegensatz ist, ne? Weil diese Berufsentscheidung wird nicht so früh gefällt. Also man kann trotzdem noch studieren gehen und in anderen Unternehmen arbeiten und so weiter und dann trotzdem noch am Ende im Familienunternehmen landen.
0: Aber
1: also
0: wenn die dann nicht mehr mit 80 erst das Unternehmen übergeben, dann muss ja auch die Entscheidung früher fällen.
1: Naja, aber selbst wenn 30 Jahre Unterschied sind und die Eltern mit Mitte 60 gehen, dann ist man erst Mitte 35, bis frühestens, allerfrühestens das anfängt mit diesem Übergabeprozess. Also das ist schon noch einiges an Zeit, die da besteht, erstmal sich im Berufsleben selbst zu etablieren oder das zu machen. Und das ist auch tatsächlich was dann oft die Krux ist, dass die Leute das eben getan haben. Sie haben sich eine eigene Karriere aufgebaut, stehen im eigenen Unternehmen, haben vielleicht sogar schon selbst gegründet, sind erfolgreich im Beruf und sollen dann wechseln. Sollen dann zurückkehren. Und das Zurückkehren hat ja häufig dann auch was mit Mobilität zu tun. Ja, also dieses, gehe ich in das Familienunternehmen, heißt ja häufig auch, gehe ich an meinen Geburtsort zurück, kann ich mir vorstellen, dann dort zu leben, weniger mobil zu sein, etc. Es sind ja ganz, ganz viele Gedanken, die da reinspielen, ob man die Verantwortung für dieses Unternehmen dann wieder übernehmen möchte.
0: Isabel Stamm leitet am Max-Planck-Institut für Gesellschaftsforschung in Köln die Forschungsgruppe Unternehmen, Eigentum und Familienvermögen. Frau Stamm, vielen herzlichen Dank für Ihre Zeit und das sehr spannende Gespräch.
1: Vielen Dank.
0: Von der Verantwortung in Familienunternehmen springen wir hier in Ach Mensch in der nächsten Folge zur Verantwortung für das große Ganze. Wir fragen uns nämlich, wie viel Verantwortung Wissenschaft und Technik in der Klimakrise eigentlich tragen und natürlich auch, wie sie dieser Verantwortung am besten gerecht werden. Und damit ihr diese Folge nicht verpasst, abonniert doch gerne diesen Podcast auf der Podcast-Plattform eurer Wahl. Darüber freuen wir uns sehr und das hilft uns auch ganz konkret bei unserer Arbeit. Das war's von uns für heute. An dieser Folge mitgearbeitet haben Stefan Ziegert und Caroline Breitschädel. Die Produktion hat Stanley Baldauf übernommen und mein Name ist Charlotte Thielmann. Vielen Dank fürs Zuhören und bis zum nächsten Mal. Ciao.
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1: Die Lage ist katastrophal und das sagen wir schon seit vielleicht 2 Jahren. Die Düngemittelknappheit in Kombination mit den hohen Energiepreisen sind für den Sudan wirklich fatal. Wenn es klare Anzeichen dafür gibt, dass ein Genozid stattfinden kann und wird, dann entsteht daraus eine politische Verantwortung, eine Pflicht zu handeln und diesen Genozid zu verhindern. Und dazu ist die internationale Gemeinschaft, dazu sind auch Brüssel, Berlin, Den Haag, London und Washington nicht bereit.
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3: Hallo und herzlich willkommen zu 55 Countries. Schön, dass ihr reinhört. Seit dem 15. April 2023 herrscht im Sudan Krieg. Etwa 13 Millionen Sudanesinnen mussten ihr Zuhause verlassen. Mehr als 30 Millionen sind auf humanitäre Hilfe angewiesen. In dieser Folge schauen wir darauf, wie es den Menschen im Land nach den 3 Jahren Krieg nun geht, wie sich der Konflikt entwickelt hat und auch, wie es weitergehen könnte. Später in der Folge hört ihr dazu auch einige Stimmen von den Sudanesinnen selbst. Nochmal zum Hintergrund. Ganz runtergebrochen gesagt kämpfen im Sudan 2 Generäle um die Macht. Das sudanesische Militär, die Sudanese Armed Forces, kurz SAF, unter Abdel Fattah Burhan und die paramilitärischen Rapid Support Forces, kurz RSF, geführt von Mohamed Hamdan Daglo, auch Hemeti genannt. Wenn ihr mehr über den Hintergrund dieses Krieges wissen wollt, dann hört doch nochmal in Folge 51 von 55 Countries rein. Und wenn ihr wissen wollt, wer die beiden Kriegsparteien finanziert und unterstützt, dann empfehle ich euch Folge 54. Aber auch da nochmal in Kurzform. Die Rapid Support Forces, also die RSF, erhält eigentlich ausschließlich Hilfe von den Vereinigten Arabischen Emiraten. Beim sudanesischen Militär ist es etwas komplexer. Sie werden aber vor allen Dingen von Ägypten, aber auch von der Türkei oder dem Iran unterstützt. Auch dieser ganze Finanzierungskomplex spielt später nochmal eine Rolle. Denn ich habe mit Annette Hoffmann über die aktuellen Entwicklungen im Sudankrieg gesprochen. Sie ist Konfliktforscherin bei der niederländischen Denkfabrik Klingendael, hat selbst lange im Sudan gelebt. Was bedeutet der Irankrieg für die Menschen im Sudan und was können wir alle konkret tun, um den Sudanesinnen zu helfen? Das und noch mehr habe ich Annette Hoffmann gefragt und am Ende hat sie auch noch 3 ganz konkrete Tipps für euch. Frau Hoffmann, herzlich willkommen bei 55 Countries. Freut mich sehr, dass Sie dabei sind.
1: Dankeschön.
3: Wie informiert sich denn eigentlich eine Konfliktforscherin über einen Krieg, über den kaum berichtet wird?
1: Ich habe viele Jahre im Sudan gelebt, hatte eine wunderschöne Zeit dort, habe unglaublich viel gelernt von vielen Sudanesen aus dem ganzen Land, unterschiedlichen Teilen des Landes. Und das ist für mich jetzt wirklich eine Goldmine eigentlich, um weiterhin an Informationen zu kommen, auch in Teilen, in denen es wirklich schwierig ist, Zugang zu haben, so wie in Darfur und Kordofan. Das sind für mich sehr wertvolle Kontakte, aber auch Kontakte, die mich immer wieder daran erinnern, dass wir eine Verantwortung tragen, der wir eigentlich gar nicht gerecht werden und schon gar nicht in den letzten 3 Jahren.
3: Sie sagen, es 3 Jahre geht dieser Krieg im Sudan nun schon. Wie ist denn die aktuelle Lage im Land und wie haben sich die Kräfteverhältnisse seit Beginn dieses Krieges verändert?
1: Die Lage ist katastrophal und das sagen wir schon seit vielleicht 2 Jahren. Humanitär, politisch aussichtslos, militärisch. Es wird heftig gekämpft an verschiedenen Orten, verschiedenen Landesteilen. Man kann sagen, es gab am Anfang eine unglaublich schnelle Angriffswelle der vor allem der RSF, der paramilitären Einheit, die innerhalb von wenigen Wochen die Hauptstadt eingenommen hat und die weite Landesteile gerade im Westen oder auch im Süden besetzt hat. Damit hatte eigentlich keiner berechnet. Und das, obwohl die Armee zurückgeschlagen hat mit Full Force, also mit Bombardierung einer Hauptstadt, in der 7 Millionen Menschen festsaßen und überhaupt nicht damit gerechnet haben, dass es so eine harte Reaktion geben würde. Die RSF hat die Hauptstadt lange halten können, aber es gab dann 2025 so einen Wendepunkt. Das lag vor allem daran, dass SAF unterstützt wurde von Ländern wie Iran und Türkei mit Drohnen. Und diese Drohnen haben eine wesentliche Rolle dabei gespielt. um strategische Landesteile oder eben auch Städte zurückzugewinnen. Dazu gehörte die Hauptstadt der Landwirtschaft im Sudan, Wad Madadi in Jizira, südlich der Hauptstadt, und die Hauptstadt selbst, die im März 2025 dann zurückgewonnen wurde von SAF. Und damit wurde die Miliz erstmal zurückgedrängt in vor allem die Teile Darfur, Kordofan. Und man hatte ein bisschen die Hoffnung vielleicht, dass der Krieg jetzt weniger heftig andauert, dass es vielleicht Öffnungen gibt für Verhandlungen. Das hat sich nicht bewahrheitet. Im Gegenteil, die Kämpfe sind heftig weitergegangen und sind auch nicht bei Darfur oder Kordofan geblieben, bei den zwei Regionen, aus denen die RSF hauptsächlich rekrutiert, sondern es hat nach wie vor regelmäßig Anschläge gegeben, auch in den sogenannten sicheren Teilen des Landes, also im Osten vor allem. Und genauso hat aber auch die Regierungsarmee hemmungslos weiter gekämpft an allen Fronten. Und so ist es dann Ende letzten Jahres zu einem furchtbaren Massaker gekommen in der nördlichen Darfur-Hauptstadt El Fasher, die nach 18 Monaten Belagerung von der paramilitären RSF eingenommen wurde. Damit ja kontrolliert es die RSF, also den gesamten, eigentlich die gesamte Darfur-Region, die so groß ist wie Frankreich, und Teile auch von Kordofan. Da stehen wir jetzt derzeit, aber das heißt auch nicht, dass die Kämpfe damit etwas zurückgegangen sind, sondern es wird mindestens in drei Teilen weiterhin heftig gefochten. Das ist in Darfur, auch an der Grenze mit Tschad, und das ist im Süden des Landes, in Kordofan und in Blue Nile, wo auch Waffen geliefert werden aus zum Beispiel Äthiopien. Die kommen aus den Vereinigten Arabischen Emirate, werden aber mit Hilfe Äthiopiens über die Landesgrenze in Blue Nile, dann im Sudan, eingesetzt.
3: Was heißt das Ganze für die Menschen vor Ort und für den Alltag vor Ort? Das ist ja für uns immer nicht so leicht greifbar, wenn ohnehin wenig über diesen Krieg berichtet wird. Aber dann heißt es immer, ja, es ist Krieg. Aber was heißt das denn konkret für die Leute? Also Sie haben gesagt, in einigen Regionen gibt es noch aktive Kampfhandlungen. Wie geht es den Menschen dort? Aber wie ist allgemein der Zugang für humanitäre Hilfe zum Beispiel, der Zugang zu grundsätzlicher Versorgung?
1: Sehr schlecht. In vielen Teilen des Landes gibt es keine humanitäre Hilfe, nicht von außen. Die humanitäre Hilfe, die für die meisten Menschen zugänglich ist, wird durch sudanesische Freiwillige geliefert. Das ist eindeutig, und die wird zum großen Teil finanziert von Sudanesen außerhalb des Sudans, also die entweder geflüchtet sind oder schon länger in anderen Teilen der Welt wohnen. Die finanzieren diese Freiwilligen vor Ort in den Städten, mit denen sie noch Kontakt haben. Und die haben diese Suppenküchen eingerichtet, vor allem aber auch medizinische Versorgung, Informationsversorgung, um große, wirklich Millionen von Menschen irgendwie durch den Alltag zu kriegen. Darüber hinaus gibt es internationale humanitäre Hilfe, die ist extrem geschwächt dadurch, dass sie unterfinanziert ist. Ich glaube, für dieses Jahr ist die UN zu 30% finanziert, wenn überhaupt, was für die Programme, die sie geplant hat, um Menschen, die 33 Millionen Menschen, die auf humanitäre Hilfe angewiesen sind, auch zu erreichen. Allerdings ist die finanzielle Geschichte nur ein Obstakel, es gibt noch viel mehr. Also sobald man die Finanzierung rund hat, ist es für die UN-Organisation unglaublich schwierig, um Zugang zu bekommen zum Land, um Hilfe ins Land zu bekommen, um Mitarbeiter ins Land zu bekommen und dann auch überhaupt Hilfsgüter zu bewegen von einem Landesteil ins andere, also zum Beispiel vom Hafen ins Innere des Landes oder von der Grenze vom Tschad in Darfur dann in verschiedene Teile von Darfur, wo die Hilfe am meisten gebraucht wird. Beide Kriegsparteien setzen Hilfe auch dafür ein, um eigene Bevölkerungsgruppen praktisch zu belohnen, um Loyalität aufrechtzuerhalten, oder um diese Hilfe zu blockieren von Landesteilen und auch Bevölkerungsgruppen, von denen sie nicht wollen, dass sie Hilfe bekommen. Also auch Aushungern wird als Kriegstaktik eingesetzt von beiden Kriegsparteien leider. Und das bedeutet, dass die Zivilisten als eine wichtige Zielscheibe für beide Kriegsparteien wirklich unglaublich zu leiden haben im Land.
3: Nun erhält dieser Krieg ja eigentlich in den ganzen drei Jahren, bis auf wenige Ausnahmen, wahnsinnig wenig Aufmerksamkeit, sowohl medial als auch vor allen Dingen politisch, unter anderem, weil andere Krisen dominieren, wie zum Beispiel aktuell der Krieg im Nahen Osten, der Iran-Krieg. Welchen Einfluss hat denn dieser Krieg im Nahen Osten, zum Beispiel durch steigende Ölpreise, durch steigende Düngerpreise, wiederum auf den Sudan, und welche Seiten leiden da vielleicht besonders?
1: Ja, zunächst einmal können andere Kriege in der Welt keine Entschuldigung dafür sein, dass so wenig Aufmerksamkeit auf den Sudan gerichtet wird. Auch 2003, 2004, als es den Völkermord in Darfur gab, tobten andere Kriege in der Welt und dennoch ist es gelungen, um dort einzugreifen und den Völkermord zu stoppen. Was sind die Auswirkungen des Iran-Krieges? Das ist interessant, weil man vor allem damit gerechnet hat, dass die Vereinigten Arabischen Emirate, die nun mal der Hauptunterstützer der paramilitären RSF sind, dass die ihre Waffenlieferungen einstellen würden, beziehungsweise einfach weniger in der Lage dazu wären, weiterhin Waffen und logistische Unterstützung an die RSF zu liefern. Das war in der Tat auch so in den ersten 7 Tagen nach Ausbruch des Krieges im Iran. Aber diese Waffenlieferungen haben dann ganz schnell wieder zugenommen und laufen mittlerweile insbesondere über die Zulieferungsstrecke in Äthiopien. Dorthin werden Waffen geliefert, dort werden Kämpfer ausgebildet, auch aus den Nachbarländern Äthiopien, Südsudan, und dann in den Sudan geschickt. Was interessant ist, dass es scheint, dass SAF, also die Regierungsarmee, viel direkter getroffen ist durch den Krieg im Iran. Und zwar auf unterschiedlichen Ebenen. Zum einen hatte ich vorhin gesagt, dass SAF, also die Regierungsarmee, die iranischen Drohnen dafür verwendet hat, um wichtige strategische Städte zurückzugewinnen im Land. Iran braucht diese Drohnen natürlich jetzt selber, und obwohl der Iran noch nach Ausbruch des Krieges versichert hat, dass die militärische Zusammenarbeit mit dem Sudan und vor allem mit der Regierungsarmee intensiviert würde, ist das eigentlich nicht glaubwürdig, dass das auch so sein wird. Das heißt, die militärische Unterstützung aus dem Iran wird wahrscheinlich nachlassen. Und dann sehen wir auch andere externe Unterstützer der Regierungsarmee, nämlich Ägypten und Saudi-Arabien, die viel zurückhaltender sind seit dem Krieg im Iran mit ihrer militärischen Unterstützung der Regierungsarmee. Also militärisch ist SAF stärker geschwächt als die paramilitäre RSF. Und dann letztlich wirtschaftlich ist die sudanesische Armee viel mehr getroffen als die paramilitäre.

0: steigen natürlich Energiepreise für alle Akteure im Land. Aber die sudanesische Armee wirtschaftet vor allem über Port Sudan. Das ist die Hafenstadt. Und das ist natürlich genau über diesen Hafen, wo die Zulieferungsketten jetzt enorm gehindert werden durch den Krieg im Iran und die Aktion der Houthis, die an der Seite Irans kämpfen. Damit ist der Zugang zu dem Hafen enorm erschwert und diese Importe und auch Exporte, die vor allem unter der Kontrolle der Regierungsarmee stehen, ja, sind jetzt extrem eingeschränkt. Auf der Seite der paramilitären RSF sieht es anders aus, weil die ganz schnell nach Ausbruch des Krieges im Sudan ihre Zulieferungsketten diversifiziert haben und verschiedene Handlungsrouten, Schmuggelrouten eigentlich, entwickelt haben, um nicht mehr abhängig zu sein von Port Sudan. Und das kommt ihnen jetzt sehr zugute, weil sie zwar auch mit höheren Energiepreisen zu kämpfen haben, aber auf unterschiedliche Zulieferungsketten zurückgreifen können, um dennoch weiterhin nicht nur Brennstoff, sondern auch andere wichtige Güter in ihre Landesteile, also Darfur vor allem, zu channeln.
1: Was heißt das konkret für die Ernährungssicherheit im Sudan, wenn Sie sagen, gerade die SAF hat vielleicht Probleme, da jetzt Düngemittel ins Land zu holen? Was bedeutet das dafür, wie man Landwirtschaft machen kann im Land?
0: Ja, die Düngemittelknappheit in Kombination mit den hohen Energiepreisen sind für den Sudan wirklich fatal. Wir haben vorhin von der Hungersnot gesprochen. Besteht kein Zweifel darüber, dass diese Hungersnot nur wirkungsvoll angegangen werden kann. Nicht über humanitäre Hilfe, sondern über die lokale Produktion. Und landwirtschaftlich ist Sudan ein sehr reiches Land, was traditionell ganz viel auch exportiert hat, also an unterschiedlichen landwirtschaftlichen Produkten. Und diese Produktion wird durch den Krieg jetzt enorm eingeschränkt, aber sie wird auch natürlich durch die Düngemittelknappheit und die hohen Preise der Düngemittel enorm belastet, weil einfach weniger produziert werden kann auf einem Hektar, wenn man keine Düngemittel einsetzt, weil man sie sich nicht mehr leisten kann. Interessanterweise werden die meisten Düngemittel in den östlichen Teilen des Landes eingesetzt und im Norden, weil da auch viel kommerzielle Landwirtschaft betrieben wird, während in den RSF-dominierten Teilen vor allem Kleinbauern arbeiten, die auch vorher schon kaum sich Düngemittel leisten konnten. Das heißt, die Düngemittelknappheit wiederum auch wird sich stärker auswirken auf die Landesteile, die unter der Kontrolle der Regierungsarmee stehen.
1: Sie hatten jetzt schon die verschiedenen internationalen Akteure angesprochen, unter anderem auch die USA und eben auch dieses Massaker in El-Fashir, also wo 10.000 Menschen getötet wurden, mindestens das Schicksal von 40.000 noch unklar ist. Der Guardian hatte ja zuletzt berichtet, dass die USA und auch Großbritannien Warnungen vor einem Genozid mehr oder weniger ignoriert haben. Aus Ihrer Sicht, wie kann das sein, dass die internationalen Akteure bei diesem Krieg nicht nur nicht eingreifen, sondern anscheinend aktiv wegschauen?
0: Das ist eine politische Entscheidung auf allerhöchster Ebene. Wenn man einen Genozid erkennt und auch einen, der noch nicht passiert ist, sondern wenn es klare Anzeichen dafür gibt, dass ein Genozid stattfinden kann und wird, dann entsteht daraus eine politische Verantwortung, eine Pflicht zu handeln und diesen Genozid zu verhindern. Und dazu ist die internationale Gemeinschaft, dazu sind auch Brüssel, Berlin, Den Haag, London und Washington nicht bereit. Das ist eine politische Entscheidung, die getroffen wurde auf höchster Ebene. Und dann versteht man auch besser, warum wir relativ wenig über den Sudan hören, warum die externen Akteure, die diesen Krieg mit einführen, dass sie nicht darauf angesprochen werden, dass sie nicht zur Rechenschaft gezogen werden, weil wir nicht bereit sind, einen Genozid im Land zu verhindern, so wie es 2004 sehr wohl passiert ist. Und was auch ein gutes Beispiel ist, um zu zeigen, dass es möglich wäre. Allerdings würde es eine Friedensmission fordern und das würde auch bedeuten, dass der UN-Sicherheitsrat sich hierzu einigen muss. Und das ist sicher ein schwieriger Weg. Ich sage nicht, dass das einfach ist. Fakt ist, es wurde nicht einmal versucht.
1: Können Sie das nochmal erklären in möglichst einfachen Worten? Also welche Hebel hätte die internationale Gemeinschaft denn, wenn sie wollte?
0: Wir haben verschiedene Institutionen, die genau dafür kreiert wurden, um zu monitoren, wo und wann ein möglicher Völkermord stattfindet, damit, wenn

0: Anzeichen dafür vorliegen, auch politisch gehandelt werden kann. Und nach den Völkermorden, die es in der jungen Geschichte gegeben hat, hat man sich darauf geeinigt, dass sollten solche Anzeichen vorliegen und glaubhaftig mit Beweisen hinterlegt sein, dann gibt es eine Verantwortung, international zu handeln. Dann muss sich der UN-Sicherheitsrat dazu zusammensetzen und Maßnahmen vereinbaren, um einen Genozid zu verhindern oder eben zu stoppen, wenn er schon am Laufen ist. Genau, und das ist eigentlich bisher nicht passiert. Und wir sehen, dass verschiedene Mitgliedstaaten, eben auch europäische Mitgliedstaaten, nicht nur solche Anzeichen ignoriert haben, sondern die Arbeit der Organisationen, die dafür eingesetzt wurden, um Alarm zu schlagen, wenn bestimmte Anzeichen sich konkretisieren, deren Arbeit wurde eigentlich zur Seite geschoben und letztendlich, so wie das der Guardian-Artikel auch gezeigt hat, erschwert. Also man hat nicht mehr den Zugang bekommen zu den politischen Entscheidungsträgern, die sich hierzu hätten verhalten müssen. Das ist nicht passiert.
1: Und findet zum Jahrestag des Beginns des Sudankrieges in Berlin diesmal eine Sudan-Konferenz statt. Wie viel Hoffnung haben Sie, dass diese Konferenz etwas bewirkt?
0: Jede Sudan-Konferenz, jeder Moment der Aufmerksamkeit muss die Hoffnung birgen, um etwas zum Positiven zu wenden. Das Positive an dieser Konferenz, denke ich, ist, dass sie ganz klar den Schwerpunkt auf die Zivilgesellschaft, auf die zivilgesellschaftlichen Akteure legt, dass die Kriegsparteien selbst, die militärischen Akteure, nicht eingeladen sind. Ich glaube, das ist ein ganz wichtiges und richtiges Zeichen. Und darüber hinaus, es wird ja in der Konferenz auch darum gehen, zu gucken, wie man die humanitäre Lage verbessern kann und wie mehr Gelder freigemacht werden können für humanitäre Hilfe. Dann ist es auch genau wichtig, dass man die zivilen Akteure beieinander hat, denn die haben die besten Einblicke in die Situation vor Ort und sie sind letztendlich auch diejenigen, die bisher die meist effektive humanitäre Hilfe geleistet haben. Und ich denke, das sind alles positive Hoffnungsschimmer. Was ganz wichtig ist, ist, dass auch diese Konferenz dazu genutzt wird, um darauf hinzuweisen, dass dieser Krieg von externen Akteuren unterstützt wird und dass deshalb auch Deutschland und andere westliche Länder, die diese Konferenz mitorganisieren, Verantwortung übernehmen in ihren Partnerschaften mit strategischen Partnern, so wie die Vereinigten Arabischen Emirate, dass sie ihr Anfeuern oder Befeuern des Krieges unterlassen müssen. Ich denke, das ist ganz wichtig. Anders können wir nicht glaubwürdig über humanitären Zugang sprechen, wenn wir nicht gleichzeitig auch die Ursache der humanitären Krise und die externen Unterstützer des Krieges zur Verantwortung ziehen.
1: Vielleicht zum Abschluss die Frage, was schätzen Sie, wo stehen wir bei diesem Krieg? In einem Jahr sollte es ihn dann leider noch geben. Also was glauben Sie, wie sich die Kräfteverhältnisse entwickeln und vor allen Dingen, wie sich die Situation der Menschen entwickelt? Oder gibt es vielleicht sogar etwas, was Sie optimistisch stimmt?
0: Ja, wenn man sich das große Bild anschaut und die Geschichte des Sudans, dann stimmt das einen sehr düster und gibt es wenig Hoffnungsschimmer und ist die Wahrscheinlichkeit sehr, sehr groß, dass wir im nächsten Jahr eine noch katastrophalere Situation sehen im Land und ein weiteres Verhärten der militärischen Fronten und noch eine weitere Eskalation auch der Bewaffnung und Waffenzufuhr von verschiedenen externen Akteuren. Und dennoch es ist ganz wichtig zu suchen nach diesen Hoffnungsschimmern. Also was wir bisher gesehen haben von den sudanesischen Akteuren im Land selbst, aber auch der Diaspora, also den Sudanesen, die außerhalb des Landes wohnen, die sie daran festhalten, ihre Nachbarschaft, ihre Kollegen, ihre Community zu unterstützen. Das ist und bleibt der wichtigste Hoffnungsschimmer. Und deshalb müssen alle internationalen Versuche daran ausgerichtet sein, um zu schauen, wie man diese Gruppen besser unterstützen kann. Und indem man zum Beispiel die humanitäre Hilfe auch stärker lokalisiert. Ich glaube, hier gibt es im Sudan Beispiele, die auch wirklich wegweisend sein können für internationale humanitäre Hilfe weltweit. Also dass lokalisierte humanitäre Hilfe viel effektiver bei den Menschen ankommt, als das internationale Organisationen überhaupt tun können. Und vielleicht ist das einer der Lichtpunkte auch im kommenden Jahr.
1: Dann vielleicht noch ganz zum Abschluss, haben Sie persönliche Empfehlungen, weil man sich ja auch als Einzelperson immer ein bisschen machtlos fühlt, wenn man von diesen Konflikten, von diesen Kriegen hört. Haben Sie Empfehlungen, welche zivilgesellschaftlichen Akteure ich unterstützen kann, sei es finanziell, sei es mit Likes auf Instagram, was auch immer? Können Sie da Ratschläge geben?
0: Ja, also drei Ratschläge vielleicht an alle Hörer. Es ist wichtig, über den Sudan zu sprechen. Die Menschen kämpfen so ums Überleben und sie leiden extrem darunter, dass ihr Leid praktisch keine internationale Aufmerksamkeit bekommt. Also ich glaube, da hat jeder auch eine Rolle zu spielen. Und das geht dann einher mit dem Druck, den wir in sicheren Ländern, sowie in Deutschland oder anderswo in Europa, den Druck, den wir erhöhen können auf unsere Regierung, um unsere strategischen Partner in der Region, Ägypten, die Vereinigten Arabischen Emirate, auf ihre Rolle anzusprechen und einzufordern, dass sie Verantwortung übernehmen über das, was dort passiert. Und drittens, die humanitäre Hilfe braucht finanzielle Unterstützung. Das geht über UN-Organisationen, aber ganz, ganz wichtig und was sich inzwischen auch sehr gut bewährt hat, ist die Unterstützung dieser lokalen Hilfsorganisationen, die vor allem auch über das Netzwerk der Emergency Response Rooms funktionieren. Und ich kann gerne ein paar Links noch schicken, über die man die direkt fördern kann und auch direkt Einblicke bekommt in ihre Arbeit und die Auswirkungen, die man mit wenig Spendenmitteln schon erzielen kann.
1: Wunderbar, diese Links packe ich dann in die Folgenbeschreibung. Frau Hoffmann, ganz lieben Dank für Ihre Zeit und Ihre Einschätzung.
0: Ich danke Ihnen für das Interview.
1: So viel von Annette Hoffmann. Die Links zu ihren Spendentipps, sie findet ihr natürlich in der Folgenbeschreibung. Und nun wollen wir noch die Schilderungen der Menschen aus dem Sudan hören. Zunächst eine Einschätzung von Abdirahman Ali. Er ist der Länderdirektor von der Hilfsorganisation CARE für den Sudan mit Sitz in der Hafenstadt Port Sudan.
2: After 3 years of brutal war, Sudan is facing one of the world's largest and fastest growing humanitarian emergency. In 2026, it's now more than 33 million people who require humanitarian support. This is the highest number of people in need anywhere in the world. Women and girls in particular have endured the very worst. They have faced targeted killings, widespread sexual violence, collapsing services, and hunger so severe that simply being a woman has become a predictor of starvation. The scale and speed of deterioration is extremely serious, and we need to see an immediate stop to the conflict and atrocities committed against civilians. Too many infrastructure, including hospitals, schools, markets, but also farms, have been destroyed, leaving populations traumatized, isolated, and within means of survival and support. Millions have also been forced to flee their homes with little or no belongings, and are now living in overcrowded shelters or makeshift camps with no source of income. Sudanese communities have showed amazing solidarity. Local volunteers and mutual aid groups are delivering food, medical help and protection, often reaching places no one else can.
1: Dieser immense Zusammenhalt in der sudanesischen Bevölkerung, das ist etwas, was ich immer wieder höre. Das Problem ist aber, sowohl die lokalen als auch die großen internationalen Hilfsorganisationen haben einfach nicht genug Geld, um den Menschen ein wirklich menschenwürdiges Leben zu ermöglichen. Das habe ich auch selbst erlebt. Ende des vergangenen Jahres war ich in Äthiopien an der sudanesischen Grenze unterwegs, im Geflüchtetencamp Ura. Dort habe ich mit verschiedenen Sudanesinnen und Sudanesen sprechen können. Sie alle haben wirklich unfassbar Schreckliches erlebt. Doch die Resilienz dieser Menschen, die ist wirklich beeindruckend. Und was ich besonders wichtig finde und was in der Berichterstattung über den Krieg im Sudan, aber auch über andere Kriege auf dem afrikanischen Kontinent immer wieder untergeht: Ein solcher Krieg, der trifft natürlich vor allen Dingen die Armen und die Schwachen ganz besonders. Doch am Ende trifft er jeden. Im Geflüchtetencamp in Äthiopien habe ich Menschen getroffen, die als Lehrer, als Ärzte oder als Ingenieure gearbeitet haben, die perfektes Englisch sprechen und nun ohne Perspektive im Camp festhängen. Einer dieser Menschen ist Rua. Sie ist Anfang 20 und aus der sudanesischen Hauptstadt Khartoum nach Äthiopien geflohen.
3: Before the war started in Sudan, the life there it was very beautiful. I was going to my university and I have my own work. I have a small beauty center and I was working on it. So the life it was very simple and it was very comfortable because anything you want, you will find it. Even the environment, it was very perfect.
4: Doch dann, am 15. April 2023, erreichte der Krieg ihre Heimat.
3: So suddenly I start hearing the sound of bombs and guns. So we were shocked because we don't know even what happened. So after we opened the TV, we know that there is a big conflict between two armies. So at the first days, it was good. Like, yeah, there is sound of guns and bombs, but nothing inside our houses. But after that, those rapid forces start to enter the houses, take the girls, even kill the families. So at that time, we decide to go out.
4: Über einige Umwege landete Rua mit ihrer Mutter und ihren beiden Schwestern schließlich in Äthiopien. Ihren Vater hat sie auf dem Weg verloren. Was genau mit ihm passiert ist, weiß sie nicht. Im Camp in Äthiopien fühlt sich Rua zumindest sicher, aber eine echte Perspektive sieht sie für sich hier nicht.
3: In past, I was thinking I want to do a lot of things. Like for example, I want to complete my university. I will open my own business. I will have my own financial life. I will go to a lot of countries. That it was on my list, but now I should thinking tomorrow morning I should go to the water point because the jerrycans it's empty and if I didn't go the line it will be so long.
4: So viel über das Schicksal von Rua, einer jungen Sudanesin im geflüchteten Camp in Äthiopien. Wenn ihr noch mehr über das Schicksal von Rua und den Krieg im Sudan erfahren wollt, dann habe ich euch in der Folgenbeschreibung noch einige Links zusammengestellt. Das war's für diese Folge von 55 Countries über den Krieg im Sudan, der nun 3 Jahre andauert. Wenn euch diese Folge gefallen hat, dann teilt sie doch gerne in eurem Netzwerk, bei Social Media, Instagram, Twitter, wo auch immer und empfehlt diesen Podcast Freundinnen und Freunden weiter. Das würde mir wirklich helfen. Ihr könnt auch bei Spotify zum Beispiel den Podcast kommentieren oder auch abonnieren, damit ihr keine weitere Folge verpasst. Und was noch viel wichtiger ist, Annette Hoffmann hat es gesagt, schenkt den Menschen im Sudan Aufmerksamkeit, redet mit Leuten über diesen vergessenen Krieg und wenn ihr mögt und könnt, dann spendet doch gerne. Die Links dazu findet ihr ebenfalls in der Folgenbeschreibung. Bis zum nächsten Mal und danke fürs Reinhören, euer Julian. Ciao.

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1: November 1965 in Los Angeles in den USA. Eine junge Dame und ein junger Mann wandern durch die Hallen des LA County Art Museums und bewundern die Kunst. Die beiden lernen sich gerade kennen. Sie haben sowas wie ein Date. Und es ist mehr als nur klar, zwischen den beiden knistert's. Die beiden haben zwar bei der Kommunikation auch etwas Schwierigkeiten. Ihr Hörgerät funktioniert gerade nicht. Es ist bei der Reparatur und so ist sie gerade de facto taub. Durch Lippenlesen erfährt sie, was ihr Partner so von sich gibt. Und er selbst ist auch schwerhörig. Ein perfektes Setting also für dieses Pärchen, die stillen Hallen des Museums. Die beiden geben eine süße Figur ab. Schließlich kommen sie am Ziel an. Es handelt sich um ein Werk des russischen Malers Wassily Kandinsky von 1914, die unbetitelte Improvisation 3. Es ist ein abstraktes Werk und es ist nicht ganz klar, was man da eigentlich sehen kann. Starke Farben durchströmen das Bild, dessen Formen sich hauptsächlich mit bunten, dicken Linien bilden. Sie erzählt ihm, dass es ihr Lieblingswerk ist und dass das der Grund ist, warum sie überhaupt ins Museum wollte. Sie wollte es ihm unbedingt zeigen. Da will der junge Mann nicht stillschweigen, sondern auch etwas zum Werk sagen. Doch ehrlich gesagt hat er keine Ahnung, was man dazu so sagen kann. Er ist ja nur hier, weil er Zeit mit ihr verbringen wollte und er hat ehrlich gesagt keine Ahnung von Kunst. Das Einzige, was ihm einfällt, ist das Bild zu beschreiben. Das Bild sehe wie ein fliegender grüner Hamburger aus. Und ich weiß, Kunst ist Interpretationssache, aber ich habe mir das Werk auch mal angeschaut und ich weiß wirklich nicht, wo da ein fliegender grüner Hamburger zu sehen sein soll. Eigentlich ist es fast schon bewundernswert, dass sich die junge Dame nach diesem Patzer doch wieder mit diesem tollpatschigen Kunstbanausen verabredet. Das ist die Geschichte von Vinton Cerf.

0: Mein Name ist Rabea Schlotz, ich bin eure Host und ich freue mich, dass ihr wieder mit dabei seid bei Geschichten aus der Mathematik. Und natürlich auch wieder ein Hallo an euch, Demia Nahuel-Goos und Manon Bischoff von Spektrum der Wissenschaft. Hi!
1: Hallo!
2: Hi Manon, hi Rabea!
0: Unser Podcast heißt ja Geschichten aus der Mathematik, aber heute würde ich fast schon sagen, da ist es eine Liebesgeschichte aus der Mathematik. Denn wir sprechen hier zwar immer wieder über die PartnerInnen unserer ProtagonistInnen, aber dieses Mal ist es trotzdem anders. Winton Cerf ist eine Internetpersönlichkeit, aber jetzt nicht so, wie es klingt. Also Cerf wurde nicht berühmt, weil er irgendwie YouTuber ist oder so, sondern weil er einer der Menschen ist, die YouTube überhaupt erst möglich gemacht haben. Durch diese klitzekleine Erfindung nennen wir sie doch einfach mal Internet. Demian, erzähl uns doch mal ein bisschen was über Winton Cerf.
2: Also, Cerf als Person hat unglaublich viel Ausstrahlung. Er ist heute mehr als 80 Jahre alt, aber sein Auftreten, da ist jemand im Raum, wenn er ankommt. Er trägt stets einen schicken Anzug mit einer eleganten Krawatte und Weste und alles drumherum, was man sich so vorstellen kann. Das ist ja jetzt unter Wissenschaftlern nicht unbedingt üblich, ne?
0: Also ich gebe auch tatsächlich zu, wenn wir darüber sprechen, dass jemand im Grunde das Internet erfunden hat, dann habe ich da jetzt auch keinen adretten Mann mit Anzug und Krawatte vor Augen, sondern ehrlich gesagt, shame on me, irgendwie sowas viel Klischeehafteres für so Computer-Nerds, also keine Ahnung,
2: also
0: Band-T-Shirt oder so, ich weiß nicht.
2: Früher war das absolut so. Der hat als junger Wissenschaftler tatsächlich zugepackt. Ganz, ganz, ganz drinnen in den Maschinen war er. Aber er hat mir auch erzählt, warum er das macht, also warum er heute so auftritt. Und zwar geht es bei ihm darum, Respekt gegenüber den Personen zu zeigen, die er gerade trifft. Und dieser Respekt, der spiegelt sich auch in seiner Art wider. Er ist unglaublich aufmerksam und antwortet immer mit Kommentaren, Anekdoten, Ideen, an denen man merkt, dass er jetzt wirklich zugehört hat und sich bei den Antworten ja durch und durch Gedanken gemacht hat.
0: Was meinst du mit, der hat dir das erzählt? Also woher kennst du denn Winton Cerf?
2: Tatsächlich habe ich den immer wieder in der Konferenz teilgenommen, die Heidelberg-Lorit-Forum heißt. Die haben wir hier im Podcast immer wieder erwähnt und tatsächlich basiert unsere heutige Folge auch auf einem Interview, das ich dort mit ihm gemacht habe. Auch da ein großes Dankeschön an die Leute, die das organisiert haben.
0: Da werden wir auch später noch den ein oder anderen Ausschnitt draus hören. Was mich aber zunächst mal interessieren würde, wenn ich so ans Internet denke, dann denke ich, keine Ahnung, an Netflix, an Wikipedia, an Chats, Social Media, Recherche, unendliches Wissen, nur einen Klick entfernt. Und dass das so möglich ist, das verdanken wir eben unter anderem Winton Cerf. Der hat nämlich das sogenannte TCP-IP-Protokoll entwickelt, auf dem dieser ganze Spaß, über den wir hier auch gerade aufzeichnen, übrigens basiert. Manon, was hat das denn mit Mathe zu tun?
1: Ja, also das Ganze ist ja ein Netzwerkproblem. Also man hat jetzt nicht eine zentrale Einheit, das Internet, und von der gehen dann Kabel zu jedem PC, sondern irgendwie ist ja alles mit allem verbunden und alles irgendwie im Flow. Und um das zu koordinieren, braucht man halt schon auch Mathematik.
0: Und was genau passiert dann tatsächlich, wenn ich im Internet bin?
1: Wenn du in diesem ominösen Internet bist. Also wenn wir Nachrichten jetzt verschicken, also egal ob über WhatsApp, über E-Mail oder halt irgendwie einfach auch nur eine Website laden, dann laufen im Hintergrund total viele Schritte ab. Also das merken wir meistens gar nicht. Unsere Daten werden in kleine Pakete zerstückelt und finden dann irgendwie selbstständig ihren Weg vom Sender zum Empfänger. Und genau das verdanken wir halt eben WinSurf, also dem Vater des Internets.
0: Das klingt ja fast so, als würden die Daten quasi irgendwie allein den Weg nach Hause finden. Aber woher wissen die denn überhaupt, wo sie hin müssen? Also haben die einen, keine Ahnung, ist so eine kleine Hedwig-Harry Potter-Eule da dabei oder wie funktioniert das?
1: Ja, leider nicht. Ja, wäre süß, wäre vielleicht auch Tierquälerei auf Dauer, aber wenn man so guckt, wie viele Pakete verschickt werden. Nee, aber das machen die TCP-IP-Protokolle, die du vorhin erwähnt hast. Also das ist gewissermaßen die Sprache des Internets. Und das Grundproblem ist nämlich, das Internet, ja, habe ich ja gesagt, ist keine gigantische Zentrale, die Rechner mit Kabel miteinander verbindet, sondern wir haben ein riesiges Netzwerk und das ist super unüberschaubar und irgendwie ist alles miteinander verbunden und laufend tauschen alle Daten miteinander aus.
0: Tatsächlich stelle ich es mir so ein bisschen vor wie so ein Straßennetz. Da sind Millionen von Autos und die fahren hin und her und in diesen Autos sind Informationen?
1: Ja, genau. Und jetzt stell dir vor, du hast ja eben schon von Hedwig gesprochen, aber stell dir vor, du willst wirklich einen Brief verschicken. Mhm. Aber jetzt nicht einen kurzen Gruß, sondern wirklich so ein Sermon. Also irgendwie so ein super langes Buch, sagen wir mal 1000 Seiten Text.
0: Mhm. Also für unsere jüngeren Hörer, Briefe sind Textnachrichten, die man auf Papier versendet hat, in Umschlägen. Und dann hat man die gelesen.
1: Ja, da musste man immer lange warten auf eine Antwort, aber ich erinnere mich noch, ich hatte früher viele Briefräume.
0: Ich auch, ja.
1: Ja. Naja, genau. Und jetzt hat man aber ein Problem, wenn man jetzt wirklich mehrere, also du hast ja gesagt, man steckt einen kompletten Brief eigentlich in einen Umschlag. Und wenn der jetzt verloren geht, also sagen wir mal, die Post war ein bisschen nachlässig, also das Auto oder die Eule hat leider den Brief fallen lassen, den Umschlag, dann ist alles verloren. Mhm. Also die 1000 Seiten Text zum Beispiel, die du mühsam geschrieben hast.
0: Handschriftlich.
1: Das kommt vielleicht nie beim Empfänger an.
0: Das wäre super ärgerlich. Muss ich dann alles einfach nochmal losschicken?
1: Ugh. Ja. Und das ist natürlich ziemlich aufwendig. Mhm. Und das möchte man vermeiden. Und genau deswegen nutzt man so einen kleinen Trick. Also man zerlegt das Ganze. Du kannst ja jede Seite einzeln verschicken zum Beispiel. In einzelne Pakete packen.
0: Und die Wahrscheinlichkeit, dass dann alle Pakete verloren gehen, ist natürlich ein bisschen geringer, als dass ein großes Paket verloren geht. Und dann müsste ich im Notfall nur noch eine Seite nachsenden, anstatt alle 1000.
1: Genau, das ist die Idee. Also wenn jetzt zum Beispiel Seite 346 und 728 verloren gehen, dann weißt du, okay, ich muss jetzt nur noch diese zwei Seiten irgendwie neu schreiben. Oder du hast sie hoffentlich im Kopf, was du da geschrieben hast, und separat losschicken, aber halt eben nicht den ganzen Rest.
0: Aber das erklärt ja dann trotzdem noch nicht, woher die Pakete überhaupt wissen, wo sie hinkommen. Also bleiben wir mal beim Brief, da schreibe ich außen dran und ein Mensch sieht diese Adresse und sortiert das richtig ein. Wie funktioniert das denn beim Internet?
1: Ja, du brauchst da auch eine Absenderadresse in dem Fall und eine Empfängeradresse, also zum Beispiel von mir zu dir. Mhm. Und dann brauchst du auch noch eine Positionsnummer im Gesamttext. Also das ist sowas wie die Seitenzahl, damit man weiß, wie die angeordnet werden.
0: Dass ich halt nicht Seite 50 zuerst lese und dann Seite 1.
1: Genau, weil du ja sonst gar nichts mehr verstehst. Mhm. Wenn du jetzt zum Beispiel, sagen wir mal, ich würde dir jetzt eine ganz, oder du würdest mir eine ganz kurze Nachricht schicken wollen. Mhm. Und die besteht aus den Worten, ich liebe Mathe.
0: Das ist genau die Nachricht, die ich verschicken würde. Und dann?

0: kann ich es lesen. Also auch wenn Mathe zuerst ankommt und dann Liebe und dann kommt ich, dann geht das halt trotzdem. Okay.
1: Genau. Und das nennt man in der Mathematik dann ein Ordnungsproblem. Also man bekommt eine Menge an Daten. Jetzt sind es in der Regel nicht drei, sondern halt sehr, sehr, sehr viel mehr. Und hat die Nummerierung und muss die halt erstmal korrekt sortieren. Und da kann man Algorithmen für nutzen und man kann clevere Algorithmen für nutzen, damit das halt möglichst schnell geht, dieser Sortierprozess. Und genau, dann hat man ein Problem gelöst.
0: Und wenn wir aber mal auch bei dem Vergleich mit der Post bleiben, dort werden die Briefe alle händisch sortiert. Aber wenn ich zum Beispiel nicht weiß, dass ich einen Brief bekomme, merke ich ja auch gar nicht, dass der nicht ankommt. Das kann ich mir bei dem Paket ja auch vorstellen. Wenn ich nicht weiß, dass ich eine E-Mail bekommen soll oder keine Ahnung, dann merke ich ja auch nicht, dass die nicht ankommt. Also wie löst man denn dieses Problem dann?
1: Genau, und genau das ist ja auch mit ein Grund, weswegen du nicht nur ein Paket bekommst, sondern halt eben alles in ganz viele Pakete aufgespalten werden. Weil wenn du jetzt die Nummerierung von 1 bis 1000 hast, aber dir fehlt die 256, dann merkst du ja, ah, da hat wohl ein Paket gefehlt und dann wird das neu angefordert beim Empfänger. Da kannst du mir sagen, hey, du, mir fehlt da offensichtlich was und dann kann ich das nachschicken.
0: Mhm. Und was hat das mit diesem Protokoll zu tun?
1: Das ist der TCP-Teil des Protokolls.
0: Und dann haben wir ja aber auch noch den IP-Teil des Protokolls. Das besteht ja aus zwei Sachen. Das heißt, ich weiß jetzt schon, wie etwas versendet wird, aber ich weiß noch nicht, wie es versendet wird. Weißt du, was ich meine?
1: Ja, genau. Also die Daten müssen quasi die richtige Route finden. Also genau. Die müssen den Weg finden. Hierfür braucht man dann den IP-Teil des Protokolls. Also das Internet wird dadurch wie ein Netzwerk halt wirklich beschrieben. Und die Rechner entsprechen quasi den Knoten, also sowas wie den Städten zum Beispiel in so einem Stadtnetzwerk. Und die sind alle miteinander verbunden. Und die Datenpakete, die müssen sich halt eben einen Weg durch dieses Netzwerk suchen. Und jetzt stell dir mal vor, du wolltest zum Beispiel von Heidelberg nach Paris fahren.
0: Kann ich mir gut vorstellen, ja.
1: Okay, und dann kannst du ja entweder über Frankfurt fahren zum Beispiel oder über Karlsruhe oder über Stuttgart.
0: Viele Wege führen nach Paris. So geht das Sprichwort doch.
1: Ja, genau. Genau, und die Protokolle ermöglichen das halt eben, dass man dynamisch entscheidet, welcher Weg halt gerade am besten ist. Also es kann ja sein, dass du vielleicht einen kleinen Umweg über Frankfurt fährst, das aber in dem Moment Sinn macht, weil die Autobahn über Stuttgart und über Karlsruhe halt dicht ist. Und genau dasselbe ist halt eben auch mit Daten der Fall. Also wenn die Netzwerke quasi, wenn das Kabel überlastet ist, wenn man so will, dann ist es vielleicht besser, eine andere Route zu wählen.
0: Das heißt, die IP sorgt dafür, dass quasi der beste Weg durchs Netzwerk gefunden wird. Und TCP kümmert sich quasi darum, dass alle Daten richtig und vollständig ankommen. Habe ich das richtig zusammengefasst?
1: Ja, genau. Das ist so gut zusammengefasst. Und da wir ja ein Mathe-Podcast sind, kann man das Ganze auch noch ein bisschen mathematischer ausdrücken, wenn man will. Also IP hilft dabei, das Wegfindungsproblem im Graphen zu lösen, also so die perfekte Route zu finden. Und TCP löst eben dieses Ordnungsproblem bei Datenfolgen.
0: Aber das läuft ja alles im Hintergrund ab, wenn ich eine Nachricht übers Internet verschicke. Also ich schreibe dir Hi. Und alles, was ich sehe, ist, dass Hi auf meinem Bildschirm steht. Und stattdessen passiert all das im Hintergrund, dass Nachrichtenteile verschickt werden, wie zum Beispiel das H und dann das I. Und das kommt alles bei dir an.
1: Genau, ja. Also tausendfach pro Sekunde kommen da Datenpakete an. Also ich meine, man kann ja sehen, das Kilobyte, Kilobit, wie auch immer, an Daten.
0: Und ich sitze einfach immer nur wie so ein Depp vorm Laptop und sage, boah, wieso lädt das nicht?
1: Das ist doch... Ich aber auch immer... Ja, genau, ist schon ein bisschen fies.
0: Ja, verrückt. Ich finde, das sind ja dann heute irgendwie schon so, ja, fast schon Luxusprobleme, dass man dort sitzt und sagt, wieso lädt mein Netflix jetzt nicht oder so? Denn damals, als Winton Cerf das Ganze angefangen hat, da waren wir ja noch weit, weit, weit davon entfernt. Denn er hat ja eben gerade erst diese Basis für dieses Protokoll geschaffen, damit wir heute das Internet so nutzen können, wie wir es nutzen können. Springen wir also mal ein paar Jahre zurück, nämlich in das Jahr 1973. Denn dort entsteht dieses Protokoll zusammen mit dem Kollegen Bob Kahn, hat Winton Cerf das gemacht. Und hier kommt ja auch so ein bisschen unsere Liebesgeschichte ins Spiel, Demian. Erzähl doch mal.
2: Gerne. Ich würde aber noch ein kleines Ticken zurückspulen. Und zwar gehen wir zurück ganz am Anfang zu Cerfs Geburt. Und zwar am 23. Juni 1943. Es ist eine Frühgeburt, seine Lungen sind noch nicht völlig entwickelt, also wird er in ein Sauerstoffzelt gebracht.

0: wo ihm halt angereicherte Luft zugeführt wird, bis es ihm halt besser geht. Und er selbst beschreibt es einmal mit seinen eigenen Worten so.
1: I was born in June of 1943. It was still World War II. I was 6 weeks early. And at this point, my lungs are not fully functional. And so they put me into an oxygen tent. And the theory is that this might have triggered a persistent and increasing nerve loss in hearing.
0: Diese Behandlung und eben auch die Frühgeburt haben vermutlich auch dazu geführt, dass er an Hörminderung leidet.
1: Whether that's accurate or not, I don't know, but it is certainly true that my hearing is degrading over time. But it's a very slow degradation, I would say 1 dB per year. Now I'm 82 now, and so my hearing is down on the order of 75 decibels.
0: Fun Fact, ich selbst bin auch hörbehindert. Okay, ist vielleicht nicht ein Fun Fact, aber ihr versteht schon. Also ich trage auch mein Hörgerät im Ohr und als ich Surf kennengelernt habe in dieser Konferenz, habe ich auch direkt gemerkt, dass wir im gleichen Team sind, denn er hat genau die gleichen Bewegungen gemacht, die ich mache, wenn ich in einem Gespräch bin. Also wir haben beide bessere Ohren, also ein Ohr, das besser funktioniert und dann drehen wir uns und ich sage, das ist wie ein Ballett. Man dreht sich immer im Gespräch so hin, bis man mit dem richtigen Ohr am Sprecher steht. Und da habe ich direkt bemerkt, okay, der hat genau dasselbe Problem.
2: Tatsächlich, als ich das gelesen habe hier, dachte ich, hä, ist mir doch gar nicht aufgefallen. Und dann war mein zweiter Gedanke, nee, du hast ja auch Kopfhörer auf. Du musst dich ja nicht wirklich physisch
0: um Gottes Willen,
2: und dann dachte ich, achso, das ergibt total Sinn. Das ist mir deswegen nicht aufgefallen.
0: Ja, und ja, Kopfhörer, absolut, ne? Zurück zur Geschichte. Ja.
2: Okay, zurück zur Geschichte.
0: Also, mit 13 Jahren bekommt Surf ein Hörgerät. Er hört sehr schlecht und das musste halt mal kommen. Aber 13 Jahre, das sind ja schwierige Zeiten im Leben eines Jugendlichen. Die Hormone spielen verrückt, klar, aber es ist ja auch die Zeit, wo Kids am gemeinsten sind, oder? Und jetzt muss der junge Surf plötzlich ein blödes Hörgerät tragen. Die sind nicht so wie heute, die ganz geschmeidig hinterm Ohr sitzen und auch total unauffällig sind. Das waren so richtige Brocken. Und das hat ihn aber eigentlich nicht so wirklich gestört. Auch nicht blöde Hänseleien und so weiter. Aber es gibt die eine Situation. Da sind die Dinge im Ohr ganz, ganz ärgerlich, hat er gesagt. Und zwar, wenn er Zeit mit einem Mädchen verbringt.
1: And you can imagine, at age 13, we're talking 1956. So the electronics of the day were relatively bulky, and so I had a big behind-the-ear hearing aid, eventually two of them. This is a terrible time to have to wear hearing aids, and the reason is that I'm beginning to discover girls. And I discover very quickly that when you're making out with hearing aids, they squeal. And so now the problem is, what do you do? Because if you take them off, you can't have a conversation. If you leave them on, it spoils the mood. So that was a sort of a somewhat painful period in my life. It all worked out.
2: Also da muss er sich quasi entscheiden, ob er hören will, was das Mädchen ihm gegenüber erzählt. Aber wenn man dann eben nicht mehr erzählt, dann stört das Hörgerät halt schon, weil man kommt da irgendwie dran, dann quietscht es raschelt, vielleicht verrutscht es ja auch sogar. Und dann sind, ich würde sagen, die ersten Dates sind schon schwierig genug, selbst wenn man nicht solche Probleme hat.
0: Also im Allgemeinen hat Surf eben die typischen Schwierigkeiten, die man so als Hörbehinderter hat. Man muss oft doppelt und dreifach nachfragen, was gesagt wurde. Und Orte mit ganz viel Geräusch im Hintergrund sind eine absolute Herausforderung.
1: Well, certainly I was aware that I would be missing some things that people were saying. And so, and for a while I was... It was awkward to admit that I hadn't heard something, and I've gotten over that now, and I'm much more likely to say, I'm sorry, say that again, or say it a different way. My wife, who was born with normal hearing, lost her hearing completely when she was 3 years old, and she has, since that time, she was lip reading for 50 years, and then she got cochlear implants, but she evolved a very smart practice. She would repeat back what she had heard, and that way she could confirm that she heard correctly, and the other person would get confirmation that she'd understood what was said. It was a very, very clever tactic to make sure that she didn't miss anything.
2: Da will ich einmal kurz einhaken, denn hier spricht Cerf von seiner Frau. Wir nähern uns also dieser sagenumwobenen und viel angekündigten Liebesgeschichte in dieser Folge. Seit 1966 sind Winton Cerf und seine Frau Sigrid schon verheiratet. Wie lernen sich die beiden denn kennen?
0: Das ist eine super schnuckige Geschichte. Und zwar ist es 1965. Da arbeitet Cerf gerade in Los Angeles, als er an einem Freitag den Anruf seines Hörgerätakustikers bekommt. Und er sagt so, bitte könntest du mal morgen früh kommen, was für Cerf erstmal ja ganz irritierend ist. Warum soll er am Samstagmorgen dorthin gehen, was soll er dort machen? Sein Hörgerät funktioniert doch einwandfrei, ne? Cerf geht also dahin und im Laden ist einfach nur eine hübsche junge Dame, die man ihm vorstellen möchte.
2: Ja, ich finde die Geschichte so weird.
0: Mein Hörgerätakustiker das mit mir machen würde, aber gut. Der Hörakustiker jedenfalls ist der absolut beste Wingman ever, denn nur eine Sekunde nachdem er die beiden vorgestellt hat, gehen die Rollen plötzlich runter vom Laden und er sagt so, tut mir leid, ich muss jetzt zumachen, schönen Tag euch beiden. Seth möchte jetzt eigentlich nicht, dass dieses Kennenlernen so schnell zu Ende geht, also überredet er Sigrid, das ist der Name der jungen Frau, zusammen zu Mittag zu essen.
1: So there's a little restaurant down the street from the hearing aid dealer. So we have lunch there, and I asked her what she did, and she said she was a renderer, and I thought that was somebody who cut up whale blubber and turned it into whale oil, but she didn't look like someone who did that. And she explained, no, she was an artistic renderer. She's an artist who took the plans for a restaurant, for example, and would produce a sort of a perspective rendering of what it would look like to show the client who wasn't capable of visualizing blueprints and color boards. Well, we finished lunch, and she offers me a chance to see her favorite painting at the Los Angeles Art Museum. And of course, anything to keep this going. So I said, yes, of course, I want to see this. So we walk down the street in the other direction to the LA County Art Museum, and she puts me in front of this wall-sized Kandinsky painting. And I'm staring at this thing, and I stupidly say out loud, this looks like a floating green hamburger. And at this point, she has a very important choice to make, right? Either I'm a hopeless Philistine, or maybe I'm repairable. And about this point, she suddenly remembers that her mother was expecting her to pick her up and take her to the airport because her mother had been there for the funeral of her brother. And she totally forgot. Her mother missed the airplane. So it was a terrible first step, you know, in a relationship with your future mother-in-law. And so this is, we met in November of 1965. And by September of 1966, we got married. And so we are about to celebrate our 60th anniversary next year.
2: Aber da merkt man ja tatsächlich auch, dass Kommunikation bei diesem Paar nochmal eine besondere Rolle spielt, oder? Du hast eben gesagt, er hatte da noch keinen Bart, deswegen konnte sie Lippen lesen. In einem vollen, lauten Restaurant ist es schwierig, sich zu unterhalten. Deswegen ist auch das Museum irgendwie so ein guter Ort. Also welche Rolle spielt denn Kommunikation bei den beiden denn dann tatsächlich?
0: Es ist natürlich schon eine kleine Herausforderung, wenn zwei Hörbehinderte zusammen sind, ne? Aber auch mit Dritten zu kommunizieren, das macht es ja noch schwieriger, würde ich sagen. Man braucht zum Beispiel viel mehr Sichtkontakt, um miteinander reden zu können.
2: Also mal eben so durchs Treppenhaus brüllen, Schatz, Essen ist fertig, ist da nicht.
0: Absolut nicht. Kann ich vielleicht aus persönlicher Erfahrung reden, dass wenn mir Leute aus der Ferne zurufen, dann weiß ich nicht, in welche Richtung ich schauen soll. Links, rechts, oben, unten. Ich schaue wie ein Depp in alle Richtungen. Aber gut. Surf hat sich wahrscheinlich aber auch wegen dieser, sagen wir mal, Lebenssituation es auch zur Lebensaufgabe gemacht, Kommunikation zu ermöglichen und zu vereinfachen. Und zufälligerweise fällt sein Interesse und sein Engagement in die Zeit, in der auch die Computerwissenschaften immer wichtiger werden. Es ist absolut viel los. Es wird viel entwickelt. Es ist eine super spannende Zeit. Und Surf ist da mittendrin. Es ist eine Zeit des Experimentierens. Er reist viel. Vor allem als Student und Doktorand bewegt er sich viel. Und ja, beruflich ist einfach sehr viel los. Er arbeitet mal an der Uni, dann im privaten Sektor, wie zum Beispiel bei IBM. Und dann zurück an die Uni. Wie gesagt, es herrscht Aufbruchsstimmung. Eine Sache, die ich von dieser Zeit immer wieder höre, ist, dass Wissenschaftler ja zufällig Leute treffen, zum Beispiel in einer Konferenz oder einfach nur auf den Hallen oder im Gebäude der Uni und sich dann spontan dazu entscheiden, zusammen ein Projekt anzupacken. Aus solchen spontanen Zusammenarbeiten ist zum Beispiel auch das Diffie-Hellman-Verfahren entstanden. Darüber haben wir in der Martin-Hellman-Folge erzählt. Ja, und das passiert auch hier mit Surf. Er lernt so einen anderen Computerwissenschaftler kennen, und zwar Bob Kahn, mit dem er sich sehr schnell anfreundet.
2: Und das ist halt nicht nur Surfs Kumpel, sondern auch, Spoiler, der andere Internetpapa.
0: Genau, und dieser Bob Kahn, der besucht Surf 1973. Da ist Surf gerade an der Stanford University tätig. Er erzählt, dass er ein Problem hatte, bei dem er Hilfe brauchen könnte. Also macht sich Surf an die Arbeit.
1: In the spring of 1973, Bob came to Stanford and told me that he had a problem that needed solution. And I said, well, what's the problem? And he said, well, we've looked at computer communications and we now see that command and control could be benefited by having computers involved. But if you're going to use computers for command and control, they're going to be in mobile vehicles, they'll be in ships at sea, and they'll be in airplanes. The ARPANET demonstrated the ability to connect computers that were in air-conditioned rooms, and the computers didn't get up and move around. But in the architecture that Bob was working on, things were in motion. And so we had to use radio instead of wires.
2: Also, Computer sollen künftig für militärische Führungs- und Kontrollsysteme in mobilen Fahrzeugen, Schiffen und Flugzeugen eingesetzt werden. Das Problem war, dass das bestehende ARPANET nur fest installierte Computer über Kabel verband. Da klappt das mit Mobilsein ehrlich gesagt nicht so richtig. Manon, wir haben ja vorhin schon so ein bisschen darüber gesprochen, wie das ganze Internet funktioniert. Kannst du vielleicht mal ganz kurz erklären, was das ARPANET ist? Ich habe das ehrlich gesagt noch nie gehört.
3: Ja, also das ARPANET ist eigentlich Vorläufer des Internets heute.
2: Okay.
3: Und Forschende vom MIT, also die haben das schon Ende der 60er Jahre im Auftrag der Air Force angefangen zu bilden. Und das war ein Netzwerk aus Computern, die über Telefonleitungen miteinander verbunden waren und Informationen austauschen sollten.
2: Also ist das denn überhaupt so eine Art Internet oder...
3: Ja, es ist schon wie eine kleine Art Internet. Also es ist aber ganz anders, als man sich's heute, also oder wie wir es heute benutzen. Mhm. Also es gab ja da noch kein World Wide Web oder sowas. Also es gab jetzt keine Internetseite, auf die man gegangen ist. Die erste Datenübertragung, die gab es dann am 29. Oktober 1969. Da wurden wirklich zwischen Computern von der University of California, also in Los Angeles, und dem Stanford Research Institute, also nahe von San Francisco, wurde da eine Nachricht ausgetauscht.
2: Was hat man da so gesagt? Ich meine mich mal zu erinnern, dass man bei dem ersten Telefonat, wie war denn das? Da hat man auch irgendwas Lustiges gesagt. Was war es denn hier?
3: Ja, ich dachte auch, es ist irgendwas Lustiges bestimmt, weil ich glaube, die erste SMS war auch irgendwas Witziges, aber ich erinnere mich jetzt auch nicht mehr. Tatsächlich war es hier gar nicht spannend. Also die wollten einfach nur Login übertragen. Ich dachte, von allen Sachen, die man hätte schicken können. Mhm. Aber dann ging es auch noch nur so weit, dass nach dem ersten O, also es gibt auch nur ein O, aber dass nach dem O die Verbindung zusammengebrochen ist, sodass erstmal nur LO ankam.
2: Okay.
3: Und nach ungefähr einer Stunde konnten sie das ganze Wort dann halt schicken erst.
2: Aber krass, so viel Geduld muss man ja irgendwie auch erstmal aufbringen, dass man da irgendwie eine Stunde wartet, bis mal ein Wort verschickt wurde. Ist jetzt vielleicht nicht so der Durchbruch, auf den wir heute hoffen würden.
3: Nee, tatsächlich. Also jetzt stell dir mal vor, man würde eine komplette Webseite laden wollen. Also, aber ja, man fängt halt klein an und mittlerweile ja, können wir uns so hier über Videotelefonie gerade unterhalten.
2: So viel Geduld hätte ich gern mal. Das abzuwarten.
0: Geduld, die hatte auch ein gewisser Winton Cerf, ne? und zwar hat er ein Jahr lang an diesem Projekt gearbeitet. Der wesentliche Unterschied zwischen dem ARPANET und das Internet ist dann eben dass man beim Internet halt diese Mobilität haben möchte, also dass man auch auf dem Schiff connected ist und Daten übertragen kann, ne? Und er arbeitet halt sehr lange an diesem Projekt und ein Jahr später im Mai 1974, da veröffentlicht Cerf ein Paper zu seiner Arbeit, in der er beschreibt, wie das Internet funktionieren könnte. Damals gab es ja eben nichts und es ist also durch und durch revolutionär, was er da vorschlägt. Wie revolutionär, das lässt sich damals noch gar nicht so richtig absehen, aber heute wissen wir, dass unsere Welt ohne diese Erfindung sicher eine komplett andere wäre, ne?
2: Ich finde das insgesamt so interessant, also sich etwas komplett Neues vorzustellen und dann in der Theorie zu überlegen, wie das Ganze funktionieren könnte. Aber ich glaube, man muss sich das insgesamt mal vorstellen. Also das ist ja nicht nur diese Idee vom Internet an sich, sondern da ist ja auch ganz, ganz viel Hardware auch nochmal, die sich verändert hat. Also wenn wir einmal überlegen, also so ein Computer war ja einfach riesengroß und heute ist das irgendwie nur noch so ein kleiner Laptop oder ja sogar noch kleiner. Also da sieht man mal, wie viel tatsächlich in dieser Zeit passiert ist. So, weil wenn ich überlege, heute mein halbes Leben ist im Internet. Meine Termine, meine Musik, Fotos meiner Kinder, Bücher, da ist alles drin. Ich weiß überhaupt nicht, was ich ohne Internet machen sollte.
0: Was für mich immer wieder interessant ist, wie die Leute, die daran gearbeitet haben, was sie so beschreiben, ist, dass all die Sachen, die man drumherum denken muss, ja. Ich habe ja so vorhin schon Martin Hellman erwähnt. Die haben ja darüber diskutiert, wie können wir Nachrichten sicher im Internet verschicken. Und das ist natürlich eine unglaublich wichtige Frage. Und solche Fragen gibt es halt etliche. Und da kommen halt sehr viele andere Akteure ins Spiel und alles zusammen macht halt das Internet. Cerf betont halt immer wieder auch, ja, ich bin ein Vater des Internets, aber so viele Leute haben dran gearbeitet, ne?
2: Du sagst, dass sich da super viele Leute Gedanken drüber gemacht haben. Und jetzt, während wir hier so im Internet rumdaddeln, ist dieser Gedankengang ja aber noch lange nicht beendet. Mich würde mal interessieren, worüber denkt denn Cerf heute nach, nachdem er die Welt einmal revolutioniert hat?
3: Vint Cerf macht sich tatsächlich Gedanken um das dunkle Zeitalter der Digitalisierung.
2: Ich dachte, wir wären im goldenen Zeitalter der Digitalisierung. Was ist denn das dunkle Zeitalter der Digitalisierung?
3: Ja, es klingt super düster. Also er meint damit, dass, du hast ja eben schon bei dir beschrieben, aber dass halt alle unsere Informationen, eigentlich alles an Geschichte, an Bildern und so weiter im Internet steckt und das alles irgendwie vielleicht auch verloren gehen könnte.
2: Wie soll das passieren? Ich meine, ich packe alles auf die Cloud, bei mir ist alles gespeichert.
3: Genau. Ja, alles existiert irgendwie auf einer Cloud oder so, aber die Technologie schreitet ja die ganze Zeit voran und auch immer schneller. Und jetzt stell dir mal vor, du gräbst so eine super alte Datei aus den 80ern oder 90ern irgendwie auf einer Diskette wieder auf.
2: Super alte Datei aus den 90ern.
3: Ja, was machst du denn jetzt mit dieser Diskette? Das ist voll im Ernst.
2: Weiß ich nicht. Wahrscheinlich würde ich meinen Vater fragen, der hat 100% noch irgendwo ein Diskettenlaufwerk rumfliegen. Aber ja, du hast recht, ich könnte nicht mehr darauf zugreifen. Ich habe noch nicht mal mehr ein USB an meinem Laptop.
3: Richtig, ich auch nicht. Ja, und jetzt sagen wir mal, okay, du findest ein Diskettenlaufwerk und dann willst du diese Datei öffnen. Dann brauchst du ja jetzt auch noch die Software von damals, weil teilweise sind diese Softwares gar nicht mehr kompatibel. Ich hatte letztens so ein altes PDF, ich konnte es nicht öffnen. Ich habe gedacht, ich werde wahnsinnig, ich muss im Internet nach irgendwas suchen. Und perspektivisch wird das ja wahrscheinlich passieren. Also die Dinge, wie wir sie heute abspeichern, wer weiß, ob wir die überhaupt denn noch öffnen können.
2: Und dann ist weg.
3: Ja, und davor hat halt Vint Cerf Angst, oder was heißt Angst, aber dem möchte er halt zuvorkommen, dass genau das passiert. Und deswegen schlägt er halt vor, dass man jede Art von Software und jede Art von Hardware irgendwie speichert. Also wie in so einer Art Museum, nur halt, das Ganze muss natürlich auch in digitaler Information halt vorliegen. Also zum Beispiel Baupläne für alte Hardware. Und genau, die Software kann man ja einfach so speichern.
2: Das sind ja nochmal unfassbare Kapazitäten. Wir nutzen das Internet ja schon so lange und haben mittlerweile einen so großen Wust an Daten. Das holt man doch nie wieder auf.
0: Ich habe übrigens Cerf mal gefragt, um welche Art von Informationen, die verloren gehen könnte, er sich halt am meisten Sorgen macht. Und er hat mir damals als Beispiel ein Buch genannt. Und zwar, es heißt Team of Rivals von der Historikerin Doris Kearns Goodwin. Da geht es um die Zeit von Abraham Lincolns Präsidentschaft und die Autorin schreibt an verschiedenen Stellen Dialoge zwischen den Protagonisten der Geschichte, die dafür gelobt wurden, dass sie sehr authentisch klingen. Und das hat sie eben dadurch geschafft, dass sie sehr viel Zeit in Archiven verbracht hat, all die Briefe zwischen den Protas gelesen hat und dadurch ein sehr gutes Verständnis hatte, wie sie geredet haben, wie sie Ideen ausgetauscht haben, wie direkt sie einander angriffen oder lobten. Und Cerf meint, dass sowas halt im Moment in unserer Generation verloren geht. Wir schreiben keine Briefe, im Internet kann alles schnell verloren gehen und was man halt so lokal speichert, kann auch sehr schnell mit neueren Computern inkompatibel sein.
2: Aber was ist denn dann seine Herangehensweise an die ganze Sache? Ich meine, wenn er Sorge hat, dass sowas verloren geht?
0: Also, Wittensurf ist ja schon recht im hohen Alter. Er kann diese Probleme nicht tackeln und deswegen ist seine Hauptaufgabe, so sieht er das, so nimmt er das wahr, halt auf die Probleme aufmerksam zu machen, die er halt in seiner Erfahrung und in seiner langen Zeit im Internet halt so kennzeichnet und halt als besonders dringlich erachtet. Er geht in Konferenzen, redet mit Policymakern, mit Politikern, aber auch mit den Leuten in der Industrie. Er ist sehr aktiv, der ist das ganze Jahr über. Und er arbeitet heutzutage auch für Google. Und zwar, welchen Titel bekommst du da? Also als Gründer des Internets kannst du ja nicht einfach irgendein Mitarbeiter sein. Und er hat mir mal erzählt, dass seine heutige Stelle bei Google Internet Evangelist ist. Also er verbreitet die Kunde des Internets. Und das klingt erstmal total bescheuert oder ganz lustig, je nachdem. Aber damit meint er genau das. Also die Probleme des Internets überall, sagen wir mal, in die Agenda legen und auch diskutieren, was nur wo noch gebraucht wird in Sachen Internet.
2: Ich finde, das passt ja auch so ein bisschen zu seiner Vorstellung, die er so von der Zukunft hat. Denn da spricht er ja auch von einer Internet-Society und er hofft halt, dass einfach jeder, unabhängig wo er ist, ob er viel Geld hat oder kein Geld hat, eben die Möglichkeit hat, aufs Internet zuzugreifen und eben Zugang auch zu dem ganzen Wissen bekommt, dass eben im Internet alles so verfügbar ist. Ich finde, das ist irgendwie auch ein schönes Ende, dass wir quasi zu Beginn die Entstehung des Internets haben und heute denkt quasi der Erfinder des Internets oder der Miterfinder des Internets darüber nach, wie tatsächlich auch alle diese Erfindung nutzen können. Das finde ich ist irgendwie ganz schön. Danke euch beiden, dass ihr uns diese tolle Geschichte und auch diese tolle Liebesgeschichte aus der Mathematik mitgebracht habt. Als ich unseren heutigen Protagonisten in der letzten Folge angekündigt habe, da haben einige HörerInnen auf Joseph Fourier getippt. Wir haben sogar eine ganz liebe E-Mail dazu bekommen. Hätte das auch passen können? Wie ist eure Expertise? Hätte man, ist der andere?
0: Absolut. Wir haben ja gesagt, ohne diese Person hätten wir keinen Podcast aufnehmen können. Und da ist Fourier tatsächlich top als Antwort.
3: Ja, good guess auf jeden Fall. Den müssen wir auch noch behandeln.
2: Das sagen wir bei jedem
3: Mathematiker. Das stimmt.
2: Zunächst aber gibt es einen Hinweis auf unsere nächste Folge, denn da sprechen wir über die Geschichte einer Autodidaktin, die sich mit außergewöhnlichem Matheverständnis und unbeirrbarer Neugier den Respekt ihrer studierten Mathekollegen erarbeitet hat. Das war's für heute. Vielen Dank, Manon. Vielen Dank, Demian.
0: Dankeschön.
2: 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Die Mathematik erklärt hat Manon Bischoff. 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In der Redaktion mitgeholfen haben Demian Nahuel-Goos, Manon Bischoff und ich, Rabea Schlotz. Die Musik kommt von Tim Schmutzler. Und die Folge produziert hat Wiebke Stark. 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Ciao, bis zum nächsten Mal.

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1: Dass die Welt zum Verrücktwerden kompliziert ist, traut man sich gar nicht mehr zu sagen, so zum Verrücktwerden war ist es. Deswegen kein Gejammer, wie schwer es deswegen fällt, Entscheidungen zu treffen, sondern her mit den einfachen Lösungen. Es reicht nämlich, das schönste Lied aus den Pippi-Langstrumpf-Filmen vor sich hinzusingen und sofort aufzuhören, sich permanent über Donald Trump aufzuregen, weil das nichts bringt, außer hohem Blutdruck. Stattdessen sollte man sich fragen, was man von Pippi und Donald lernen kann. 2 mal 3 macht 4, witte, witte, witte und 3 macht 9, ne? Ich mach mir die Welt, witte, witte, wie sie mir gefällt. Die starke Pippi, die allein in der Villa Kunterbunt wohnt, und der starke Donald, der gerade das Weiße Haus zu seiner Villa Kunterbunt macht, haben verstanden, wie man in einer unklaren Welt klarkommt. 3 mal 3 macht 6, witte, witte, wer will's von uns lernen? Alle groß und klein, tralalala, lad dich zu uns ein. Ja, das klingt einladend, aber wie macht man das genau? Der US-amerikanische Präsident hat am Rande des G7-Gipfels im französischen Evian laut der deutschen Presseagentur zu Katars Emir Tamim bin Hamad Al Thani gesagt, von Katar aus könnte er nach Iran buchstäblich laufen. Von jedem anderen Ort müsse man nach Iran fliegen, nur von Katar aus sei der Fußweg möglich. Katar liegt zwar auf der anderen Seite des Persischen Golfs, die direkte Luftlinie zur iranischen Küste beträgt an der schmalsten Stelle 200 Kilometer. Damit hat Trump aber jedem Katarer ein großes Kompliment gemacht, weil es für ihn das einzige Land ist, wo alle Menschen auf dem Wasser gehen können. So sammelt er in der Region dringend benötigte Pluspunkte. Bereits im Oktober hatte Trump ja gesagt, man könne in einer Sekunde von Iran nach Katar laufen. Wer das für geografische Unkenntnis hält, sollte genauer hinschauen. Bei Trump steckt ein wasserdichtes Konzept dahinter. In seiner ersten Amtszeit hatte er Belgien als Stadt bezeichnet und Albanien mit Armenien verwechselt. So machte der Stadtmensch Trump jedem klar, dass er Belgien für wichtig hält und Länder, die mit A anfangen, für ihn eine hohe Priorität haben, spätestens in seiner dritten oder vierten Amtszeit. Ständig sagen die Philosophen und die Psychologen, dass jeder Mensch in seiner eigenen Welt lebt. Aber wehe, einer nimmt sie beim Wort und macht das für ihn Beste daraus. Sofort wird das als egozentrisch und narzisstisch abgetan. Dabei haben wir alle was davon, weil jede geografische Aussage von Trump eine Aufforderung ist, unser schwammiges Halbwissen zu hinterfragen. Wo liegt Katar eigentlich? Aus wie vielen Stadtteilen besteht Belgien? Und hat Albanien wirklich mal zur Sowjetunion gehört, als sie noch Jugoslawien hieß? Lernen mit Trump macht Spaß. Witte, witte, witt.
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1: Also da können Sie zugucken, wie die wächst, und das macht mir Angst, weil ich möchte ehrlich nicht auf Müll leben.
2: Katrin Jacewski will mir eine Mülldeponie zeigen. Von Weitem sieht man schon große orange Container, LKWs und Schaufelbagger.
1: Mich stört eigentlich nur dieser Berg, also diese Masse an Müll, die jetzt wirklich tatsächlich über die Jahre hinweg entstanden ist, weil das ist ja nicht eine.
2: Das Thema Müll beschäftigt Katrin schon seit ihrer Jugend, als mit dem Mauerfall der Kapitalismus kam und mit dem die Wegwerfgesellschaft.
1: Wir waren ja zu DDR-Zeiten aufgewachsen und die ganzen Strukturen waren etwas anders. Also zum Beispiel hielten Waschmaschinen lebenslang. Das heißt, die konnten immer wieder repariert werden. Und wenn Sie jetzt zum Beispiel eine Waschmaschine heute nehmen, dann ist das eigentlich so, dass man die, wenn die kaputt ist, wegschmeißt oder wegwirft und eine neue kauft. Und das gab es damals nicht. Und wir waren immer der Meinung, dass das eigentlich auch nicht so gut ist.
2: Katrin ist öfter hier. Immer wenn sie mit ihrem Hund Otto rausgeht, sieht sie, wie die Müllhalde wächst. Seit Jahren.
1: Im Laufe der Jahre konnte man eben wirklich deutlich erkennen, wie der Müll eigentlich auch die Landschaft verändert. Und das war so für mich ein persönlicher Punkt.
2: Und dann kommt der Tag, als Katrin in der Zeitung von einem neuen Bürgerbeirat liest. Zum Strukturwandel, hier in der Region. Für Katrin die Chance, endlich was gegen diesen Müllberg zu tun. Und dafür zu sorgen, dass es beim Strukturwandel hier eben nicht nur um Arbeitsplätze geht und um den Wirtschaftsstandort, sondern auch um die Natur. Ich bin jetzt schon eine ganze Weile hier im Revier unterwegs und eine Sache habe ich immer wieder gehört. Wir wollen mitreden. Wir wollen gehört werden. Und wir wollen nicht, dass irgendjemand in Berlin entscheidet, wie es hier im mitteldeutschen Revier weitergeht. Der Bürgerbeirat von Katrin soll genau dafür sorgen. Aber funktioniert das auch? Wie viel Einfluss haben BürgerInnen wie Katrin darauf, wie sich ihr Revier verändert? Ich bin Joanna Voss. Und das ist Nach der Kohle. Folge 7. Let's talk about Strukturwandel. Dieses Mal soll hier alles anders laufen als nach dem Mauerfall. Beim Strukturwandel sollen wirklich alle mitreden können. Konkret heißt es im Abschlussbericht der Kohlekommission: Damit der soziale Zusammenhalt im mitteldeutschen Revier gestärkt wird, sollen die Menschen vor Ort den Strukturwandel selbst gestalten. Das Problem ist nur, bisher ist der Strukturwandel für die meisten BürgerInnen noch kein großes Thema. Mit Kohleausstieg kann jeder schnell was anfangen, mit Strukturwandel eher nicht. André Tschuckelt, der am Burgenlandkreis eine Wasserstoffpipeline baut, hat das in der letzten Folge so formuliert.
3: Ich meine, die Menschen sehen ja noch gar nicht so viel Strukturwandel. Hier bis hier nicht, sag ich mal, auch der Bagger rollt und der Kran sich dreht, wird das ja erstmal gar nicht so wahrgenommen.
2: Wie beteiligt man Menschen an einem Prozess, den sie gar nicht so richtig wahrnehmen? Sachsen-Anhalt versucht es seit Anfang diesen Jahres mit einem Bürgerbeirat. Er soll ein Diskussionsforum sein, in dem sich BürgerInnen über Strukturwandelthemen austauschen können. 20 Plätze gibt's in diesem Beirat und darauf konnten sich alle bewerben, die im sachsen-anhaltischen Teil des Reviers wohnen. Katrin hat das gemacht und wurde per Losverfahren ausgewählt.
4: Hallo. Joanna Voss.
1: Jacewski.
4: Hallo.
2: Für unser Treffen hat sie einen kleinen Feldweg in der Nähe von Delitzsch ausgewählt. Feldweg klingt erstmal nach Natur, tatsächlich sind wir hier aber zwischen einer Schnellstraße und einer Müllhalde unterwegs. Ich will wissen, warum sie sich für das Ehrenamt im Bürgerbeirat beworben hat.
5: Warum machen Sie das?
1: Also ich liebe die Natur. Ich mag das alles, wenn das alles so schön grün ist, wenn das bunt ist, wenn die Wiesen blühen.
2: Katrin weiß, was Strukturwandel bedeutet. Sie hat das nämlich schon mal mitgemacht, nach dem Mauerfall. Da hat Katrin selbst bei der MIBRAG, also beim Braunkohleunternehmen hier, eine Ausbildung zur Elektromonteurin gemacht. Als damals die große Entlassungswelle kam, war auch Katrin betroffen. Heute arbeitet sie als Fußpflegerin, hatte sogar mal ein eigenes Studio. Sie weiß also, wie das ist, plötzlich ohne Job dazustehen. Und trotzdem denkt sie bei Strukturwandel zuerst an die Natur. Sie sagt, bisher werden die Menschen bei dieser Veränderung nicht richtig mitgenommen.
1: Viele wissen überhaupt nicht, was damit verbunden wird oder man liest das in der Zeitung, aber keiner weiß, was ist denn jetzt. Und letztendlich ist es so, viele Menschen haben einfach Angst, weil es steht eine Veränderung an und Veränderung bedeutet für viele ja nicht immer Gutes.
2: Deshalb hofft Katrin auf den neuen Bürgerbeirat.
1: Um dem Ganzen also wirklich die Kurve zu geben und zu sagen, okay, ja, da ist eine Veränderung, aber wir nehmen jetzt die Bürger mit, dafür sind wir eigentlich da.
2: Sie will, dass beim Strukturwandel ein Umdenken stattfindet, dass nicht nur über die wirtschaftliche Zukunft des Reviers geredet wird.
1: Also da geht es schon tatsächlich darum, wieder Arbeitsplätze zu schaffen. Ich sehe das aber persönlich ein kleines bisschen anders, weil ich mal der Meinung bin, wenn da was passiert, soll das alles auch so möglichst grün sein, dass hinterher eben auch eine Verbesserung eintritt.
2: Erstmal klingt das alles ziemlich gut. Katrin erhofft sich vom Bürgerbeirat mehr Mitbestimmung und ein besseres Verständnis dafür, wie der Strukturwandel überhaupt funktioniert. Sie will genau das tun, was die Kohlekommission für sie vorgesehen hat. Aktiv Einfluss nehmen, damit ihr Zuhause grüner wird. Da gibt's nur ein Problem. Katrins Bürgerbeirat hat faktisch überhaupt nichts zu sagen. Er darf überhaupt nichts entscheiden. Wenn, dann nur mal dabei sitzen, wenn was entschieden wird. Viermal im Jahr treffen sich beim Bürgerbeirat die 20 Menschen aus unterschiedlichen Landkreisen, Berufen und Altersgruppen und sprechen über die vielen Projekte, die im Rahmen des Strukturwandels gefördert werden. Ab und zu darf jemand von ihnen bei wichtigen Ausschüssen dabei sein. Also bei den Gremien, die wirklich was entscheiden. Allerdings nur beratend. Funktioniert das? Mitbestimmen, ohne mitentscheiden zu dürfen? Als die Kohlekommission ihren Abschlussbericht vorlegt und klar ist, der Kohleausstieg kommt, da beginnen im Mitteldeutschen Revier mehrere Beteiligungsformate. In Halle treffe ich jemanden, der von Anfang an dabei ist.
6: Hallo, freut mich.
7: Hallo, mich auch. Setzen Sie sich.
8: Wenn das passt. Ende 2019, Anfang 2020 war das Thema sehr groß, dass man die Bürgerinnen und Bürger im Revier beteiligen muss an diesem Strukturwandel.
2: Das ist Felix Schiedlowski. Er forscht an der Uni Halle zum Strukturwandel im Mitteldeutschen Revier, vor allem zum Thema Bürgerbeteiligung.
8: Der Tenor, also bevor die Politik entscheidet, bevor man Gelder zuweist, müssen erstmal die Bürgerinnen und Bürger gehört und beteiligt werden. Das war so der Grundtenor, deshalb bin ich sehr früh dem Thema der Bürgerbeteiligung begegnet.
9: War das ein Tenor, der aus Berlin kam oder war das einer, der eher aus dem Revier selbst, aus den Landesministerien?
8: Ich habe den eher aus dem Revier selber wahrgenommen. Und zwar einerseits aus den beteiligten Ministerien, also sozusagen aus der Landespolitik, insbesondere in Sachsen-Anhalt. In Sachsen habe ich das ein bisschen weniger.
2: Für seine Doktorarbeit erforscht Felix Schiedlowski, wie die Politik hier darüber kommuniziert, was nach der Kohle kommt.
8: Und es steht so ein bisschen vor dem Hintergrund, dass so eine fundamental große Frage, wie weiter leben nach der Kohle, auch neue politische Formen und Praktiken braucht, um das zu adressieren.
2: Heißt, gerade weil sich hier nach der Kohle wirklich alles ändert, sollen die BürgerInnen aus der Region mitreden können. Genau dafür entwickelt die Politik verschiedene Beteiligungsformate. Felix Schiedlowski begleitet den Prozess und sagt, der Plan ist eigentlich gut.
8: Man wollte den Menschen sagen, der Strukturwandel ist wichtig, es ist wieder ein Wandel in der Region. Und das klingt natürlich hier in der Region nach den frühen 1990er Jahren. Und genau da hat man angesetzt und hat gesagt, dieser Wandel wird anders. Dieses Mal nehmen wir die Menschen mit. Diesmal bricht es nicht über die Köpfe der Menschen hinweg. Dieses Mal werden rationale Entscheidungen getroffen. Die Bürgerinnen und Bürger werden gehört.
2: Da sind zum Beispiel Anfang 2020 die sogenannten Zukunftswerkstätten. Workshops mit 60 Leuten, die eine gemeinsame Vision für die Region ausarbeiten sollen.
8: Ich glaube, die Grundidee war einfach, dass man, so simpel es klingt, die Zukunft skizzieren will. Also dass man den Menschen die Chance geben will, die Zukunft zu prognostizieren, noch bevor die Politik sie plant. Also was wünschen sich die Menschen, welche Ideen haben die Menschen und dass man all das...
2: Felix Schidlowski sitzt mit in diesen Runden und hat schnell das Gefühl, dass beide Seiten irgendwie voneinander enttäuscht sind. Also auf der einen Seite die Teilnehmer und auf der anderen Seite die Organisatoren. Die wollen nämlich so wenig wie möglich inhaltlich vorgeben und bringen deshalb sehr, sehr große Fragen mit. Sowas wie, wie wollen wir 2038 leben? Die TeilnehmerInnen können mit diesen Riesenfragen dann aber konkret nicht viel anfangen.
8: Also ich erinnere mich zum Beispiel an eine Bürgerwerkstatt ganz am Anfang, wo ich teilgenommen habe, noch 2019, wo auch über die Frage diskutiert wurde, wie wollen wir in der Zukunft leben, wie soll der Strukturwandel aussehen. Und am Ende, im Abschlussplenum, waren dann nach 4 Stunden Diskussion oder so, waren die großen Themen, die übrig blieben, dann Freifunk in den Innenstädten und Müll sammeln oder Mülljogging als Themen. Und das ist augenscheinlich sehr weit weg von der großen Frage, weg von der Kohle, was passiert mit den Menschen und mit dem Revier. Aber es ist nicht so erstaunlich, wenn man sich anguckt, was soll man auf so eine große Frage antworten. Also diese Offenheit hat Vor- und Nachteile.
2: Die Ergebnisse aus diesen Werkstätten, so das Versprechen, sollen dann in Strategiepapiere übersetzt werden.
9: Und wurde das dann auch wirklich ernst genommen? Also stand in diesen Konzepten dann wirklich was über Müll sammeln und Freifunk? Oder war das dann im Endeffekt doch eher so eine Alibi-Beteiligung?
8: Also ich glaube schon, dass das insgesamt alles sehr ernst genommen wurde und dass wir nicht von einer Alibi-Beteiligung sprechen können. Ich habe die genauen Zahlen nicht im Kopf, aber es sind unheimlich dicke Bücher, die am Ende dabei rauskommen von diesen diversen, also viele Menschen haben sich beteiligt in vielen Foren und am Ende soll die Skizze stehen für den Strukturwandel bis 2040. Das ist notwendigerweise eine Übersetzungsleistung, die dann passiert von dem Mülljogging hin wieder zu größeren Themen der Nachhaltigkeit und des Lebens im Einklang mit der Natur zum Beispiel in dem Fall, was sich dann abbildet in natürlich sehr undefinierten Aussagen am Ende. Also wenn man sich diese Programme anschaut, dann merkt man, dass da sehr viel drin ist von dem, was die Bürgerinnen und Bürger gesagt haben, dass es aber auch sehr unkonkret ist am Ende. Und das ist nun mal so, wenn man einen Prozess skizzieren will von heute, 2021 bis 2038, dann muss da in gewisser Hinsicht so eine Leerstelle rein, dann müssen da solche Allgemeinplätze rein, einfach um das abzubilden. Und dementsprechend war es in meinen Augen nie eine Alibi-Beteiligung, aber es hat immer die Möglichkeit gelassen, dass es doch zu Verdruss führt, weil natürlich viele der Sachen, die 1:1 sich gewünscht wurden, dann aus diversen Gründen nicht abgebildet werden konnten.
2: Wenn da zum Beispiel jemand ist wie Katrin, die ein sehr spezifisches Anliegen hat, nämlich, dass die Mülldeponien nicht weiter wachsen, dann muss die Politik dieses Anliegen in eine Strategie übersetzen, die auch auf andere Bereiche anwendbar ist. Und raus kommt dann ein weichgespültes, relativ vages Konzept wie Nachhaltigkeit, worauf sich irgendwie alle einigen können, vielleicht auch gerade, weil es nicht super viel Inhalt hat. Felix Schidlowski meint, dieser ganze Prozess mit der Bürgerbeteiligung soll den Kohleausstieg und den Strukturwandel entpolitisieren. Also raus aus der Politik und rein in die Hände der Gesellschaft.
8: Also man hat am Anfang gesagt, damit sollen sich nicht die politischen Parteien beschäftigen, sondern erstmal die Bürgerinnen und Bürger, hat man, glaube ich, so ein bisschen diese potenzielle Polarisierung, die es ja politisch in Deutschland gibt und hier natürlich auch oder teilweise auch sehr ausgeprägt, hat man der sozusagen Vorschub geliefert. Also man hat versucht, der Strukturwandel soll kein Thema von rechten Parteien werden, von linksliberalen Parteien werden. Es soll nicht in diesem parteipolitischen Kampf aufgerieben werden, sondern es soll in den entpolitisierten Raum gebracht werden, um da sozusagen keinen Streit zu schaffen, sondern erstmal diesen Raum zu schaffen. Und ich glaube, das muss man einfach beachten, wenn man diese Bürgerbeteiligung sieht. Wie ist die zustande gekommen und warum?
2: Felix Schidlowski sagt, auch der Begriff Strukturwandel soll dabei helfen, die Veränderungen im Revier aus der Politik möglichst fernzuhalten. Wandel, das klingt schließlich nach einer unveränderbaren, natürlichen Entwicklung und nicht nach einer politischen Entscheidung.
8: Also dieser Begriff hilft in dem Sinne, dass man einen eigentlich hochpolitischen Prozess und die Frage, wie wollen wir zusammenleben, dass man den in gewisser Hinsicht entpolitisiert und zu einem Naturereignis macht. Aber der Ausstieg aus der Kohle ist politisch gewollt, er ist zu diesen Rahmenbedingungen gewollt, sowohl zeitlich als auch finanziell. Und auch die Frage, wie man zu den Entscheidungen kommt, wie der Strukturwandel aussieht, sind politische Fragen, sind auch parteipolitische Fragen, sind eigentlich auch Fragen, die sich, wie ich finde, in Wahlen abbilden sollten, wo die repräsentative Demokratie ins Spiel kommt. Und all das schafft man mit dem Begriff Strukturwandel aber so ein bisschen ins Abseits zu stellen.
2: Über diesen Punkt habe ich noch lange nachgedacht. Bisher dachte ich, dieser sperrige, sehr technische Begriff Strukturwandel, das ist ein Fall von schlechter politischer Kommunikation. Aber was, wenn er genau das bewirkt, was er soll? Wenn er bewusst so unpolitisch klingt? Damit die Veränderungen, die der Kohleausstieg lostritt, nicht als politische Entscheidungen wahrgenommen werden, sondern einfach als der Lauf der Dinge. Aber eine möglichst abstrakte Sprache kann keine realen Konflikte unter den Teppich kehren. Diese diffuse Unzufriedenheit, die auch mir in meinen Gesprächen immer wieder begegnet, die kennt auch Felix Schidlowski aus den Bürgerdialogen.
8: Man merkt dann den Konflikt zwischen Menschen, die in der Politik aktiv sind und eine Rolle spielen und zu Recht darauf verweisen, dass sich diese Region in fast allen Bereichen zum Besseren gewandelt hat. Also wirtschaftlich steht die Region eigentlich gut da, arbeitsmarktpolitisch steht die Region eigentlich gut da. Man hat energieintensive Industrie hier, man hat aber auch erneuerbare Energien hier und den Fokus darauf, man hat Neuansiedlungen. Es gibt eigentlich diese Erfolgsgeschichte der Wende und dann gibt es andererseits dieses Leben mit diesem Umbruch, der nie so richtig aufgearbeitet werden konnte. Also der Verlust an Arbeit, der Verlust an Identität, der Verlust an Herkunft und das tatsächlich in einem unglaublich kurzen Zeitraum. Und das ist dann oft so ein Dialog, der sich dann schwer vereinbaren lässt. Also wenn dann politische Akteure zu Recht auf die Erfolge und Chancen des Strukturwandels hinweisen, und das ist zum Beispiel in diesen Bürgerforen oft passiert, und dann aber Rückfragen aus der Bevölkerung kamen, die den gleichen Prozess eher mit Abstieg assoziiert haben, wo das eher Erinnerungen geweckt hat an Verluste. Und das ist vielleicht dann sozusagen gar nicht immer nachweisbar oder die Fakten scheinen dann dagegen zu sprechen, weil die wirtschaftliche Entwicklung eigentlich gut ist. Und es schwingt aber eben diese Umbruchserfahrungen tatsächlich mit.
2: Katrin Jacewski ist jedenfalls happy mit ihrer neuen Rolle im Bürgerbeirat. Obwohl sie dort eigentlich nur informiert wird über das, was andere längst entschieden haben.
5: Jetzt haben sie aber ja trotzdem nicht wirklich faktische Macht. Also sie können jetzt nicht sagen, das Projekt finden wir blöd, machen wir nicht.
1: Natürlich kann man seine Meinung äußern, weil es ist ja tatsächlich immer eine Meinung. Inwieweit die Meinung dann aber gehört wird oder eben da einfließt in diese Entscheidung, das ist eine ganz andere Frage. Mhm. Und dann ist es natürlich auch so, dass die eigene Meinung sicherlich auch irgendwo im Hintergrund steht, sondern dann ist es so, dass die Meinung, also wir diskutieren ja auch über diese Projekte, dass die Meinung dann tatsächlich eben in der Gruppe gebildet wird und dann eben auch eventuell eine Äußerung dazu stattfindet.
2: Das Gefühl, buchstäblich mitreden zu können, das reicht ihr.
1: Wir diskutieren dann eben auch mal intern, wie jeder so aus seiner Perspektive das sieht und ob er das gut findet oder schlecht findet, was eventuell noch verbessert werden könnte. Ja, und so sind da ganz viele Sachen, die da eben auch mit einfließen. Und ich finde das persönlich auch sehr gut, dass es sowas überhaupt gibt. Also es ist jetzt nicht nur rein von der Industrie her, sondern letztendlich werden auch ja die Bürger mitgenommen und die Bürger dürfen letztendlich auch über bestimmte Sachen einfach mal diskutieren und sich darüber auch austauschen.
2: Am Ende geht es bei der Bürgerbeteiligung vielleicht mehr um den Weg als das Ziel. Um das Gefühl mitreden zu können. Auch wenn das am Ende eher zu vagen Ergebnissen führt. Die großen, wichtigen Entscheidungen, die treffen am Ende eben nicht die BürgerInnen. Aber wer dann? In den nächsten beiden Folgen will ich wissen, wie Strukturwandel ganz konkret organisiert wird. Wer sind die Menschen, die eigene Projekte vorantreiben, um die Region zu verändern? Und wer sind die, die entscheiden, welche Projekte am Ende mit Steuergeldern gefördert werden?
10: Ich stelle mir manchmal die Frage, hätten wir uns schon Gedanken gemacht vor 50, 80 Jahren, ob quasi Abbaggern und fossile Energieträger das beste Mittel der Wahl sind, dann hätten wir jetzt nicht die Kosten auf gesellschaftlicher Seite, um das wieder zu heilen.
2: Das hört ihr in Folge 8, nächsten Samstag. 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
1: Hier ist der Antritt, der Fahrradpodcast auf Detektor FM und ich bin nicht Gerolf Meyer, sondern Christian Bollert. Ganz klar, kann ja nicht sein, dass Gerolf hier immer die Arbeit übernimmt, deswegen mache ich das heute mal in dieser Episode. Und es gibt auch einen ziemlich guten Grund dafür, nämlich einen traurigen Anlass leider, denn die Mountainbike-Legende Charlie Cunningham ist im Alter von 78 Jahren gestorben und gerade Gerolf hat ja eine besondere Beziehung zu den Urvätern und Müttern dieses ganz besonderen Sports und es hat ihn deshalb schon oft auch selbst persönlich an die Westküste der USA verschlagen. Charlie Cunningham ist ohne Frage einer der wichtigsten Namen aus der Frühzeit des Mountainbikes, denn er ist jemand gewesen, der sehr viel mitgedacht und auch mitgebaut hat an dem, was Mountainbikes heute sind und in den letzten Jahrzehnten geworden sind. Und ganz am Anfang sind Mountainbikes ja oft noch so schwere, umgebaute Cruiserräder gewesen, sogenannte Klanker. Und Cunningham hat das weitergedacht. Mit Aluminiumrahmen, mit Rollercam-Bremsen und Narben und Innenlagern mit Fettinjektionen. Mit solchen Ideen hat er maßgeblich dazu beigetragen, dass aus diesen frühen Klankern echte Geländeräder geworden sind. Und vor ziemlich genau 2 Jahren haben Gerolf und ich seine Frau Jackie Phelan im Rahmen der Eurobike treffen dürfen. Und Gerolf hatte dann das große Privileg und auch die Chance, mit ihr noch Fahrrad zu fahren und sie eben für ein längeres Podcast-Gespräch zu gewinnen. Und Jackie ist selbst auch eine Pionierin unter den Mountainbike-Fahrerinnen. In diesem Podcast erzählt sie von ihren ersten Rennen, von der kleinen Szene damals in Marin County, aus der ja später wirklich eine ganze Industrie gewachsen ist und auch davon, wie anders Frauen damals im Radsport behandelt worden sind. In diesem Podcast spricht sie auch viel über ihren jetzt verstorbenen Mann Charlie Cunningham, wie sie ihn Anfang der 80er kennengelernt hat, was seine Räder so besonders gemacht hat, warum das moderne Gravelbike für sie im Grunde das alte Charlie Cunningham-Bike ist und was sich nach seinem schweren Unfall 2015 verändert hat für sie und für ihn. Ein Hinweis, Jackie Phelan erzählt all das auf Englisch und wir veröffentlichen auch das Gespräch im Original, denn wir denken, dass dieses sehr persönliche Gespräch anlässlich des Todes der Mountainbike-Legende Charlie Cunningham ziemlich gut passt und auch in Englisch gesendet werden sollte. Als Erinnerung an einen Menschen, an einen Partner, einen Konstrukteur und an jemanden, der Fahrradgeschichte mitgeschrieben hat. Ihr hört also diese Woche Gerolf Meyer im Gespräch mit Jackie Phelan.

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1: Willkommen zur Wissenschaft, worin Florian Freistetter und ich sich über Neuigkeiten aus der Wissenschaft unterhalten. Hallo Florian.
2: Hallo Holger, und ich glaube, das war kein grammatikalisch korrekter Satz.
1: Nein? Aber warum? Was haben wir denn? Was habe ich denn?
2: Wo Florian Freistetter und ich
1: worin?
2: Sich über Wissen.
1: Ja, worin vielleicht. Die Wissenschaft, worin Florian das ist ja abgekürzt, diejenige Sendung, in der Florian Freistetter und ich uns über Neuigkeiten aus der Wissenschaft unterhalten.
2: Ja, vielleicht, okay, gut, da wäre herzlich vielleicht willkommen bei Fremdlinguistik.
1: Aber es hat halt funktioniert, darum geht's. Es muss ja funktionieren, wenn es funktioniert, nehmen wir es. Das ist ja die große...
2: Ja, aber es hat nicht funktioniert, weil ich habe dazwischen gequatscht und jetzt
1: ist es funktioniert. Ja, das bin ich gewohnt. Wenn
2: ja, dann reden wir was anderes.
1: Wenn ich Oumuamua reinrufen darf, ist alles in Ordnung. Ja. Da darfst du auch so viel dazwischen quatschen, wie du willst.
2: Ich glaube, heute habe ich kein Oumuamua-Thema.
1: Nichts aus dem Weltraum?
2: Warte mal, ich gucke. Doch, Weltraum habe ich schon, okay. Aber nichts mit Oumuamua. Aber anderes. Rätselhaftes und Spektakuläres. Willst du gleich was hören, oder?
1: Ja, bitte, weil das ist ein schöner Übergang, den wir immer ankündigen. Ja. Also eigentlich sollte man Übergänge auch nicht ankündigen oder abkündigen, aber so ist das in der Podcast-Welt.
2: Wir spielen jetzt einen Jingle ein, Übergang.
1: Genau. Oh, Jingles mitten in der Sendung Jingles, das finde ich ja wirklich äußerst kompliziert, ne?
2: Ja.
1: Weil die meisten Kolleginnen und Kollegen haben dann auch nicht die Kraft, einfach das Jingle einzuspielen oder den Jingle einzuspielen und weiterzumachen, sondern die moderieren die Jingles an. Und jetzt kommen wir zu unserer Rubrik Neues aus dem Weltall. Dim-diddle-dim-diddle-dim. Neues aus dem Weltall. Ja, hast du ja schon gesagt, warum hast du jetzt noch den Jingle eingespielt? Das ist eine ganz gefährliche Sache.
2: Brauchen wir den Jingle-Ankündigungs-Jingle. Aber
1: und jetzt ein Jingle.
2: Genau. Ja, und dieser Jingle würde lauten, das Rätsel um die Little Red Dots ist gelöst.
1: Mhm. Was sind Little Red Dots?
2: Du wirst es nicht glauben, Holger, aber kleine rote Punkte.
1: Willst du mir damit sagen, Sagan's Pale Blue Dot ist ein blasser blauer Punkt?
2: Nein, also das hat nichts mit dem Pale Blue Dot zu tun, obwohl es tatsächlich auch mal eine Initiative Pale Red Dot gab, glaube ich, die sich damit beschäftigt hat, Planeten bei roten Zwergen zu suchen. Aber die Little Red Dots sind was ganz anderes, vor allem sind sie nicht wirklich little in echt. Das ist ein Phänomen, das ist noch recht jung. Das ist aufgetaucht in den ersten Aufnahmen des James Webb Weltraumteleskops. Das ist ja noch nicht ganz so alt. Ich meine, ja, mittlerweile ist es auch schon einige Jahre im Weltall. Aber als man da die ersten großen Bilder gemacht hat, so 2022, hat man bei diesen tiefen Aufnahmen, also wo du wirklich weit, weit, weit hinausschaust und ganz, ganz viele Galaxien in einem Bild siehst, hat man viele rote Punkte gesehen.
1: Wie, einfach das so rote, leuchtende Mars. Genau, ja. Also ganz viel Mars.
2: Ja, so ungefähr. Also natürlich sieht man immer wieder mal was rot leuchtend im Universum. Das ist keine Überraschung. Das ist relativ normal. Aber wenn ich jetzt eben so eine tiefe Aufnahme mache und wirklich weit, weit hinausschaue und das Licht weit, weit unterwegs ist, dann sehe ich natürlich nur große Sachen. Dann sehe ich sowas wie Galaxien. Und auch wenn die Galaxien weit weg sind und vielleicht dann irgendwie nicht so schön ausschauen wie diese hochaufgelösten Galaxienbilder der Galaxien in unserer Nähe, erkennt man trotzdem, dass es irgendwie Galaxien sind, weil die schon so eine Struktur haben, der Farbverlauf und so weiter, ist irgendwie speziell. Aber in dem Fall waren es im Wesentlichen rote Pünktchen. Es hat ausgeschaut, wie als wären da rote Sterne irgendwo. Nur können es halt keine Sterne sein, weil so weit weg sehen wir keine Sterne. Und man hat nicht wirklich gewusst, was für ein Zeug das ist. Also war halt etwas, was man mit James Webb erstmals gesehen hat. Und dann hat man sich überlegt, okay, was ist das jetzt? Weil natürlich wollen wir wissen, was da draußen im Universum ist. Vielleicht sind es die Scheinwerfer einer angreifenden Alien-Armee oder sowas. Müssen wir Bescheid wissen rechtzeitig, wenn die kommen. Und die Hypothese, die naheliegende Hypothese zumindest für Menschen, die sich mit dem Gebiet beschäftigen, die naheliegende Hypothese ist, dass es irgendwas mit schwarzen Löchern zu tun hat. Weil was sonst sieht man aus dieser großen Entfernung als die hochenergetischen Vorgänge in der Nähe schwarzer Löcher. Und wir wissen, Galaxien haben alle in ihrer Mitte ein schwarzes Loch sitzen.
1: Ich glaube, dass langsam die Galaxie in sich einsaugt.
2: Nein, machen sie nicht.
1: Denn so, Florian, funktionieren schwarze Löcher.
2: Ja, genau.
1: Die saugen alles an.
2: Ja. Genau. Aber wir wissen, dass Galaxien im frühen Universum, die schwarzen Löcher dort auch noch viel aktiver waren. Da war halt einfach sehr viel mehr Zeug noch in den Galaxien, das um das schwarze Loch herumwirbeln und hineinfallen konnte und dabei Strahlung freisetzen konnte. Das heißt, wir sind es gewohnt, im frühen Universum aktive Galaxienkerne zu sehen. Quasare hat man die auch genannt. Das waren auch Objekte, die ausgeschaut haben, damals, als man sie in den 60ern entdeckt hat, glaube ich, wie Sterne. Darum hat man sie auch Quasar genannt, quasi Stellar, und sich dann später herausgestellt haben als die aktiven Kerne von fernen Galaxien. Also lag es einmal nahe, dass man gesagt hat, ja, auch da sehen wir wieder irgendwie seltsame schwarze Löcher, extrem aktive schwarze Löcher, weil wir schauen ja mit James Webb viel, viel weiter zurück. Das heißt, was auch immer wir sehen, muss viel, viel energiereicher sein, wenn wir es sehen. Also hat man gesagt, okay, vielleicht sind es extrem aktive schwarze Löcher. Hat ein holländischer Astrophysiker 2024 schon mal postuliert, dass das so ist. Kleine rote, helle Punkte. Und haben gesagt, ja, müsste irgendwas in der Mitte von Galaxien sein. War aber jetzt noch nicht wirklich bestätigt. Aber natürlich schauen die Leute, und in der Astronomie wird gern geschaut, vor allem wenn es ein Rätsel zu lösen gibt. Und jetzt hat man wirklich viel, viel mehr Daten gesammelt. Ungefähr 1000 von den Little Red Dots hat man schon untersucht. Und natürlich schaut man manche davon auch genauer an. Und einer, der heißt Glimpse 17775, ja. Okay. Den hat man sich jetzt, ja,
1: ist dieser Katalog Glimpse eins dieser coolen Akronyme oder ist es?
2: Wahrscheinlich, aber ich weiß nicht, wofür es steht. Müsste ich jetzt tatsächlich spontan nachschauen, aber ich vermute mal, es ist ein sehr, sehr bemühtes Akronym.
1: Galactic Light
2: das sein könnte, aber ja, wahrscheinlich. Galactic Light Interesting Medium Pulsating. Boah, frag mich nicht. Kann die Hörerschaft als Hausübung gerne rausfinden. Meine schnelle Google-Suche hat nicht geben, was Glimpse für ein Akronym ist, aber ja, vermutlich lohnt sich die Arbeit nicht und wäre enttäuscht, wenn wir es jetzt entsprechend rausfinden.
1: Ich gucke trotzdem. Ja. Galactic Legacy Infrared Midplane Survey Extraordinaire.
2: Das hast du jetzt.
1: Nein, wirklich. Also,
2: das glaube ja, ich. Ja, das heißt es nicht.
1: Galactic okay, Legacy ja, okay. Infrared Midplane Extraordinaire. Ja?
2: Ist okay, gut, meine Bing soll es so heißen. Und in diesem Katalog, eins von den Trümmern, hat man jetzt genauer untersucht und konnte mit dem James Webb Teleskop auch ein Spektrum machen, also wirklich das Licht im Detail aufspalten. Und in diesem Spektrum hat man jetzt auch gesehen, oder mit diesem Spektrum konnte man mit entsprechender Interpretation herausfinden, was es ist. Ein Black Hole Star Objekt. Und klingt auch dramatischer, als es ist, beziehungsweise es klingt dramatisch, aber, und es ist auch dramatisch, aber es ist jetzt kein schwarzer Lochstern, sondern es ist ein sehr, sehr großes schwarzes Loch, also wirklich deutlich größer als ein Stern, ein supermassereiches schwarzes Loch, also die Dinger, die halt in den Zentren von Galaxien sind, mit Millionen bis Milliarden mal so viel Masse wie unsere Sonne. Und dieses schwarze Loch ist von einer sehr dichten Hülle aus Gas umgeben. Und weil da eben diese dichte Hülle aus Gas ist, können die ersten so viel Energie erzeugen, weil das Gas fällt ja da rein. Und zweitens kann man dann eben auch mit Spektroskopie arbeiten, weil Licht, das da durch diese Gashülle durchgeht zu uns, das nimmt dann die im Spektral, wie nennt man das? Mir fällt gerade ein Wort, Spektralsignatur an. Ja, die Spektrallinien zeigen uns halt, aus was dieses Material besteht. Und wir sehen halt, da ist sehr, sehr viel Wasserstoff drin, was für frühes Gas spricht. Wir haben auch Helium, Sauerstoff, Eisen drin, also alles, was halt so drin ist. Und jetzt wissen wir halt, okay, da ist ein schwarzes Loch, da ist noch sehr, sehr viel Gas rundherum. Und weil da sehr, sehr viel Gas rundherum ist, leuchtet es auch so hell. Und die Frage, die sich jetzt noch stellt, ist, warum? Also warum ist so früh im Universum schon so ein großes schwarzes Loch da? Also mit den Daten kann man jetzt auch entsprechende Modelle bewerten oder Modelle erstellen, die uns sagen, wie viel Masse diese schwarzen Löcher haben. Das sind wirklich Milliarden Sonnenmassen. Und wir schauen in eine Zeit, die ein paar hundert Millionen Jahre nach dem Urknall ist. Also wir sind sehr, sehr früh im Universum und wir haben sehr, sehr früh im Universum extrem massereiche schwarze Löcher. Und die Frage ist, wo geht das? Weil die entstehen nicht mit dieser Masse. Es braucht Zeit, dass sich kleinere Objekte bilden.
1: Ja, sicher. Es muss ja erstmal klumpen, ne? Ja.
2: Genau. Ja. Und normalerweise entdecken wir immer mehr Hinweise darauf, dass die Dinge im Universum schon früher angefangen haben, als wir bisher gedacht haben. Also wir entdecken immer mehr Hinweise auf eben schwarze Löcher, die viel mehr Masse haben, als wir bisher gedacht haben, dass sie haben können zu der Zeit. Und ja, wir entwickeln langsam entsprechende Hypothesen. Eine zum Beispiel in dem Fall, die jetzt durch diese Beobachtung mehr Gewicht bekommen hat, ist die Heaviside-Hypothese, die tatsächlich sagt, dass manche schwarze Löcher eben nicht aus Sternen kommen, weil das ist der normale Prozess. Du hast einen großen Stern, der große Stern beendet sein Leben, Kernfusion hört auf, er kollabiert und wird zu einem schwarzen Loch.
1: Ja.
2: Und dann hast du einen Haufen schwarze Löcher und die können auch miteinander verschmelzen und dann geht es halt immer weiter. Aber das braucht halt Zeit. Und diese Hypothese sagt jetzt, nein, es könnte wirklich sein, dass schwarze Löcher mit mehr als Sternmasse direkt irgendwie aus was anderem kollabieren, aus Gaswolken kollabieren oder irgendwie sowas. Weil, wie gesagt, Sterne können ja nicht beliebig groß werden. Sternmassen haben so eine Obergrenze von ein paar hundert Sonnenmassen ungefähr. Größer kann ein Stern nicht werden.
1: Das aber um aus einer Gaswolke zu kollabieren, muss diese Gaswolke selbst ja auch wahnsinnig dicht sein schon wieder.
2: Nein, die muss nicht dicht sein. Das Problem ist, die muss abkühlen. Die muss kühl genug sein. Weil je heißer das Zeug ist, desto mehr wurlt das durcheinander, wuselt das durcheinander. Und was durcheinander wuselt, braucht mehr Platz als etwas, was ruhig ist. Und wenn die Temperatur zu hoch ist, kann die nicht kollabieren. Das heißt, und abkühlen braucht auch wieder Zeit. Das heißt, das ist auch nicht ganz so unproblematisch, diese Hypothese. Aber ja, wir haben noch keine eindeutigen Hinweise, was wirklich passiert. Wir wissen nur, dass es eine Erklärung braucht. Und die Little Red Dots könnten ein Weg sein, herauszufinden, was da jetzt wirklich passiert ist im frühen Universum. Einzige Problem ist, es wird schwierig werden, noch mehr solche Daten zu finden, wie wir es jetzt bei diesem Glimpse 17775 bekommen haben, weil das war Glück, dass wir das hatten. Das haben wir nämlich nur deswegen so detailliert gesehen, weil dieses Objekt durch eine Gravitationslinse vergrößert wurde.
1: Hm.
2: Ja, also wir hatten eine Gravitationslinse, Gravitationslinse in dem Fall ist ein Galaxienhaufen, der irgendwo zwischen uns und dem Ding liegt. Und dieses Ding würden wir normalerweise nicht so detailliert sehen, aber weil das Licht von diesem Glimpse-Dingsy durch die Gravitationslinse, durch die Krümmung des Raums des Galaxienhaufens quasi rumgebogen wurde, abgelenkt wurde, so wie es eine optische Linse auch macht, haben wir mehr gesehen als vorher. Und mir fällt gerade auf, jetzt wo ich die Geschichte zu Ende erzählt habe, das ist dieselbe Geschichte, die Ruth mir gestern Abend erzählt hat, als wir das Universum live aufgenommen haben und sie eine Geschichte über Galaxien erzählt. Sie hat es nur so anders aufgebaut, die ganze Geschichte, dass ich erst jetzt am Ende feststelle, dass es dieselbe Geschichte ist.
1: Super.
2: Also wer diese Geschichte nochmal in einem ganz anderen, aus einem ganz anderen Blickwinkel hören will, muss Folge 159 von Das Universum hören, die irgendwie, glaube ich, Anfang oder Ende Juni erscheint.
1: Ja, sehr schön.
2: Ja, aber es ist eine interessante Geschichte und zeigt uns, dass es noch viel gibt im frühen Universum, was wir nicht wissen.
1: Könnte sich das auswirken auf, ich sag mal so ganz fundamentales Wissen, was wir über das Universum zu haben glauben? Das Alter des Universums, die Größe des Universums?
2: Das dann nicht. Nee, also das Alter des Universums ist durch so viele andere Beobachtungen so gut eingegrenzt. Auch die Ausdehnung, die Größe des sichtbaren Universums, auch das. Also da müsste schon eine größere, da braucht schon wirklich sehr, sehr revolutionäre und gut belegte Beobachtungsdaten, dass wir da dran rütteln. Aber was wir halt noch nicht wissen, ist viel über die Abläufe im frühen Universum. Ja, da ist viel, was wir tatsächlich bis jetzt noch nicht beobachten konnten, weil wir Teleskope nicht hatten, die so weit zurückschauen konnten. Das heißt, da ist halt jetzt James Webb da und mit dem können wir jetzt rausfinden, wie das genau passiert ist, wie sich die ersten Strukturen im Universum gebildet haben. Da haben wir bis jetzt vermutet und begründet vermutet anhand der Beobachtungen, die wir hatten. Aber jetzt können wir halt diese begründeten Vermutungen durch bessere Beobachtungen entsprechend ausbauen und diese Beobachtung der Little Red Dots ist genauso eine Beobachtung, die uns jetzt zeigt, wo wir gut und wo wir schlecht vermutet haben.
1: Ja, bevor wir zum nächsten Thema kommen, ich habe völlig vergessen, eigentlich mache ich das ja immer am Anfang der Sendung, darauf hinzuweisen, dass wir uns auch wieder in Odonien treffen und zwar dieses Jahr am 10. August 2026, also am 10. August 2026 treffen wir uns in Odonien, wer damit überhaupt nichts anzufangen weiß, kann ja mal ins Blog zur Sendung gucken, da gibt es dann auch einen passenden Eintrag, den erreicht ihr auch über die Shownotes. Kommst du, Florian? Weißt du es schon?
2: Ich muss jetzt erst nochmal sagen, dass es ein Montag ist.
1: Es ist ein Montag,
2: musst du
1: es
2: sagen,
1: ist immer ein Montag.
2: Ja, genau. Ich habe es in meinem Kalender stehen. Prinzipiell spricht nichts dagegen, mal einen
1: Ausflug nach Berlin. Naja, außer dass du irgendwie 800 Kilometer weit entfernt wohnst.
2: Ja, aber ich mache dieses Jahr keinen großen Urlaub oder irgendwie sowas mit meiner Frau. Aber der eine oder andere Kurztrip bietet sich an und falls dieser Kurztrip, kann man auch nochmal Berlin fahren. Also so schlimm ist Berlin nicht, dass man es dort nicht 2-3 Tage aushalten
1: könnte. Das stimmt, allerdings ist Odonien in Köln.
2: Ja, wollte ich gerade sagen, Köln, ja. Aber das passt noch besser, weil in Köln und Umgebung haben wir auch Bekanntschaft, dann könnten wir das verbinden. Und mal schauen, also ich schließe es nicht aus, sagen wir so.
1: Na gut. Also wer eventuell auch mal Florian treffen will, kommt in Odonien vorbei.
2: Wir können ja in den nächsten Folgen noch jeweils Updates der Wahrscheinlichkeit meines Eintreffens
1: angeben. Odonien-Eintrittswahrscheinlichkeit, Eintreffswahrscheinlichkeit, so.
2: Ja.
1: So, jetzt kommen wir aber zur Beunruhigung des Tages. Da könnte man eigentlich auch eine Rubrik draus machen. Oh, Rubrik noch, ganz vorsichtig.
2: Ja, mal einen Jingle.
1: Genau, einen Jingle. Ein Beunruhigungs-Ankündigungs-Jingle. In Frankreich haben sie rausgefunden, dass man Mücken, also Stechmücken, auf den wirksamsten Wirkstoff des Mückensprays konditionieren kann. In Mückenspray ist gerne ein Wirkstoff drin, der heißt DEET. Und funktioniert sehr, sehr gut, angeblich, sagen alle. Und ist auch, also ich habe jetzt keine Vergleichsstudien an meiner eigenen Haut gemacht oder sowas. Aber da, wo DEET drin ist, das funktioniert sehr, sehr gut bei Mücken oder zur Mückenabwehr. Aber halt nicht immer. Vor allen Dingen die sogenannten Gelbfiebermücken, die Aedes aegypti, die übertragen so hübsche Sachen wie Dengue oder Zika oder eben Gelbfieber, sonst würden sie wahrscheinlich auch nicht so heißen. Die können lernen, DEET erstens zu ignorieren und sie können lernen, es pavlovsch sozusagen mit Nahrung zu verbinden. Das heißt, sie fliegen nicht einfach nur noch dran vorbei. Also normalerweise tust du dir das Zeug drauf und die Mücke fliegt nicht weg. Kommen. So, ja. Jetzt kann diese Gelbfiebermücke kann aber lernen, nicht wegzufliegen, sondern dran vorbeizufliegen. Und in einem zweiten Schritt kann man dieser Mücke beibringen, dass diesen Geruch von DEET im Gehirn sozusagen so sehr mit Nahrung zu verknüpfen, ne, wie ein pavlovscher Reflex, dass sie sich von diesem Mückenspray angezogen fühlen.
2: Machen, weil du sagst, man kann ihnen beibringen, muss genau. Man ihnen das aktiv beibringen oder entsteht das im Laufe der Zeit von selbst, weil das ist ein Unterschied.
1: Momentan muss man es ihnen noch beibringen.
2: Okay.
1: Aber es funktioniert halt. Ne? Also der Bimmel, also Pavlov ist ja, Pavlov war ein Wissenschaftler, der hat diese Konditionierung gefunden in Hunden. Also immer wenn das Glöckchen klingelt und du dem Hund dabei was zu essen gibst, wird der Hund dann anfangen zu sabbern, wenn nur das Glöckchen klingelt und es nichts zu essen gibt.
2: Ja, weil ich meine, das ist ja extrem fies. Ich meine, so fies ist ja nicht mal irgendwie Elon Musk und irgendwie sonst irre, dass man den Mücken beibringt, explizit Menschen zu stechen. Das ist ja eins der größten Menschheitsverbrechen, wenn wir jetzt da irgendwie Mücken erziehen, um uns zu stechen. Ich meine, das ist eh schon nervig genug, dass die Viecher mit uns den Planeten teilen. Ich weiß, die sind alle super fürs Ökosystem und so weiter, aber sie sind nervig.
1: Ja, aber man könnte sich ja irgendwas anderes einfallen lassen, was super ist fürs Ökosystem, was eben nicht so blöd rumsticht und dabei dann auch noch alle möglichen Krankheiten überträgt.
2: Also da braucht es, glaube ich, sofort ein internationales Moratorium und Forschungsstoppabkommen. Genau. Also, so wie damals über Atomteststoppabkommen, Mückendressurstoppabkommen global.
1: Wäre nicht schlecht, ne? Weil das hat so ein bisschen was von wie hieß das, was sie dann während der Corona-Pandemie immer gesagt haben, diese...
2: Ja, ich habe sie gesagt, du wirst doch den Gullideckel geben,
1: haben sie gesagt. Ja. Da war doch immer irgendwie so ganz gefährliche Forschung, wo sie extra Erreger herstellen, um zu gucken, wie man die besser bekämpfen kann und so. Da gab es auch solche Geschichten. Ich weiß gar nicht mehr, wie es hieß. So uninteressant fand ich, das fällt mir gerade auf. Ja, jedenfalls, nicht alle Mücken haben es gelernt im Labor. Und sie haben es nur im Labor gelernt. Und sie wissen auch nicht, wie lange dieser Effekt anhalten könnte, weil Mücken typischerweise eine relativ kurze Lebenserwartung haben.
2: Gut, ja, dann hoffen wir, dass sie blöd bleiben, die Mücken.
1: Die bleiben blöd, genau. Also ja. Sie sagen auch, keine Panik, Leute. Das ist jetzt nicht so, dass die Mücken langfristig resistent gegen so Mückenspray werden.
2: Ja, das sagen sie, aber du weißt, sie verschweigen uns Dinge. Die Regierung vertuscht Dinge.
1: Ja, natürlich, das wissen wir ja alle, dass die Regierung Dinge vertuscht. Zum Beispiel, wo das ganze Geld herkommt.
2: Genau. Nein, aber ich wollte eigentlich eine Überleitung. Wir brauchen eine Überleitungsjingle, aber du weißt, wenn ich eine Überleitung ansetze.
1: Ja.
2: Hast du den neuen Film von Steven Spielberg gesehen?
1: Ich glaube nicht. Wie heißt denn der? Warum?
2: Disclosure Day.
1: Nee.
2: Geht um, ja. Brauchst du nicht anschauen. Es ist tatsächlich ein sehr, sehr schlechter Film von Steven Spielberg und ist auch einhellige Meinung der Kritik. Also ich hätte noch keine positive Kritik gelesen, die was anderes sagt, als dass der Film es nicht wert ist, quasi das Alterswerk, das Opus Magnum des jetzt 80-jährigen Regisseurs genannt zu werden. Also für Steven Spielberg war er anscheinend sehr, sehr wichtig, der Film, aber ich habe selten so einen uninspirierten Film gesehen, auch einen so humorlosen Film, weil Spielberg hat ja immer, selbst in sowas wie Der Weiße Hai ist ja Humor noch drin oder in Indiana Jones oder alles, das da ist ja, oder E.T., das sind alles irgendwie, da ist Humor drin, aber das ist ein komplett humorloser, eigentlich ist es eine 2,5 Stunden Verfolgungsjagd, der Film.
1: Oh Gott.
2: Es geht um, ich erkläre gleich warum, wir machen jetzt keinen Filmkritik-Podcast hier, aber ich erkläre gleich warum wir drüber reden. Disclosure Day, und das ist jetzt kein Spoiler, es geht darum, dass Außerirdische auf der Erde waren, schon gelandet sind, Roswell und so weiter, alles real, sind ständig da, stürzen ständig ab bei uns. Die Regierung hat, die amerikanische Regierung, hat jede Menge UFOs, tote und lebendige Aliens in ihrer Gewalt und alles wird vertuscht.
1: Ja klar.
2: Bis jetzt.
1: Ja. Das wissen wir ja alle. Also genau. Warum wir jetzt, keine Filme darüber machen,
2: wenn
1: wir
2: das genau, alles. Ja, und jetzt kommt eben ein diverse Mitarbeiter dieser geheimen Vertuschungsfirma, die für die Regierung arbeitet und wollen das Ganze öffentlich machen. Drum Disclosure Day. Und die Regierung.
1: Geheime Vertuschungsfirma, finde ich super.
2: Und diese geheime Vertuschungsfirma will das natürlich nicht, dass das Ganze öffentlich wird und dann, ja, gibt's halt Verfolgungsjagd. Und kann man sich anschauen, den Film, wenn man es gerne sehen will. Wie gesagt, muss man nicht. Ich habe ihn gesehen, aber es hat sich nicht gelohnt. Aber das Interessante ist, dass Steven Spielberg einen Hang zu Aliens hat, weiß man ja. Ich meine, der hat E.T. gemacht, der hat Unheimliche Begegnung der dritten Art gemacht. Alles sehr, sehr gute Filme. Mhm. Und in dieser Tradition steht eben auch Disclosure Day. Und was ich nicht gewusst habe, was ich jetzt in Interviews gelesen habe zu dem Film, der glaubt es, Steven Spielberg glaubt es wirklich, hat gesagt, in diesem Film Disclosure Day ist nichts Fiktion. Der glaubt wirklich, dass die Aliens gelandet sind, dass die Regierung das vertuscht. Ah, der glaubt es.
1: Aber natürlich nur in den USA. Bei den Russen ist sowas nicht passiert. China schon gar nicht. Der gesamte afrikanische Kontinent wurde von den Aliens einfach vergessen. Ah, sorry. Ja. Haben wir nicht gesehen.
2: Das ist ja nicht überraschend, weil sie sind zwar sehr, sehr schlau, die Aliens, weil sie riesige Raumschiffe bauen können und zwischen den Sternen fliegen, aber dann doch doof genug, dass sie ja dort abstürzen. Ja, also kann man auch mal ein paar Kontinente übersehen. Also
1: ständig nur in den USA abstürzt.
2: Ja, genau. Ja, also das ist der Anlass, weswegen der Artikel erschienen ist, den ich jetzt erwähnen werde, beziehungsweise das Thema, weil man kann sich ja wirklich fragen, und das tut die Wissenschaft auch, Was tun wir denn, wenn wir tatsächlich jetzt mal nicht, wenn Aliens landen, okay, gut, das ist das eine, dann sehen wir es eh. Aber wenn wir jetzt einfach ein Signal empfangen, zum Beispiel so wie im Film Contact, um noch einen Film zu nennen, der deutlich besser ist als Disclosure Day. Was tun wir, wenn wir ein Aliensignal empfangen? Was tun wir, wenn wir ein Raumschiff beobachten im Weltall mit unseren, wenn wir gerade nach Asteroiden suchen zum Beispiel, ja? Das so ein Raumschiff, das in Richtung Erde fliegt von anderswoher, wird auf den ersten Blick mal so ausschauen wie ein Asteroid, der durch die Gegend fliegt. Aber wir würden dann bald merken, ist kein Asteroid, was tun wir? Und die Wissenschaft hat sich da Gedanken drüber gemacht. Da gibt schon seit 1989 von SETI, der SETI-Organisation, entsprechende Richtlinien oder Protokolle. Also das ist jetzt nichts Bindendes, aber halt die Leute, die sich mit dem Thema beschäftigen, haben sich überlegt, was tun wir, wenn wir was finden? Und die Antwort ist nicht, den amerikanischen Präsidenten anrufen. Das nicht, sondern ja, man macht andere Sachen und das hat man schon dann natürlich immer wieder überarbeitet und jetzt haben sie noch ein neues Update rausgegeben vor kurzem für diese Richtlinien, Anfang Juni. Ich weiß nicht, ob sie das gemacht haben, weil sie den Film Disclosure Day gesehen haben oder weil der halt dann das Thema wieder an die Öffentlichkeit gebracht hat oder ob es Zufall war, dass sich das überschneidet, der Filmstart und Disclosure Day, aber es gibt jetzt ein Update der Richtlinien, wie man mit solchen Sachen umgeht. Wie gesagt, es ist jetzt nicht großartig spektakulär, was da rauskommt, aber es ist im Wesentlichen etwas, was uns auch schon in der Pandemie beschäftigt hat. Mhm. Weil normalerweise bis dahin, bis zu diesem Update, hat man immer gesagt, ja, bevor wir irgendwas quasi ernsthaft jetzt öffentlich machen, und öffentlich machen ist immer die Option. Also es ist immer totale Transparenz, so viel wie möglich. Geheimhaltung ist da nie dabei, weil geht ja auch nicht. Kannst es ja nicht geheim halten. Wie willst du das geheim halten?
1: Das sieht sonst niemand. Also diese riesigen Raumschiffe, die über den USA zum Beispiel abgestürzt sind, haben die Russen mit ihren Satelliten gar nicht gesehen.
2: Ja, das ist
1: faszinierend alles.
2: Die Leute vergessen auch gern die Verschwörungsfuzzis, dass die Erde sich dreht. Also wenn ich irgendwas im Himmel beobachte, dann ist das nach einer gewissen Zeit von meiner amerikanischen Sternwarte aus nicht mehr beobachtbar. Und wenn ich es weiter sehen will, muss ich irgendwo in Europa oder anderswo anrufen und sagen, Leute, schaut's bitte, wir brauchen die Daten. Also kann man nicht geheim halten, aber trotzdem so viel transparent wie möglich. Und vor allem, man darf nicht einfach irgendeinen Blödsinn veröffentlichen, nur weil es gerade cool klingt, sondern das muss alles überprüft werden. Peer-Review und alles in der Wissenschaft.
1: Wie dieser eine Kollege aus den USA, der jeden Asteroiden für ein Raumschiff hält?
2: Ja, der macht zumindest Veröffentlichungen, die irgendwo, ja gut, der macht Pressekonferenzen auch davor, aber ja, also man sollte wirklich wissenschaftlich überprüfen, Peer-Review und dann veröffentlichen. Also ganz normales wissenschaftliches Prozedere. Das Problem, das funktioniert nicht immer. Und ich gehe jetzt mal von den UFOs weg und zurück zur Corona-Zeit. Da haben wir auch sehr schnell Informationen gebraucht und es nutzt jetzt nichts, wenn du herausfindest nach irgendwie einem halben Jahr Forschung und einem Jahr irgendwie Publikations- und Peer-Review-Prozess, dass du vielleicht diese Maßnahme treffen könntest, damit die Pandemie sie nicht ausbreitet, wenn sie sich schon längst ausgebreitet hat. Also da hat man drüber diskutiert damals, wie man mit drängenden Informationen umgehen soll, die eigentlich relevant sind und jetzt gerade schnell relevant sein müssen, aber der Überprüfungsprozess der klassischen der Wissenschaft dauert halt einfach zu lange. Und da hat man schon drüber nachgedacht, wie man damit umgeht. Und das hat man jetzt hier bei dieser Alien-Geschichte auch gemacht, weil sie gesagt haben, wir haben heute soziale Medien. Ja, das müssen wir akzeptieren. Wir haben Fake News, wir haben KIs, die in Sekunden irgendwelche Sachen erstellen können und so weiter. Also man kann sofort entstehen globale Debatten, entweder über echte Daten, über Quatsch. Es kann Panik geben und so weiter. Und die Wissenschaft kommt mit ihrem normalen Prozess nicht hinterher.
1: Nee, auf gar keinen Fall kommt sie hinterher.
2: Und drum haben sie jetzt gesagt, es ist, ja, das mit diesem ganzen langen Prozess ist nicht mehr realistisch, ja. Also es wird Leaks geben, es wird Spekulationen geben, es wird Falschinformationen geben, während der Peer-Review-Prozess noch läuft.
1: Alleine die ganzen KI-Slop-Bilder, das, ja.
2: Und sie sagen halt jetzt, ja, man kann eh nicht viel dagegen machen, aber sie sagen, wir müssen aktiv und transparent kommunizieren, auch wenn der Peer-Review-Prozess noch nicht abgeschlossen ist, weil ja, das ist nicht das, was die Wissenschaft normalerweise macht, aber wenn es die Wissenschaft in dem Fall nicht macht, dann machen es andere und dann ist halt der Quatsch in der Welt. Das heißt, du musst zuerst mal irgendwas beobachten, dann muss es bestätigt werden, das schon noch. Also irgendwer andere muss auch sagen, ja, ich habe das selber beobachtet, wissenschaftlich. Und sobald das ist, ab da volle Transparenz. Alles, was da ist, die Daten, die Computerprogramme, die Analysemethoden, alles sofort global frei zugänglich für alle machen und damit alle gemeinsam die Wissenschaft draufschauen kann und auch die Öffentlichkeit theoretisch draufschauen kann und prüfen kann. Ich meine, die Öffentlichkeit macht es eh nicht, sondern macht halt ihr das Zeug, was die Öffentlichkeit halt macht.
1: Naja, aber sie werden es trotzdem machen, ne? Also es gibt ja immer genug Leute, die sich berufen fühlen, sich irgendwelche Daten zu nehmen und die in irgendeiner Form zu durchleuchten, zu interpretieren, meinetwegen auch in ihrem eigenen Sinne. Aber das machen sie ja sowieso. Von daher ist halt vollkommen egal, ob du ihnen sofort die Rohdaten gibst oder ob du sie warten lässt. Dann kannst du ihnen auch direkt die Rohdaten geben, weil genauso wie sich irgendwelche Verschwörungstheoretiker berufen fühlen, aus diesen Daten rauszulesen, was sie für richtig halten, gibt es auch genug Entschwörungstheoretiker, die das genauso machen. Also wahrscheinlich bist du sogar noch besser dran, wenn du von Anfang an transparent bist.
2: Genau, das ist der Grund, warum sie es gesagt haben. Also sobald wir etwas bestätigt haben, ab da volle Transparenz und alles so zugänglich wie möglich machen. Und ja, dann schauen wir weiter. Also dann kommt es ja darauf an, was es ist. Also da steht noch mehr drin, irgendwie, wenn es jetzt ein Signal ist, quasi auf das geantwortet werden soll, wer soll dann antworten? Auch nicht natürlich die USA oder der Präsident. Oh Gott, das will schon gar nicht der Präsident. Aber in dem Fall halt ein...
1: Stell dir bitte mal vor, Trump in diesen Situationen, die wir aus den Filmen seit Jahrzehnten kennen.
2: Ja,
1: take me to your leader.
2: Aliens, get them out. Irgendwelche Trump-Coins oder sowas, ja. Nein, also in dem Fall natürlich internationales, globales, repräsentatives Gremium, Vereinte Nationen oder irgendwas anderes, wenn es was anderes gibt. Aber alles, was passiert, sollte halt dann die UN machen, weil die ist die einzige halbwegs repräsentative Organisation, die sinnvollerweise da antworten kann. Ja, da steht noch mehr drin, kann man sich gerne alles durchlesen. Also das ist natürlich auch transparent, diese Protokolle. Ist auch gar nicht so extrem lang, wer das lesen möchte. Aber ja, fand ich interessant, dass es tatsächlich da auch die Wissenschaft Ideen dazu hat und die entsprechend auch veröffentlicht und drüber nachdenkt, weil das heißt ja auch immer, ja, die Wissenschaft nimmt das nicht ernst und die Wissenschaft interessiert sich nicht dafür spielt das alles runter und so weiter, sondern nein, die Wissenschaft beschäftigt sich auch damit.
1: Das ist das, was letztlich die Philosophen und Philosophinnen in den Naturwissenschaften halt auch machen. Die werden ja auch häufig belächelt mal. Was ist das denn? Was ist denn Technikphilosophie? Ja, das sind halt die Leute, die sowas wie Technikfolgenabschätzung betreiben und sich Gedanken darüber machen, wohin könnte das denn führen? Was sind denn die Zukünfte, mit denen wir umzugehen haben könnten und so? Ja, das darf man nie unterschätzen. Ja. Und jetzt ist das natürlich wieder so ein Weltraumthema gewesen und wir erforschen immer den Weltraum, aber wir wissen ja praktisch nichts über unsere Ozeane.
2: Hä? Ja, weil dabei die Ozeane kann ich nicht anschauen, da ist Wasser dazwischen, ich sehe es nicht. Im Weltall brauche ich nur hochschauen und dann sehen.
1: Dabei gibt es in unseren Ozeanen ganz, ganz spannende Effekte. Zum Beispiel habe ich im Ozean den Dunning-Kruger-Effekt gefunden.
2: Ja, wer hat den da reingeschmissen?
1: Wer hat den da? Der Dunning oder der Kruger war es? Einer von beiden. Also der Dunning-Kruger-Effekt, kurz gesagt, beschreibt, dass wenig kompetente Menschen ihre Fähigkeiten stark überschätzen, weil sie so inkompetent sind, dass sie nicht wissen, welche Fähigkeiten oder Kenntnisse ihnen noch fehlen. So. Mhm. Ja, die Blöden halten sich für schlauer, als sie sind.
2: Ja, ja. Und das ist auch etwas, was du von bei dich weißt, aber ich sag's für unsere Hörerschaft nochmal. Also man hat das natürlich auch später noch untersucht, der Dunning-Kruger-Effekt ist, wann ist der, so später 90er, glaube ich, ungefähr.
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